0: Das ist wichtig. Hat man mit dem heutigen Tag auch nochmal den US-Präsidenten ausgetestet auf relativ clevere Art und Weise. US-Präsident Trump will diesen Krieg eigentlich gar nicht mehr. Und damit hat Teheran natürlich ganz clever jetzt auch die eigene Verhandlungsposition nochmal gestärkt.
1: Der Chefankläger des Internationalen Strafgerichtshofes Khan ist mit sofortiger Wirkung von seinem Dienst suspendiert worden. Eine endgültige Entscheidung über eine mögliche Amtsenthebung sollen die Vertragsstaaten auf einer Sondersitzung treffen, teilte das Präsidium in Den Haag mit. 2024 hatte eine enge Mitarbeiterin dem britischen Juristen sexuelle Übergriffe vorgeworfen. Eine Kommission der Vereinten Nationen leitete eine Untersuchung ein. Khan weist die Vorwürfe zurück. Die deutsche Fußballnationalmannschaft hat ihr WM-Quartier in den USA bezogen. Die Mannschaft von Bundestrainer Nagelsmann kam am Abend in ihrem Hotel in Winston-Salem im Bundesstaat North Carolina an. Dort startet die DFB-Auswahl jetzt in die letzte Vorbereitungsphase. Am Sonntag steht dann das erste WM-Gruppenspiel gegen Curaçao an. Eröffnet wird die Weltmeisterschaft am Donnerstag mit der Partie Mexiko gegen Südafrika. Das waren die Nachrichten. Das Wetter in Deutschland. Schauer oder Gewitter bei 17 bis 6 Grad. Tagsüber gebietsweise Regen, zum Teil länger anhaltend, bei 14 bis 22 Grad. Am Mittwoch Schauer oder Gewitter, regional heiter bis 21 Grad und am Donnerstag trocken bis 22 Grad. Es ist 2.03 Uhr.
2: Hier ist der Verkehrsservice in der ARD-Hitnacht mit der Gefahreninformation für den Kreis Groß-Gerau. In Rüsselsheim, Königsstetten, da laufen in der Obergasse Löscharbeiten in einem landwirtschaftlichen Betrieb. Starke Rauchentwicklung dort und daher werden die Anwohner in Rüsselsheim, Königsstetten und in Hattersheim nach wie vor gebeten, die Fenster und Türen geschlossen zu halten. Lüftungen und Klimaanlagen sind abzuschalten. Die A4 Frankfurt Richtung Dresden ist zwischen Klauchau-Ost und Hohenstein-Ernsthal gesperrt bis um 5. Die A7 Hamburg Richtung Hannover ist zwischen Rammelsloh und Thies-Hoper gesperrt. Die A9 Leipzig Richtung Berlin ist zwischen Beelitz und Beelitz-Heilstätten wegen Wartungsarbeiten gesperrt bis um 5. Also auch da noch 3 Stunden. A45 Dortmund Richtung Hagen ist zwischen dem Westhofener Kreuz und Schwerte der Ärgste bis um 5 gesperrt. Die A71 Schweinfurt-Sangerhausen zwischen Kolleda und Heldrungen in beiden Richtungen wegen Wartungsarbeiten im Schmücketunnel bis um 6 gesperrt. Die A71 Richtung Schweinfurt zwischen Oberhof und Sulzeller Mehlis wegen Wartungsarbeiten im Hochwaldtunnel gesperrt bis um 6. Die A100, der Berliner Stadtring, ist zwischen dem Dreieck Charlottenburg und Hohenzollern-Damm bis ca. 5 Uhr gesperrt. Wartungsarbeiten dort. Beide Richtungen betroffen. Und die A111 Berlin-Oranienburg, der Tunnel Flughafen Tegel, ist wegen Wartungsarbeiten bis ca. 5 Uhr gesperrt. Und dann haben wir noch die A555 Köln Richtung Bonn. Die Strecke ist zwischen Wesseling und Bornheim gesperrt nach einem Unfall. Und die A565 Bonn-Meckenheim ist zwischen Bonn-Beuel und Auerberg in beiden Richtungen wegen Brückenschäden gesperrt.
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2: Eine sichere Fahrt und eine schöne Nacht. Das wünscht Ihnen Romy Anders. Hi.

Wir sind gerade in einer sehr sportlichen Zeit unterwegs. Die alte Hitnacht hier am Donnerstag beginnt ja nun die Fußball-WM. Da gucken auch viele von denen, die mit Fußball sonst überhaupt nichts am Hut haben. Wenn Deutschland spielt, und da sind wir für unser Land, also die meisten zumindest, ne? Wir sind auch stolz, wenn unsere Jungs weiterkommen. Das Gemeinschaftsgefühl wird natürlich gestärkt, wenn man da zusammen guckt. Der Umsatz auch. Wird dann auch mehr. Die Betreiber in den Biergärten und in den Sportkneipen, die freuen sich. Sport bringt die Menschen einfach zusammen. Und da wollte ich von Ihnen wissen, wie ist denn das eigentlich allgemein bei Ihnen? Gucken Sie lieber Sport oder machen Sie lieber Sport? Oder beides? Geht ja auch. ard-hitnacht@mdr.de. Benny aus Hannover schreibt, ich bin überhaupt nicht sportlich, aber ich sag mir einfach, dass ich es bin. Immerhin schaffe ich es in unter 3 Sekunden vom Sofa zum Kühlschrank. Benny, so kann man das machen. Kann das jemand toppen? ard-hitnacht@mdr.de. Hi.

0: 2:30 Uhr, halb drei. Der Verkehrsservice in der ARD Nacht mit der Gefahreninformation für den Kreis Groß-Gerau in Rüsselsheim-Königsstetten. Da laufen doch in der Obergasse Löscharbeiten in einem landwirtschaftlichen Betrieb. Dort starke Rauchentwicklung und die Anwohner werden gebeten, Fenster und Türen geschlossen zu halten, sowie Lüftungen und Klimaanlagen abzuschalten. Die A4 Frankfurt Richtung Dresden ist zwischen Klaurau Ost und Hohenstein-Ernsthal wegen Instandsetzungsarbeiten im Bausteinbereich gesperrt. Die A9 Leipzig Richtung Berlin ist zwischen Beelitz und Beelitz-Heilstätten wegen Wartungsarbeiten bis ca. um 5 gesperrt. A45 Dortmund Richtung Hagen zwischen dem Westhofener Kreuz und Schwerte-Ärgste wegen Brückenarbeiten gesperrt. Die A71 Schweinfurt-Sangerhausen ist zwischen Kolleda und Heldrungen in beiden Richtungen wegen Wartungsarbeiten im Schmücketunnel gesperrt. Die A71 Richtung Schweinfurt ist zwischen Oberhof und Sulzhella-Mehlis wegen Wartungsarbeiten im Hochwarttunnel gesperrt. Dann haben wir die A100 Berliner Stadtring. Die Strecke ist zwischen dem Dreieck Charlottenburg und Hohenzollern-Damm gesperrt, auch dort Wartungsarbeiten bis ca. 5 Uhr. A111 Berlin-Oranienburg, der Tunnel Flughafen Tegel ist in beiden Richtungen gesperrt wegen Wartungsarbeiten, auch das bis ca. 5 Uhr. Und die A565 Bonn-Meckenheim ist zwischen Bonn-Beuel und Auerberg in beiden Richtungen wegen Brückenschäden gesperrt. Außerdem, gerade frisch reingekommen, Berlin, die Residenzstraße stadtauswärts ist zwischen Emmentaler Straße und Klemke Straße gesperrt, da läuft ein Feuerwehreinsatz.
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selber Sport machen oder einfach nur Sport gucken, wie zur Fußball-WM jetzt ab Donnerstag? Wie halten Sie es denn? ard-hitnacht@mdr.de. Liebe Romy, schreibt Indy, für mich gilt beides, Sport gucken und machen, etwas Fitnesstraining zu Hause oder auch Zumba, nach fetziger Musik tanzen. Fußball kann ich leider nicht mehr spielen, aber mit Fiebern bei der Fußball-WM auf jeden Fall. Ich freue mich drauf. Cool, danke schön Indy für die Mail. Und Carina schreibt, ich habe zwei kleine Kinder. Das ist Höchstsport, jeden Tag und manchmal auch wie jetzt in der Nacht. Laufe ich so oft hin und her. Oh Gott, Carina, was ist bei Ihnen los? Tagsüber schreibt sie, ist sie auch viel unterwegs mit den Kleinen. Manchmal muss sie da auch sprinten und dazu noch Sachen schleppen. Das ist Multisport vom Feinsten. 3 Ausrufezeichen, eure Carina aus Berlin. Tja, Sport nur gucken oder regelmäßig selber was machen? Und wenn ja, was denn? Ich zum Beispiel, ich mache regelmäßig Liegestütze. Die sind jetzt vielleicht nicht die perfektesten, aber egal, ich tue es. Und Kniebeuge. Und auch was für den Hintern, ne? Bauch, meine, Po. Das hält fit, das strafft. Man fühlt sich auch besser, wenn man regelmäßig was macht. Wie ist es bei Ihnen? ard-hitnacht@mdr.de. Schreiben Sie uns.

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Rekord, nur gucken oder selbst regelmäßig was machen. Die ARD-Hitnacht-Hitfahrerin Yvonne hat ganz viel Humor. Sie schreibt uns, guten Morgen ARD-Hitnacht-Team. Ich arbeite im Dran-Sportwesen. Gilt das auch? 4 Fragezeichen und Smiley. Liebe Grüße von Fahrerin Yvonne. Ja, also in dieser Nacht, liebe Yvonne, und nur in dieser Nacht gilt natürlich gerade auch der Transportwesen. Ist cool. Cherish, Madonna.

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1: Um 3 Uhr mit Ronald Lessig. Der Élysée-Palast hat das Aus für einen gemeinsamen deutsch-französischen Kampfjet bestätigt. Der Grund sind laut Medienberichten Unstimmigkeiten zwischen den beteiligten Unternehmen Dassault und Airbus. Die Idee des 100 Milliarden Euro teureren Luftkampfsystems FCAS soll demnach trotzdem weiterverfolgt werden. Aus Berlin Oliver Neuroth.
2: Da ist die Rede vom Nervensystem, vom eigentlichen Kern von FCAS, an dem weiter geforscht werden soll. Wie das konkret aussieht, das dürfte Thema sein beim nächsten deutsch-französischen Ministerrat, der sich noch in diesem Monat zusammensetzen will. Aber klar ist, dass der Kampfjet nun nicht kommt, ist ein herber Rückschlag für die europäische Rüstungskooperation. FCAS sollte ja eigentlich zeigen, dass europäische Staaten hochkomplexe Waffensysteme gemeinsam entwickeln können, statt auf US-Technologie angewiesen zu sein.
1: Israels Ministerpräsident Netanyahu hat eine Feuerpause mit dem Iran bestätigt. Der gegenseitige Beschuss hatte in der vergangenen Nacht begonnen. Zuerst hatte der Iran bekannt gegeben, die Angriffe auf Israel einzustellen. Aus Tel Aviv, Jan-Christoph Kitzler.
3: Beide Seiten behalten sich aber vor, die gegenseitigen Angriffe wieder hochzufahren. Netanyahu erklärte, Israel werde weiterhin auf jeden Angriff auf sein Staatsgebiet antworten. Aus dem Iran hieß es, Akte der Aggression durch Israel auch im Südlibanon würden so wörtlich harte Maßnahmen nach sich ziehen. Netanyahu erklärte, Israels Armee werde weiterhin im Südlibanon operieren. Dort wurden den Angaben zufolge rund 600.000 Menschen vertrieben. Zahlreiche Ortschaften wurden zerstört. Israels Armee spricht von einer sogenannten Sicherheitszone.
1: Der Chefankläger des Internationalen Strafgerichtshofes Kahn ist mit sofortiger Wirkung von seinem Dienst suspendiert worden. Eine endgültige Entscheidung über eine mögliche Amtsenthebung sollen die Vertragsstaaten auf einer Sondersitzung treffen, teilte das Präsidium in Den Haag mit. 2024 hatte eine enge Mitarbeiterin dem britischen Juristen sexuelle Übergriffe vorgeworfen. Eine Kommission der Vereinten Nationen hatte die Vorwürfe untersucht und Ende 2025 ihren Bericht vorgelegt, der bisher aber nicht veröffentlicht wurde. Bundesfinanzminister Klingbeil unterstützt den Vorschlag des Deutschen Gewerkschaftsbundes für verpflichtende Betriebsrenten. Auch das würde helfen, das Rentensystem zukunftsfähig zu machen, sagte der SPD-Chef in der ARD. Weiter müsse aber die gesetzliche Rente die Grundlage für alles sein, betonte Klingbeil. Zuvor hatte bereits der Chef des CDU-Arbeitnehmerflügels Radke den DGB-Vorstoß begrüßt. Noch in diesem Monat soll eine Rentenkommission Vorschläge vorlegen, auf deren Basis die Bundesregierung ihre Rentenpolitik neu ausrichten will. Das waren die Nachrichten. Das Wetter in Deutschland. Tagsüber im Norden wechselnd bewölkt und örtlich Schauer, von Süden bis in die Mitte länger Regen, 14 bis 22 Grad. Am Mittwoch wechselnd bewölkt bis 21 Grad. Es ist 3.03 Uhr.
4: Hier ist der Verkehrsservice in der ARD-Nacht. Die Gefahreninformation für den Kreis Groß-Gerau besteht immer noch in Rüsselsheim-Königstetten. Da laufen in der Obergasse Löscharbeiten in einem landwirtschaftlichen Betrieb. Und da kommt es zur starken Rauchentwicklung. Daher werden die Anwohner in Rüsselsheim-Königstetten und in, Hattersheim gebeten, Fenster und Türen geschlossen zu halten, sowie Lüftungen und Klimaanlagen sind weiterhin abzuschalten. Die A4 Frankfurt Richtung Dresden ist zwischen Klauchau-Ost und Hohenstein-Ernsthal im Bausteinbereich bis um 5 gesperrt. Dort finden Instandsetzungsarbeiten statt. Die A9 Leipzig Richtung Berlin ist zwischen Belitz und Belitz-Hallstätten wegen Wartungsarbeiten bis um 5 gesperrt. Die A45 Dortmund Richtung Hagen ist zwischen dem Westhofener Kreuz und Schwerte-Ärgste wegen Brückenarbeiten gesperrt bis um 5. Die A71 Schweinfurt-Sangerhausen ist zwischen Kolleda und Heltrungen in beiden Richtungen wegen Wartungsarbeiten im Schmücketunnel gesperrt bis um 6. Die A71 Richtung Schweinfurt ist zwischen Oberhof und Suhl-Zellermelis wegen Wartungsarbeiten im Hochwaldtunnel gesperrt bis um 6. Und die A100, der Berliner Stadtring, ist zwischen dem Dreieck Charlottenburg und Hohenzollern-Damm wegen Wartungsarbeiten bis ca. 5 Uhr gesperrt. A111 Berlin-Oranienburg, der Tunnel Flughafen Tegel, ist wegen Wartungsarbeiten bis ca. 5 Uhr gesperrt. Und die A565 Bonn-Meckenheim ist zwischen Bonn-Beuel und Auerberg wegen Brückenschäden gesperrt. Außerdem Berlin, die Residenzstraße stadtauswärts, ist zwischen Emmentaler Straße und Klemke-Straße gesperrt. Da läuft gerade ein Feuerwehreinsatz. Passen Sie gut auf, kommen Sie gut und sicher und vor allem bald an.
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4: 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Einen angenehmen Start in den Dienstag. Und natürlich eine schöne Zeit weiterhin mit uns. Romy Anders, mein Name. Und Sie? Sie hören die ARD-Hitnacht. Guten Morgen.

Sport selber machen oder Sport nur gucken, wie zur Fußball-WM jetzt ab übermorgen, ab Donnerstag? Oder eben beides zusammen? Wie halten Sie es denn? ard-hitnacht@mdr.de. Und da merkt man schon, wir haben sehr viele Hörer mit Humor. Jetzt schreibt der Leonard, natürlich mache ich gern Sport. Deswegen mache ich ihn auch so selten. Das soll ja was Besonderes bleiben. Okay, wir grüßen Berlin und Sie, Leonard. Auch so kann man es halten. Sehr cool. Danke fürs Schreiben.

Dienstagmorgen um 3.23 Uhr, gleich halb vier. Willkommen im neuen Tag, willkommen in der ARD-Hitnacht. Jetzt sind Musik von Marius Müller-Westernhagen. Wieder hier

0: 3.31 Uhr. Guten Morgen. Der Verkehrsservice in der ARD-Hitnacht. Eine Gefahreninformation für den Kreis Groß-Gerau. In Rüsselsheim-Königstetten laufen in der Obergasse nach wie vor Löscharbeiten in einem landwirtschaftlichen Betrieb. Starke Rauchentwicklung dort. Und die Anwohner in Rüsselsheim-Königstetten und in Hattersheim werden daher gebeten, Fenster und Türen geschlossen zu halten. Lüftungen und Klimaanlagen sind abzuschalten. A4 Frankfurt Richtung Dresden zwischen Klöcher Ost und Hohenstein-Ernsthal bis 5 Uhr gesperrt. Die A9 Leipzig Richtung Berlin ist zwischen Belitz und Belitz-Hallstätten bis ca. 5 Uhr gesperrt. Und die A45 Dortmund Richtung Hagen ist zwischen dem Westhofener Kreuz und Schwerte-Ärgste auch bis um 5 gesperrt. Die A71 Schweinfurt-Sangerhausen ist zwischen Kolleda und Helterungen bis 6 Uhr gesperrt. Die A71 Richtung Schweinfurt ist zwischen Oberhof und Sulzeller-Mehlis bis um 6 gesperrt, Wartungsarbeiten im Hochwaldtunnel nämlich. Die A100 der Berliner Stadtring ist zwischen dem Dreieck Charlottenburg und Hohenzollern-Damm bis ca. 5 Uhr gesperrt, Wartungsarbeiten. Und die A111 Berlin-Oranienburg, der Tunnel Flughafen Tegel, ist auch wegen Wartungsarbeiten gesperrt bis um 5. Die A565 Bonn-Meckenheim zwischen Bonn-Beuel und Auerberg, beide Richtungen, eine Sperrung, Brückenschäden dort. Und Berlin, die Residenzstraße stadtauswärts, ist zwischen Emmentaler Straße und Klemke Straße gesperrt, wegen eines Feuerwehreinsatzes.
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ARD-Hitnacht@mdr.de. Weil wir ja gerade in einer sehr sportlichen Zeit unterwegs sind. Die Fußball-WM geht übermorgen los. Da wollen wir wissen, machen Sie denn auch gern selber Sport? Regelmäßig irgendwas? Oder gucken Sie nur? Martina hat geschrieben, hallo liebes Hitnacht-Team und liebe Romy, ich mache jeden Tag Sport beim Zeitung austragen. Stimmt, ne? WM gucke ich natürlich auch, eure Martina. Dankeschön fürs Schreiben. Und der Carsten, der trägt auch Zeitungen aus. Er schreibt, steige circa 200 Mal aus dem Auto ein und aus, laufe sehr viel herum. Auch das ist ein gewisser Sport. Korrekt? Dankeschön, Carsten, für Ihre Meinung. Smiley zurück. Und der Peter aus der Vorderpfalz, der meint, hallo Romy, das ist schnell geklärt. Ich mache regelmäßig Sport und trete gegen meinen inneren Schweinehund an. Und ein Trainer hat mir früher immer erklärt, der Klügere gibt nach. Von daher gewinnt der innere Schweinehund fast immer. Okay, also Sie alle haben wirklich Humor. Ich musste lachen, danke ihr Lieben. Apropos Sport, sagt er. Also Schatz, du solltest mal echt Sport machen. Das entspannt und macht außerdem sehr zufrieden, sagt sie. Zufriedenheit schafft ein Glas Wein und Pizza auch. Stimmt auch, ne? Schönen Dienstagmorgen und willkommen. Hier ist die ARD-Hitnacht. Guten Morgen.

Birgit hat uns geschrieben zum Thema Sport selber machen. Ich habe letztes Jahr sehr viel Sport gemacht, schreibt sie, da ich mich für meine Kilimandscharo-Besteigung vorbereitet habe, die ich jetzt auch erfolgreich geschafft habe Anfang des Jahres. Auf die WM freue ich mich auch schon auf dem Sofa. Liebe Grüße von Birgit. Oh mein Gott, das ist so ziemlich das Letzte, was ich machen würde. Respekt, Birgit, und eine ganz schöne Fußball-WM-Zeit. Die Zeit auf der Couch haben sie sich auch verdient. Dankeschön fürs Schreiben. ard-hitnacht@mdr.de

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1: Um 4 Uhr mit Ronald Lessig. Das gemeinsame Kampfjet-Projekt von Deutschland und Frankreich ist gescheitert. Der Élysée-Palast bestätigte Berichte, wonach die Pläne gestoppt wurden. Aus Paris, Kai Rinecker.
2: Kern des Problems ist der Streit zwischen den beteiligten Rüstungsunternehmen Airbus und Dassault. Der Chef des französischen Kampfjetbauers Dassault hatte monatelang die Chefrolle des Projekts für sich eingefordert. Die deutsche Militärsparte von Airbus beharrte auf einer gemeinsamen Kampfjet-Entwicklung auf Augenhöhe. Nach unzähligen Aufschüben und Schlichtungsversuchen zog Berlin jetzt die Reißleine. Aus der Bundesregierung heißt es, Kern des Future Combat Air Systems, kurz FCAS, sei sowieso die Kommunikationstechnik und die werde als europäisches System weitergeführt.
1: Der Iran und Israel haben die gegenseitigen Angriffe offiziell wieder eingestellt. Beide Seiten erklärten, sich wieder an die Anfang April vereinbarte Waffenruhe zu halten, drohten aber zugleich mit neuen Schlägen, sollte die jeweils andere Seite erneut angreifen. Korrespondentin Katharina Willinger erläutert aus Istanbul, was der Iran mit seinen Angriffen gestern auf Ziele in Israel bezweckt haben könnte.
3: Zum einen ging es dem Regime um die israelischen Angriffe auf dem Libanon. Da hatte man bereits mehrmals gedroht, dass wenn die nicht aufhören würden, dann würde man Israel direkt angreifen. So ist es dann eben geschehen. Und ich denke gleichzeitig, und das ist besonders wichtig, hat man mit dem heutigen Tag auch nochmal den US-Präsidenten ausgetestet auf relativ clevere Art und Weise. US-Präsident Trump will diesen Krieg eigentlich gar nicht mehr. Und damit hat Teheran natürlich ganz clever jetzt auch die eigene Verhandlungsposition noch mal gestärkt.
1: Eine Woche nach seinem großen Konkurrenten Anthropic hat nun auch das US-Unternehmen OpenAI den Börsengang angemeldet. Die entsprechenden Unterlagen seien bei der Börsenaufsicht eingereicht worden, erklärte der Konzern für künstliche Intelligenz. OpenAI steht hinter ChatGPT und steht mit Anthropic und dessen Chatbot Claude im Wettstreit. Dabei geht es auch um das Aufbringen der nötigen Gelder für die Finanzierung. Die deutsche Fußballnationalmannschaft hat ihr WM-Quartier in den USA bezogen. Die Mannschaft von Bundestrainer Nagelsmann kam am Abend in ihrem Hotel in Winston-Salem im Bundesstaat North Carolina an. Am Sonntag steht das erste WM-Gruppenspiel gegen Curaçao an. Eröffnet wird die WM am Donnerstag mit der Partie Mexiko gegen Südafrika. Das waren die Nachrichten. Das Wetter in Deutschland. Tagsüber in der Nordwesthälfte wechselnd bewölkt und örtlich Schauer, vom Süden bis in die östliche Mitte länger Regen, bei 14 bis 22 Grad. Am Mittwoch wechselnd bewölkt mit Schauern, regional heiter, 15 bis 21 Grad und am Donnerstag einzelne Schauer, später vor allem im Nordwesten Regen, im Süden trocken, bis 22 Grad. Es ist 4.03 Uhr.
4: Der Verkehrsservice in der ARD-Hitnacht mit einer Gefahreninformation für den Kreis Groß-Gerau. In Rüsselsheim-Königstetten, da laufen in der Obergasse Löscharbeiten in einem landwirtschaftlichen Betrieb, starke Rauchentwicklung dort. Und die Anwohner in Rüsselsheim-Königstetten und in Hattersheim, die werden nach wie vor gebeten, Fenster und Türen geschlossen zu halten, sowie Lüftungen und Klimaanlagen weiterhin sind da abzuschalten. Die A4 Frankfurt Richtung Dresden ist zwischen Klaurer Ost und Hohenstein-Ernsthal gesperrt bis um 5 wegen Instandsetzungsarbeiten im Bausteinbereich. Die A9 Leipzig Richtung Berlin ist zwischen Belitz und Belitz-Heilstätten wegen Wartungsarbeiten bis ca. 5 Uhr gesperrt. Die A45 Dortmund Richtung Hagen ist zwischen dem Westhofener Kreuz und Schwerte-Ärgste wegen Brückenarbeiten gesperrt bis um 5, also noch eine Stunde auch dort. Die A71 Schweinfurt-Sangerhausen ist zwischen Kolleda und Heltrungen in beiden Richtungen wegen Wartungsarbeiten im Tunnel bis 6 Uhr gesperrt. Und die A71 Richtung Schweinfurt zwischen Oberhof und Suhl-Zellermelis, auch dort eine Sperrung bis um 6 wegen Wartungsarbeiten im Hochwaldtunnel. Die A100 Berliner Stadtring ist zwischen dem Dreieck Charlottenburg und Hohenzollern-Damm wegen Wartungsarbeiten bis ca. 5 Uhr gesperrt. Die A111 Berlin-Oranienburg, der Tunnel Flughafen Tegel, ist wegen Wartungsarbeiten auch noch eine Stunde gesperrt. Beide Richtungen sind betroffen, klar. Die A565 Bonn-Meckenheim ist zwischen Bonn-Beuel und Auerberg in beiden Richtungen gesperrt, wegen Brückenschäden. Und Berlin, letzte Meldung, Residenzstraße stadtauswärts, ist zwischen Emmentaler Straße und Klemke-Straße gesperrt. Da läuft ein Feuerwehreinsatz.
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4: Liebe Nachtschwärmer, ihr lieben Frühaufsteher, sehen wir das Wachsein jetzt um diese Zeit kurz nach vier? Sehen wir es sportlich? Wer so früh am Tag völlig zerknittert aufsteht, hat doch jetzt viele Entfaltungsmöglichkeiten. Good morning und einen schönen Dienstag. Willkommen im neuen Tag.

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1: Jetzt um 4.12 Uhr, wenn Sie schon wach sein müssen, beziehungsweise noch wach sein müssen. Ein guter Kaffee, ein Lächeln, das von Herzen kommt und los geht's. Wir von der ARD Hitnacht wünschen einen erfolgreichen Dienstag.

Die ARD-Hitnacht. Jetzt mit einem sehr, sehr coolen Lied über die Begegnung mit einer sehr geheimnisvollen Person. Eine Person, die wie eine Frau geht, aber wie ein Mann spricht. Anfang der 70er rausgekommen. Genial. Lola, die Kings in der ARD-Hitnacht.

0: 4.30 Uhr, halb fünf. Guten Morgen, der Verkehrsservice in der ARD-Hitnacht. Wir haben nach wie vor die Gefahreninformationen für den Kreis Groß-Gerau in Rüsselsheim, Königstetten. Da laufen noch in der Obergasse Löscharbeiten in einem landwirtschaftlichen Betrieb, dort starke Rauchentwicklung und daher werden die Anwohner immer noch gebeten, Fenster und Türen geschlossen zu halten, sowie Lüftungen und Klimaanlagen abzuschalten. Dann haben wir die A4 Frankfurt Richtung Dresden zwischen Glaucher Ost und Hohenstein-Ernsthal gesperrt. Bis um fünf, halbe Stunde noch. Die A9 Leipzig Richtung Berlin ist zwischen Belitz und Belitz-Heilstätten gesperrt bis um fünf. Die A45 Dortmund Richtung Hagen ist zwischen dem Westhofener Kreuz und Schwerte-Ärgste bis um fünf gesperrt. Und die A71 Schweinfurt-Sangerhausen ist zwischen Kolleda und Heldrungen in beiden Richtungen wegen Wartungsarbeiten im Schmücketunnel gesperrt. Die Sperrung geht bis um sechs. Die A71 Richtung Schweinfurt ist zwischen Oberhof und Sulzeller Mehlis wegen Wartungsarbeiten im Hochwaldtunnel gesperrt, auch bis um sechs. Und die A111 Berlin-Oranienburg, der Tunnel Flughafen Tegel, ist wegen Wartungsarbeiten bis ca. 5 Uhr noch gesperrt. A565 Bonn-Meckenheim ist zwischen Bonn-Beuel und Auerberg wegen Brückenschäden gesperrt. Und letzte Meldung, Berlin, die Residenzstraße stadtauswärts, ist zwischen Emmentaler Straße und Klemmke Straße gesperrt wegen eines Feuerwehreinsatzes.
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0: In dieser Nacht hören Sie wieder anders. Mit mir, ich bin Romy Anders. Guten Morgen und einen schönen Dienstag.

Jetzt um 4.38 Uhr schon wach zu sein, das hat ganz viele Vorteile. Die Vögel, die zwitschern gerade herrlich. Es ist auch aktuell viel weniger los auf den Straßen als nachher 7:30, wenn sie alle auf sind. Und es ist einfach diese herrliche Morgenstimmung. Ne? Muss es sich nur schönreden, denn dann trägt man das alles viel besser. Juhu! Noch wenn sie die ID hinten hat. Willkommen im neuen Tag. Guten Morgen.

Guten Morgen, Deutschland. 4.49 Uhr, die ARD-Hitnacht. Heute wieder aus Erfurt gesendet, aus den Studios von MDR Thüringen. Start Me Up, Musik von den Rolling Stones. Einfach gut.

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1: Um 5 Uhr mit Ronald Lessig. Der Élysée-Palast hat das Aus für einen gemeinsamen deutschen Kampfjet bestätigt. Der Grund sind laut Medienberichten Unstimmigkeiten zwischen den beteiligten Unternehmen Dassault und Airbus. Die Idee des 100 Milliarden Euro teuren Luftkampfsystems FCAS soll demnach trotzdem weiterverfolgt werden. Aus Berlin, Oliver Neuroth.
2: Da ist die Rede vom Nervensystem, vom eigentlichen Kern von FCAS, an dem weiter geforscht werden soll. Wie das konkret aussieht, das dürfte Thema sein beim nächsten deutsch-französischen Ministerrat, der sich noch in diesem Monat zusammensetzen will. Aber klar ist, dass der Kampfjet nun nicht kommt, ist ein herber Rückschlag für die europäische Rüstungskooperation. FCAS sollte ja eigentlich zeigen, dass europäische Staaten hochkomplexe Waffensysteme gemeinsam entwickeln können, statt auf US-Technologie angewiesen zu sein.
1: Israel und der Iran haben ihre gegenseitigen Angriffe vorerst wieder eingestellt. Im Libanon allerdings geht das israelische Militär weiter gegen die pro-iranische Hisbollah-Miliz vor. Für mögliche Angriffe rund um die Hauptstadt Beirut hatte wiederum Iran Vergeltung angekündigt. Julio Segador aus Tel Aviv erklärt, was dazu im Sicherheitskabinett in Israel besprochen wird.
3: Ich denke, dass möglicherweise auch die roten Linien, was den Libanon anbelangt, nochmal festgezurrt werden. Das heißt konkret, wenn im Norden Israels die Städte von der Hisbollah beschossen werden, dann will man sich auch die Handlungsfreiheit beibehalten, dass möglicherweise auch Beirut und die Hisbollah-Hochburg Deir-Ey im Süden von Beirut angegriffen wird. Also das, denke ich, wird Thema sein.
1: Die weltweiten Ausgaben für Atomwaffen sind einer aktuellen Studie zufolge 2025 auf einen Rekordwert gestiegen. Die neuen Atommächte hätten im vergangenen Jahr gemeinsam umgerechnet 103 Milliarden Euro für ihre nuklearen Waffenbestände ausgegeben, teilte die internationale Kampagne zur Abschaffung von Atomwaffen ICAN mit. Dies sei 19% mehr als im Jahr zuvor. Die Welt stehe vor einem neuen nuklearen Wettrüsten, warnte die Organisation. Als Atommächte gelten die USA, Russland, China, Großbritannien, Frankreich, Indien, Israel, Pakistan und Nordkorea. Die deutsche Fußballnationalmannschaft hat ihr WM-Quartier in den USA bezogen. Am Sonntag steht das erste WM-Gruppenspiel gegen Curaçao an. Eröffnet wird die WM am Donnerstag mit der Partie Mexiko gegen Südafrika. Das waren die Nachrichten. Das Wetter in Deutschland. Tagsüber gebietsweise Regen, zum Teil länger anhaltend. Höchstwerte 14 bis 22 Grad. Am Mittwoch Schauer oder Gewitter, regional heitere Phasen bis 21 Grad. Und am Donnerstag im Süden trocken, im Norden Regen bis 22 Grad. 5.03 Uhr.
4: Der Verkehrsservice in der ARD-Hitnacht. Die Gefahreninformation für den Kreis Groß-Gerau. In Rüsselsheim-Königstetten, da laufen in der Obergasse Löscharbeiten in einem landwirtschaftlichen Betrieb. Dort starke Rauchentwicklung. Die Anwohner in Rüsselsheim-Königstetten und in Hattersheim, die werden gebeten, Fenster und Türen geschlossen zu halten, sowie Lüftungen und Klimaanlagen abzuschalten. Die A4 Frankfurt Richtung Dresden ist zwischen Klaucher-Ost und Hohenstein-Ernsttal gesperrt. Da finden Instandsetzungsarbeiten im Bausteinbereich statt. Dann haben wir die A71 Schweinfurt-Sangerhausen. Die Strecke ist zwischen Kolleda und Heldrungen in beiden Richtungen wegen Wartungsarbeiten im Schmückeltunnel gesperrt. Noch eine Stunde bis um 6. Die A71 Richtung Schweinfurt ist zwischen Oberhof und Suhl-Zellermedes wegen Wartungsarbeiten im Tunnel Hochwald gesperrt bis ca. um 6. Und die in Berlin, die Residenzstraße stadtauswärts, ist zwischen Emmentaler Straße und Klemke Straße gesperrt wegen eines Feuerwehreinsatzes. Außerdem, gerade frisch reingekommen, Vorsicht bitte, B188, Ortsumfahrung Gardelegen. Zwischen dem Abzweig Weteritz und der B71, da liegt ein totes Reh auf der Fahrbahn.
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4: Eine sichere Fahrt durch den Morgen und einen schönen Dienstag. Das wünscht Ihnen Rumi Anders. Guten Morgen.

Soeben kam die Entwarnung für Rüsselsheim-Königsstetten. Da waren noch Löscharbeiten im Gange. Anwohner sind gebeten worden, Fenster und Türen geschlossen zu halten wegen starker Rauchentwicklung. Die Warnung ist jetzt aufgehoben worden.

Sie haben jetzt bei uns in der ARD-Hitnacht die Qual der Wahl. Sie dürfen wählen zwischen früh und ganz früh. Es ist 5:22 Uhr, gleich halb sechs. Guten Morgen und einen schönen Dienstag.

0: Es ist 6:35 Uhr. Guten Morgen. Der Verkehrsservice in der ARD-Hitnacht. A2 Richtung Hannover zwischen dem Kreuz Magdeburg und Bornstedt stockender Verkehr an einer Baustelle. Und die A71 Richtung Schweinfurt ist zwischen Oberhof und Suhl-Zellermelis wegen Wartungsarbeiten im Tunnel Hochwald gesperrt. So, Moment. Und das waren auch schon die einzigen Meldungen. Der Rest, der hat sich erledigt. Wunderbar. Passen Sie schon auf, kommen Sie vor allem gut und sicher und bald an.
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0: So, wir halten Sie gern wach oder wir machen Sie auch gern wach. The way you make me feel. Guten Morgen, Dienstag heute, der 9. Juni. Das gesamte Hitnacht-Team wünscht einen tollen Start in den Tag. Schönen Dienstag. Good morning.

Ihr lieben Nachtschwärmer und Frühaufsteher, so ganz allmählich geht es auf 6 zu. Dann übernehmen die Kollegen von der Morgenshow und wir von der ARD-Hitnacht, wir verabschieden uns. Kommen Sie gut rein in diesen Dienstag. Alles Liebe, Ihre Rumi Anders. Tschüssi und Wiederhören aus der ARD-Hitnacht.

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1: Mit Maximilian Brandt. Guten Morgen. Besitzen Sie eigentlich eine Marmeladendose? Hat mich vor kurzem eine Frau nach dem Gottesdienst gefragt. Ich kenne die Frau aus unserer Gemeinde gut und habe mich über die Frage gewundert. Ich möchte Ihnen eine Marmeladendose schenken, hat die Frau da gesagt und mir eine kunstvoll gemachte Porzellandose mit Blumenmuster überreicht. Die Frau hat dann erzählt, die Dose hat einmal einer jüdischen Lehrerin aus Lorsch gehört. Nach der Machtergreifung Hitlers durfte sie nicht mehr als Lehrerin tätig sein. Sie hat dann Obst und Gemüse angebaut, um Geld zu verdienen. Und Blumen. Die Blumen hat sie zu kleinen Sträußen gebunden und ist damit von Tür zu Tür gegangen, um sie den Leuten zu verkaufen. Viele hatten aber Angst, der Frau etwas abzukaufen. Sie fürchteten, angezeigt zu werden. Aber meine Großmutter hat immer ein Sträußchen gekauft, auch wenn sie nicht viel Geld hatte, hat die Frau ganz stolz berichtet. Und bestimmt hatte sie auch Angst vor den Nazis. Eines Tages ist dann die jüdische Frau mit der Marmeladendose an die Tür meiner Großmutter gekommen und hat gesagt, ich weiß nicht, wie lange ich noch hier bin. Sie haben mir immer Blumen abgekauft. Dafür möchte ich mich bedanken. Seither, so berichtete die Frau weiter, ist die Dose in unserem Besitz. Die Marmeladendose mit ihrer Geschichte hat mich sehr berührt. Ich habe das Geschenk angenommen. Seitdem steht sie immer auf meinem Frühstückstisch. Ich schaue die Dose an wie einen großen Schatz und frage mich, was aus der jüdischen Frau geworden ist. Die Dose ist für mich aber auch zum Zeichen geworden, wie Menschen gut miteinander umgehen können. Sie erinnert mich an mutige Menschen wie die Großmutter der Frau, die aus ihrer christlichen Überzeugung heraus zutiefst menschlich gehandelt hat. Und sie erinnert mich daran, mich auch heute fair zu verhalten gegenüber jedem, dem ich begegne. Einfach menschlich. Maximilian Brandt, Jochrim, Katholische Kirche.
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2: 6 Uhr im Studio Susanne Kimmel. Auch Vizekanzler Klingbeil kann sich eine verpflichtende Betriebsrente vorstellen. In Koblenz gibt es erste Ideen für das Sondervermögen des Bundes. Das Wetter in Rheinland-Pfalz heute wechselhaft bei maximal 21 Grad. Bundesfinanzminister Klingbeil unterstützt den Vorschlag für eine verpflichtende Betriebsrente. In der ARD hat der SPD-Chef und Vizekanzler gesagt, das würde helfen, das Rentensystem zukunftsfähig zu machen. Gleichzeitig müsse aber auch die gesetzliche Rente gestärkt und die private Altersvorsorge ausgebaut werden. Die Chefin des Deutschen Gewerkschaftsbunds Fahimi hatte eine verpflichtende Betriebsrente vorgeschlagen, in die auch Arbeitgeber einzahlen sollen. Bundesinnenminister Dobrindt geht bei dem Feuer in einem Umspannwerk im baden-württembergischen Reutlingen von Brandstiftung aus. Das hat er am Abend im ZDF gesagt. An der Anlage wurden demnach unter anderem Spuren von Brandbeschleuniger gefunden. Nach dem Brand in dem Umspannwerk war es in Reutlingen und Umgebung zu einem großflächigen Stromausfall gekommen. Zehntausende Menschen waren betroffen. Drei Koblenzer Stadtratsfraktionen haben verabredet, was mit dem Geld aus dem Sondervermögen des Bundes passieren soll. In einem gemeinsamen Antrag haben sie eine Liste mit Projekten zusammengestellt, in die 85 Millionen Euro fließen sollen. SWR-Reporterin Pia Nicolai.
3: Mit dem Geld aus dem Sondervermögen soll nicht das große Defizit im Haushalt saniert werden, betonen CDU, Grüne und SPD. Stattdessen soll es etwa mehr Klimaschutz und neue Toilettenanlagen an Schulen geben oder drei Vereine sollen neue Mehrzweckhallen bekommen. Der größte Posten auf der Liste ist die Sanierung des Stadions auf dem Oberwert, für die es noch weiteres Geld vom Bund gibt. CDU, Grüne und SPD haben im Stadtrat die Mehrheit und sie gehen deshalb davon aus, dass ihr gemeinsamer Antrag durchkommt.
2: Die US-Raumfahrtbehörde NASA gibt heute bekannt, wer die Astronauten für die Artemis-3-Mission sind. Sie ist für das kommende Jahr geplant und gilt als die komplexeste in der Geschichte der NASA, obwohl noch keine Landung auf dem Mond geplant ist. Die beiden deutschen Astronauten Gerst und Maurer gelten als potenzielle Kandidaten für spätere Missionen. Die deutsche Fußballnationalmannschaft ist in ihrem WM-Quartier in Winston-Salem in North Carolina angekommen. Bundestrainer Julian Nagelsmann hat dann auch gleich das nächste Mannschaftstraining angesetzt und gesagt, der Fokus liege jetzt auf dem ersten Gruppengegner Curaçao.
4: Wir haben eine Mischung aus Gegnervorbereitung, aber auch nochmal allgemeine Themen, die wir wiederholen, die wir einschleifen wollen. Nochmal ein paar Lehren aus dem USA-Spiel ziehen. Ich finde, die letzten Tests waren gut, haben uns Schlüsse zugelassen, haben aber auch viel bestätigt von dem, was wir schon wussten. Und jetzt geht es darum, eine gute Mischung zu finden aus einer konzentrierten Gegnervorbereitung, aber auch konzentrierten allgemeinen Einheiten, die uns weiterentwickeln.
2: Das erste Gruppenspiel der Deutschen gegen Curaçao ist am Sonntag um 19 Uhr unserer Zeit. Die Zeit jetzt, es ist 6.03 Uhr.
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5: Und da ist es wie bei mir zu Hause. Ich habe nichts zu melden. Wir haben keine Störungsmeldungen und Staus auf dem Schirm. Also gute Fahrt in den jungen Dienstag.
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5: Schauen wir auf aktuelle Werte von 6 Uhr. Müllaqua meldet 15 Grad und Wolken. Ravensburg bedeckt 16 Grad. In Rennerod 11 Grad und Wolken. Bad Marienberg 10 Grad unter Wolken. In Rheinland-Pfalz ist es heute Morgen meist stark bewölkt. Regen fällt aber kaum. Später lockern die Wolken auf und die Sonne scheint ab und zu. In der Nordhälfte des Landes bilden sich später lokale Schauer. In Baden-Württemberg halten sich Wolken und schauerartige Regenfälle länger. Im Lauf des Nachmittags wird es dann auch hier freundlich. Mit nur noch wenigen Schauern. Es weht teils mäßiger und böiger Westwind. Den spüren wir also ein bisschen. Temperaturen steigen auf 14 Grad im Hochschwarzwald und bis 21 Grad in Rheinhessen. Morgen dann Schauer und einzelne Gewitter. Sonne scheint auch ab und zu. Am Donnerstag wechselnd wolkig mit Sonne. Kaum noch Schauer, aber für die Jahreszeit dann doch ziemlich kühl.
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5: Einen schönen guten Morgen. Freue mich, dass Sie dabei sind am Dienstagmorgen. Und den können Sie schon ganz früh veredeln, wenn Sie sich jetzt gleich hier bei mir eine Original-SWR4-Tasse schnappen. Die steht hier und sieht im Studiolicht so viel frischer aus als ich. Wir spielen um die Tasse und die gibt's, wenn Sie mir sagen, wie der Titel hier heißt. Ganz einfach, aber ganz berühmte Band und ein toller Song. Aber wie heißt der? Wenn Sie es wissen und ein bisschen Telefonglück haben an diesem jungen Dienstag, dann gewinnen Sie Ihre SWR4-Tasse.
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SWR 4 am Dienstagmorgen. Es ist gleich 6:12 und einige von uns haben wahrscheinlich noch den Kissenabdruck im Gesicht. Aber seien Sie immer freundlich zu der Person im Badezimmerspiegel. Der Tag läuft langsam an und da gibt's von uns ganz entspannt die Temptations mit ihrem 60er-Oldie My Girl. Einen schönen guten Morgen.

0: Was gibt Schöneres, als sich schon ganz früh am Morgen eine SWR4-Tasse zu schnappen? Die Chance gibt's jetzt und heute Morgen rätseln wir um diesen Titel hier. Kennt man schon, oder? Aber wie heißt er? Das muss man morgens ja erstmal auf die Kette kriegen. Christine Beermann in Metzingen-Neuhausen hat eine Idee. Guten Morgen, Frau Beermann.
1: Guten Morgen.
0: Wie heißt der Titel denn, den ich heute Morgen suche?
1: Das ist von ABBA, The Name of the Game.
0: Mensch, klingt perfekt. Wir hören mal rein. Aber natürlich. Herzlichen Glückwunsch, Frau Beermann.
1: Dankeschön.
0: SWR4-Tasse gewonnen am frühen Dienstagmorgen. Sie sind Frühaufsteherin, so wie das klingt, oder? Sie sind schon so wach und so munter.
1: Ich stehe sehr gern auf.
0: Ja? Wie sieht dann Ihr Morgenprogramm aus, wenn Sie so früh in den Tag starten? Was muss da alles erledigt werden?
1: Also ich würde jetzt zuerst schon mal mit meinem Hund eine schöne Runde laufen. Das ist auch der erste Morgenlauf oder der erste Lauf. Das ist für mich der schönste Lauf. Mhm. Und dann gehe ich ins Büro, mein Mann hat eine Zimmerei. Ja. Und dann schaue ich da mal, was es zu tun gibt.
0: Das ist toll. Weil Sie es gerade gesagt haben, so der erste Lauf des Morgens ist der schönste. Ich bin ja auch großer Morgenfan. Ich finde, wenn man da rausgeht in diese Morgenluft, schöne Landschaft haben Sie ja auch bei Ihnen da um Metzingen, Neuhausen, da geht einem schon das Herz auf, oder?
1: Das ist richtig, ja. Und wenn du dann Vögel hörst und ja, langsam geht die Sonne dann auf, das tut richtig gut.
0: Wunderbar. Und Ihr Hund steht jetzt wahrscheinlich schon da und guckt erwartungsvoll, oder? Und
1: sagt, er ist nur sehr gechillt.
0: Okay. Also, der gechillte Hund und die Frühaufsteherin Christine Beermann. Viele Grüße nach Metzingen-Neuhausen. Die SWR4-Tasse kommt und wir genießen jetzt ABBA, The Name of the Game. 1977, ein Top-10-Hit in 13 Ländern. Schönen guten Morgen.

0: Kommen Sie gut in den Morgen mit SWR 4. Hollywood-Schauspieler Michael J. Fox wird heute 65 Jahre alt. Zur Erinnerung, das war der hier.
1: Wollen Sie mir weismachen, Sie bauten eine Zeitmaschine aus einem DeLorean?
0: Alles Gute an den Zurück in die Zukunft-Kinostar aus den 80ern. Und da bleiben wir, jetzt Mr. Mister mit Broken Wings, ein 80er-Hit hier in SWR 4. 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

Gleich 6.26 Uhr und wir begrüßen die erste Verkehrsmeldung des Morgens auf der A8 Stuttgart Richtung Karlsruhe zwischen Heimsheim und Pforzheim Ost. 6 Kilometer stockender Verkehr, da dauert es jetzt schon bis zu 20 Minuten länger. Ist zu befürchten, dass da noch was obendrauf kommt. Ich wünsche allen gute Fahrt in den Dienstag. 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
6: Es ist 6.30 Uhr.
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8: Aus dem Studio Mannheim-Ludwigshafen mit Katrin Illich. Guten Morgen. In Frankenthal hat ein Prozess wegen Waffenhandel begonnen. Löscharbeiten an brennendem Müllauto in Schifferstadt dauern 6 Stunden. Und das Wetter wechselhaft bei maximal 21 Grad. Am Frankenthaler Landgericht hatte ein Prozess gegen einen Mann begonnen, der mit Waffen gehandelt haben soll und laut Anklage mehrfach brutal gegen seine Lebensgefährtin vorgegangen ist. Mein Kollege Thilo Eickhoff war beim Prozessauftakt dabei und weiß, was am ersten Prozesstag passiert ist.
9: Wahrscheinlich ist schon eine Vorentscheidung getroffen worden, die den Prozess drastisch verkürzen wird. Auf der Anklagebank sitzt ein 35-Jähriger, der illegal mit Waffen gehandelt haben soll und das nicht zu knapp. Bei der Verlesung des Staatsanwaltes ging es in rasantem Tempo einmal durchs große Waffenarsenal, das in seiner Wohnung in Speyer gefunden wurde. Schrotflinte, Kurzwaffe, Langwaffe, Halbautomate, Schulterstütze, Schalldämpfer, Butterflymesser, Schlagring. Dem Angeklagten wird außerdem vorgeworfen, mehrfach seine Freundin angegriffen zu haben. Der Mann hat ein Geständnis für die kommende Sitzung in Aussicht gestellt. Im Gegenzug erklärt sich das Gericht bereit, nicht über ein bestimmtes Strafmaß hinauszugehen. Maximal 5 Jahre und 9 Monate Haft.
8: Ein brennendes Müllauto hat gestern Nachmittag am Ortsrand von Schifferstadt dafür gesorgt, dass die Straße nach Dannstadt für 6 Stunden gesperrt werden musste. Nach Angaben eines Feuerwehrsprechers dauerten die Löscharbeiten so lange, weil auch Treibstoff ausgelaufen war. Außerdem musste der brennende Müll aus dem Fahrzeug ausgeladen und mit Mistgabeln auseinandergezogen werden. Verletzt wurde bei dem Einsatz niemand. Warum sich der Müll entzündet hat und wie hoch der Schaden ist, muss die Polizei noch klären. 2 Wochen nach dem tödlichen Absturz eines Kleinflugzeugs in Limburger Hof sind jetzt die Ergebnisse der Obduktion der beiden Insassen veröffentlicht worden. Wie die Staatsanwaltschaft mitteilt, starben sie an ihren schweren Verletzungen. Hinweise auf Vorerkrankungen, die möglicherweise zum Absturz des Flugzeugs geführt haben könnten, liegen demnach nicht vor. Bei dem Absturz waren Trümmerteile in umliegende Gärten und auf Gebäude geschleudert worden. Weitere Verletzte gab es nicht. In Rheinland-Pfalz hat die Woche der Medienkompetenz begonnen. Unter dem Motto 1:0 für Vielfalt und Respekt gibt es bei der Aktionswoche auch in der Vorder- und Südpfalz mehrere Veranstaltungen, vor allem für Schülerinnen und Schüler. Unter anderem in Ludwigshafen, Speyer-Kandel und Weingarten. Die Woche der Medienkompetenz hat das Ziel, dass Kinder, Jugendliche, Studierende und auch Senioren lernen, souverän mit digitalen Medien umzugehen.
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8: Dichte Wolken und etwas Sonne wechseln sich ab. Zuerst kann es noch etwas regnen, später bleibt es oft trocken bei maximal 18 bis 21 Grad. Zurzeit ist es 15 Grad in Annweiler, in Bad Bergzabern und auch in Bad Dürkheim.
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6: Vorsicht bitte im Kreis Trier-Saarburg auf der Straße zwischen Kirff und dem Abzweig nach Beuren. In beiden Richtungen Gefahr durch Rinder auf der Fahrbahn. Vorsicht auf der A62 Pirmasens Richtung Landstuhl zwischen Bann und dem Tunnel Hörnchenberg. Da liegt eine Schaufel auf der linken Spur. A8 Stuttgart Richtung Karlsruhe zwischen Heimsheim und Pforzheim Ost. 6 Kilometer stockender Verkehr. Verzögerung bis zu 20 Minuten. In Frankfurt ist der Theatertunnel wegen Wartungsarbeiten in beiden Richtungen gesperrt. A560 Hennef Richtung St. Augustin zwischen Niederpleis und dem Dreieck St. Augustin West. 3 Kilometer Stau aktuell. Verzögerung bis zu einer Viertelstunde. Ich hoffe, bei Ihnen rollt's. Fahren Sie bitte vorsichtig.
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6: Schönen guten Morgen. Heute ist der 9. Juni und auch wenn man es noch gar nicht so richtig merkt, in 2 Tagen beginnt die Fußball-WM. Julian Nagelsmann gibt unseren Jungs den letzten Schliff in diesen Tagen. Am Sonntag dann das erste Spiel der deutschen Nationalmannschaft. Und ich kann nur für mich sprechen, aber so langsam steigt das Fußballfieber, oder?
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SWR4 am Dienstagmorgen, es ist 6 Uhr und gleich 42. Der erste Kaffee ist wahrscheinlich schon getrunken. Der Dienstag rollt langsam an und das kann ein richtig schöner Tag werden. Wenn's Wetter mitspielt, können Sie heute Abend raus und Live-Musik genießen. In Pfullendorf auf dem Marktplatz oder in Ingelheim im Winzerkellergarten. Und ob Sie da besser einen Regenschirm mitnehmen, das sagt uns gleich unser Wetterexperte Stefan Bender nach dem feinen 60er-Uli hier.

0: Bleibt es trocken im Westerwald, am Mittelrhein und in der Eifel. Und im Laufe des Tages wird es überall trockener. Also das dauert unterschiedlich lang. Um die Mittagszeit dann in Rheinland-Pfalz und Nordbaden kommt sogar ein bisschen die Sonne durch. Und im Laufe des Nachmittags ziehen die meisten Schauer auch ganz im Süden am Bodensee in den Oberschwaben ab. Und ein bisschen kommt die Sonne durch bei 14 bis maximal 21. Die 21 sind die Ausnahmen, die gibt es in Rheinhessen.
1: Heißt das, es geht jetzt dann langsam schon wieder aufwärts? Also stabilisiert sich das jetzt wieder?
0: Stabilisieren ist relativ. Wir müssen schon mal zwei Tage doch dieses eher wechselhafte Tiefdruckwetter genießen, sage ich mal. Es gibt einige Schauer, es gibt Wind, morgen auch ein paar Gewitter, maximal 20 Grad. Und auch der Donnerstag bleibt gemischt mit einigen Schauerwolken.
1: Stabil ist relativ, sagt Stefan Bender, unser Wetterexperte und Philosoph. 6.46 Uhr, SWR 4 am Dienstagmorgen. Ich wünsche Ihnen allen einen guten Start in Ihren Tag.

Wir steigen mal ganz locker ab von der 70er-Maschine. Schönen guten Morgen, hier ist SWR 4. Harpo war das gerade mit Motorcycle Mama. Und wir rollen ganz locker weiter in die gefühlvolle Welt der 60er. Das ist ein Titel zum entspannten Mitwippen. Marvin Gaye im schönsten Musikmix um 7:07. SWR 4 am Dienstagmorgen. Ihnen einen guten, hoffentlich entspannten Start.

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1: Mit Maximilian Brandt. Guten Morgen. Besitzen Sie eigentlich eine Marmeladendose? Hat mich vor kurzem eine Frau nach dem Gottesdienst gefragt. Ich kenne die Frau aus unserer Gemeinde gut und habe mich über die Frage gewundert. Ich möchte Ihnen eine Marmeladendose schenken, hat die Frau da gesagt und mir eine kunstvoll gemachte Porzellandose mit Blumenmuster überreicht. Die Frau hat dann erzählt, die Dose hat einmal einer jüdischen Lehrerin aus Lorsch gehört. Nach der Machtergreifung Hitlers durfte sie nicht mehr als Lehrerin tätig sein. Sie hat dann Obst und Gemüse angebaut, um Geld zu verdienen. Und Blumen. Die Blumen hat sie zu kleinen Sträußen gebunden und ist damit von Tür zu Tür gegangen, um sie den Leuten zu verkaufen. Viele hatten aber Angst, der Frau etwas abzukaufen. Sie fürchteten, angezeigt zu werden. Aber meine Großmutter hat immer ein Sträußchen gekauft, auch wenn sie nicht viel Geld hatte, hat die Frau ganz stolz berichtet. Und bestimmt hatte sie auch Angst vor den Nazis. Eines Tages ist dann die jüdische Frau mit der Marmeladendose an die Tür meiner Großmutter gekommen und hat gesagt, ich weiß nicht, wie lange ich noch hier bin. Sie haben mir immer Blumen abgekauft. Dafür möchte ich mich bedanken. Seither, so berichtete die Frau weiter, ist die Dose in unserem Besitz. Die Marmeladendose mit ihrer Geschichte hat mich sehr berührt. Ich habe das Geschenk angenommen. Seitdem steht sie immer auf meinem Frühstückstisch. Ich schaue die Dose an wie einen großen Schatz und frage mich, was aus der jüdischen Frau geworden ist. Die Dose ist für mich aber auch zum Zeichen geworden, wie Menschen gut miteinander umgehen können. Sie erinnert mich an mutige Menschen wie die Großmutter der Frau, die aus ihrer christlichen Überzeugung heraus zutiefst menschlich gehandelt hat. Und sie erinnert mich daran, mich auch heute fair zu verhalten gegenüber jedem, dem ich begegne. Einfach menschlich. Maximilian Brandt, Jockrim, Katholische Kirche.
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2: 7 Uhr im Studio Susanne Kimmel. In Mainz treffen sich Branchenvertreter zum deutsch-amerikanischen Wirtschaftstag. Manuel Neuer steigt ins Mannschaftstraining der Fußballnationalmannschaft ein. Das Wetter in Rheinland-Pfalz wechselhaft bei maximal 21 Grad. Unternehmensvertreter aus dem gesamten Bundesgebiet und den USA tauschen sich heute in Mainz über gemeinsame Projekte aus. Thema des deutsch-amerikanischen Wirtschaftstags sind unter anderem die aktuellen Herausforderungen der Handelsbeziehungen. Aus der SWR-Wirtschaftsredaktion Geli Hensoldt.
3: Bei der bundesweiten Veranstaltung, die in diesem Jahr in der Mainzer Mewa Arena stattfindet, soll es um Zölle, um Handels- und Investitionspolitik, Digitalisierung und künstliche Intelligenz gehen und um die Frage, wie Unternehmen ein erfolgreicher Markteinstieg in den USA gelingen kann. IHK-Hauptgeschäftsführer Arne Rössel erklärte, mit seiner starken Industrie, seinem exportorientierten Mittelstand und seinen engen wirtschaftlichen Verflechtungen mit den USA sei das Bundesland ein idealer Standort für den Austausch. Zudem seien die USA für die Unternehmen hierzulande einer der wichtigsten internationalen Märkte.
2: In der Diskussion über die gesetzliche Rente fordert Arbeitgeberpräsident Dulger, diese nicht so schnell wie geplant zu erhöhen. Den Beitragszahlern sei nicht zu vermitteln, dass die Renten dieses und nächstes Jahr mit jeweils über 4% stärker steigen sollen als Löhne. Aus Berlin, Dagmar Pepping.
4: Grund für die deutliche Anhebung, die gute Entwicklung bei den Löhnen und die erste Rentenreform der schwarz-roten Regierung. Der Arbeitgeberpräsident rief die Rentenkommission der Bundesregierung auf, Mut zu echten Reformen aufzubringen. Die Kommission soll ihre Vorschläge zur Zukunft der Altersabsicherung bis Ende des Monats vorlegen. Finanzminister Klingbeil hat sich in der ARD-Sendung Arena optimistisch gezeigt, dass das Rentensystem durch Reformen stabil gehalten werden kann. Der Vizekanzler von der SPD unterstützt dabei den Vorschlag des DGB, Betriebsrenten verpflichtend zu machen.
2: Bei dem schweren Erdbeben auf den Philippinen sind mindestens 37 Menschen ums Leben gekommen, fast 500 wurden verletzt. Das ist die vorläufige Bilanz der Behörden. Das Beben der Stärke 7,8 gestern Morgen war laut US-Erdbebenwarte das weltweit stärkste in diesem Jahr bislang.
5: Und wir unterbrechen für eine Gefahrenmeldung. Vorsicht bitte, ein Falschfahrer auf DB10 Karlsruhe Richtung Pirmasens zwischen Landau und Annweiler. Da kommt ein Falschfahrer entgegen. Bitte äußerst rechts fahren und nicht überholen. Nochmal ein Falschfahrer auf DB10 Karlsruhe Pirmasens zwischen Landau und Annweiler. Zurück zu den Nachrichten. Der ChatGPT-Entwickler OpenAI will an die Börse gehen. Das hat der Konzern jetzt angekündigt. Neben OpenAI hatte zuletzt auch das KI-Unternehmen Anthropic seinen Börsengang angekündigt. Und Torhüter Manuel Neuer ist kurz vor der WM wieder ins Mannschaftstraining der Fußballnationalmannschaft eingestiegen. Die Zeit 7.03 Uhr.
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6: Und da war ein Falschfahrer auf der B10 Karlsruhe-Pirmasens zwischen Landau und Annweiler, kommt Ihnen ein Falschfahrer entgegen. Fahren Sie äußerst rechts und überholen Sie nicht. Auf der B10 Karlsruhe-Pirmasens zwischen Landau und Annweiler ist ein Falschfahrer unterwegs. Vorsicht in beiden Richtungen. A60 Mainz Richtung Rüsselsheim zwischen Ginsheim-Gustavsburg und Rüsselsheim-Mitte 3 Kilometer streckenweise stockender Verkehr. A643 Mainz Richtung Wiesbaden zwischen Dreieck Mainz und dem Schiersteiner Kreuz 4 Kilometer streckenweise stockender Verkehr. A8 Stuttgart Richtung Karlsruhe zwischen Heimsheim und Pforzheim Ost 8 Kilometer stockender Verkehr. Da dauert es bis zu 20 Minuten länger. A8 Karlsruhe Richtung Stuttgart zwischen Pforzheim West und Pforzheim Süd 6 Kilometer stockend. 20 Minuten dauert es auch hier länger. A81 Singen Richtung Stuttgart zwischen Böblingen-Hulb und Sindelfingen Ost 6 Kilometer Stau. 20 Minuten plus. A81 Heilbronn Richtung Stuttgart zwischen Stuttgart-Zuffenhausen und Dreieck-Leonberg 3 Kilometer Stau, auch da 20 Minuten die Verzögerung. B10 Zuffenhausen Richtung Feuerbach zwischen Dreieck Stuttgart-Zuffenhausen und Friedrichswahl 2 Kilometer Stau. In Frankfurt ist der Theatertunnel wegen Wartungsarbeiten in beiden Richtungen gesperrt. Fahren Sie sehr vorsichtig und kommen Sie gut an Ihr Ziel.
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6: Da haben wir aktuelle Werte für Sie. Von 7 Uhr Lörrach meldet 17 Grad und Wolken überlingen. Bedeckt 16 Grad, in St. Goarshausen Wolken 14, Mainz im Regen aktuell bei 14 Grad. Und die Aussichten jetzt von Stefan Bender.
7: Guten Morgen. In den nächsten Tagen strömt kühle Atlantikluft zu uns. Rund um den Teufelsberg kommen die Temperaturen heute nicht über 19 Grad hinaus und im Rheintal, zum Beispiel in Frankenthal oder auch in Bellheim, gibt es maximal 22 Grad. Schauer sind nur noch selten unterwegs und zeitweise scheint auch mal die Sonne. Morgen am Mittwoch bleibt es wolkiger und es wird häufiger mal nass. Vereinzelt sind noch mal Gewitter dabei. Und das Ganze bleibt windig und relativ frisch. Selbst im Rheintal gibt es kaum mehr als 20 Grad.
6: Danke dir, Stefan.
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6: Ja, hallo, schön, dass Sie dabei sind. Am Dienstagmorgen bei uns hier dampft und zischt die Kaffeemaschine schon wieder. Schönes Morgengeräusch. Also der kurz nach sieben Kaffee ist gleich durch. Gib zu, davon haben Sie jetzt nichts. Aber von der Speisekarte für die Ohren kann ich was servieren. Hier ist Oh Susie von Secret Service.
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Schönen Dienstagmorgen mit einem 70er-Klassik von den Rubettes. Sorgt bei mir immer für beste Laune. Ich hoffe, Ihnen geht's genauso. Und beste Laune hat, glaube ich, auch Tom Jones. Am Sonntag 86 geworden und topfit. Im Sommer ist er auf großer Tour, kommt auch nach Deutschland. Und hier ist Sir Tom Jones.

So schön, Tom Jones in SWR4. Es ist 7:15. Vorsicht bitte auf der A60 Mainz Richtung Bingen. Am Dreieck Mainz auf der Überleitung zur A643 Richtung Wiesbaden. Ein defektes Fahrzeug und Entwarnung auf der B10 Karlsruhe-Pirmasens. Kein Falschfahrer mehr.

0: zwischen Landau und Annweiler. Also da ein bisschen Entspannung. Wünsche Ihnen einen schönen Dienstag mit SWR 4 und mit unseren kleinen Spleens und Macken, die wir alle so haben. Da hatten wir ja gestern schon mal kurz drüber gesprochen. Da ging es zum Beispiel um den Tankbetrag, der immer rund sein muss. Oder über das Etikett vom Bettlaken, das immer nach unten zeigen muss. Und jetzt kommt Gerlinde aus Steinen bei Lörrach. Sie schauen in Gäste- und Hotelzimmern immer zuerst wohin?
1: Der erste Gang, der ist zum Bett. Dann wird das Bett auseinandergenommen, Matratze hoch, Laken hoch. Nächste Stufe, ein Kniefall vorm Bett und unters Bett schauen.
0: Und warum?
1: Ah, wir haben schon Sachen erlebt. Was man da findet, das ist unheimlich. Und ich möchte das nicht in meinem Bett haben.
0: Oder haben Sie Angst, dass einer drunter liegt?
1: Ja klar, könnte sein.
0: Es könnte ja sein, dass mal ein Hübscher drunter liegt unterm Bett. Dann wäre es ja auch nicht schlecht.
1: Ja, das wäre nicht schlecht. Da haben Sie recht. Muss ich Ihnen recht geben.
0: Und beim Wäscheaufhängen sind Sie, glaube ich, auch ein bisschen genau. Sie sagen schon, oh je, was ist da los?
1: Ich wurde gedrillt von meiner Oma. Die Klammern mussten alle gerade stehen und in einer Richtung. Und das habe ich beibehalten.
0: Okay. Gibt es denn dann Momente, wo Sie selber denken, das ist jetzt schon ein bisschen verrückt, da übertreibe ich vielleicht ein bisschen?
1: Auf jeden Fall.
0: Aber Sie nehmen es mit Humor, hoffe ich.
1: Ganz auf jeden Fall, natürlich.
0: Und das ist ja auch wichtig so, denn jeder Spleen hat dann doch irgendwie auch was Sympathisches und Liebenswertes. Mein Spleen ist ja Ihnen nochmal die Uhrzeit zu sagen. Jeden Morgen ganz brav, 17 nach 7, hier ist SWR 4. Und ich wünsche Ihnen einen schönen guten Morgen, guten Start in den Dienstag. Jetzt freuen wir uns auf die Bellamy Brothers. I need more of you. Kommen Sie gut in Ihren Tag, vielleicht mit einer schönen Tasse Kaffee jetzt.

0: Es ist 7.30 Uhr.
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2: Aus dem Studio Mannheim-Ludwigshafen mit Katrin Illich. Guten Morgen. In Ludwigshafen wurden die Pläne für zukünftige Wohnquartiere präsentiert. In Frankenthal hat ein Prozess wegen Waffenhandels begonnen. Und das Wetter wechselhaft bei maximal 18 bis 21 Grad. Gestern wurde im Bauausschuss von Ludwigshafen darüber abgestimmt, wie es links und rechts der geplanten Helmut-Kohl-Allee aussehen könnte. Diese ebenerdige Straße wird die Hochstraße ersetzen. Die Pläne aus dem vergangenen Jahr waren von der Stadt Ludwigshafen und einem Planungsbüro überarbeitet worden. Und SWR-Reporterin Theresa Lienen war dabei, als sie jetzt vorgestellt wurden.
3: Es sollen insgesamt 5 größere Bereiche entlang der ebenerdigen Helmut-Kohl-Allee entstehen. Sogenannte Quartiere. Vor allem die Verbindung vom Hemshof zur Innenstadt steht dabei im Fokus. Und diese Verbindung würde allein schon optisch dadurch entstehen, dass es keine massive Hochstraße mehr im Blickfeld gäbe, hat zumindest die Stadt gestern erklärt. Außerdem soll es zukünftig auch einen großen Friedenspark mit unterschiedlichen Sport- und Freizeitangeboten geben. Die Pläne fanden alle Beteiligten und auch die Ortsbeiräte gut und haben einstimmig zugestimmt. Das bedeutet jetzt, dass die Ideen nun öffentlich ausgelegt werden. Ende des Monats können sich dann die Bürgerinnen und Bürger in der Rheingalerie anschauen, was genau geplant ist.
2: Am Frankenthaler Landgericht hat ein Prozess gegen einen Mann begonnen, der mit Waffen gehandelt haben soll und laut Anklage mehrfach brutal gegen seine Lebensgefährtin vorgegangen ist. Mein Kollege Thilo Eickhoff war beim Prozessauftakt gestern dabei gewesen.
4: Wahrscheinlich ist schon eine Vorentscheidung getroffen worden, die den Prozess drastisch verkürzen wird. Auf der Anklagebank sitzt ein 35-Jähriger, der illegal mit Waffen gehandelt haben soll und das nicht zu knapp. Bei der Verlesung des Staatsanwaltes ging es in rasantem Tempo einmal durchs große Waffenarsenal, das in seiner Wohnung in Speyer gefunden wurde. Schrotflinte, Kurzwaffe, Langwaffe, Halbautomate, Schulterstütze, Schalldämpfer, Butterflymesser, Schlagring. Dem Angeklagten wird außerdem vorgeworfen, mehrfach seine Freundin angegriffen zu haben. Der Mann hat ein Geständnis für die kommende Sitzung in Aussicht gestellt. Im Gegenzug erklärt sich das Gericht bereit, nicht über ein bestimmtes Strafmaß hinauszugehen. Maximal 5 Jahre und 9 Monate Haft.
2: Ein brennendes Müllauto hat gestern Nachmittag am Ortsrand von Schifferstadt dafür gesorgt, dass die Straße nach Dannstadt für 6 Stunden gesperrt werden musste. Nach Angaben eines Feuerwehrsprechers dauerten die Löscharbeiten so lange, weil auch Treibstoff ausgelaufen war. Außerdem musste der brennende Müll aus dem Fahrzeug ausgeladen und mit Mistgabeln auseinandergezogen werden. Verletzt wurde bei dem Einsatz niemand.
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2: Dichte Wolken und etwas Sonne wechseln sich ab. Zuerst kann es noch etwas regnen, später bleibt es oft trocken. Die Temperaturen steigen maximal auf 18 bis 21 Grad. Zurzeit ist es 14 Grad in Edenkoben, 15 in Frankenthal und 16 Grad in Germersheim.
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0: Vorsicht auf der A60 Lüttich-Wittlich. Zwischen Wittlich-West und Kreuz-Wittlich in beiden Richtungen läuft eine Entenfamilie auf der Fahrbahn. Schon die dritte diese Woche. Mensch, Mensch, Mensch. Vorsicht auf der B3 Baden-Baden Richtung Ettlingen. Zwischen Neumalsch und Ettlingen-West eine ungesicherte Unfallstelle. Vorsicht, das Stauende befindet sich in einer Kurve. A60 Mainz Richtung Rüsselsheim. Zwischen Mainz-Laupenheim und Rüsselsheim-Mitte 3 Kilometer streckenweise stockender Verkehr. A643 Mainz Richtung Wiesbaden. Zwischen Dreieck Mainz und Schiersteiner Kreuz 6 Kilometer stockender Verkehr, dauert eine Viertelstunde länger. A66 Wiesbaden Richtung Frankfurt, zwischen Wiesbaden-Erbenheim und Wiesbadener Kreuz 3 Kilometer stockender Verkehr. Dann geht's auf die A8 Stuttgart Richtung Karlsruhe, zwischen Heimsheim und Pforzheim-Ost 8 Kilometer stockender Verkehr, 20 Minuten die Verzögerung. A8 Karlsruhe Richtung Stuttgart, zwischen Pforzheim-West und Pforzheim-Süd 6 Kilometer stockender Verkehr, auch hier 20 Minuten plus. A81 Singen Richtung Stuttgart, zwischen Ehningen und Sindelfingen-Ost, 7 Kilometer Stau, Verzögerung bis zu 20 Minuten. A81, Heilbronn Richtung Stuttgart, zwischen Ludwigsburg-Süd und Dreieck-Leonberg, 8 Kilometer Stau, da dauert es 40 Minuten länger. B10, Zuffenhausen Richtung Feuerbach, zwischen Dreieck Stuttgart-Zuffenhausen und Friedrichswahl, 2 Kilometer Stau. In Frankfurt ist der Theatertunnel wegen Wartungsarbeiten in beiden Richtungen gesperrt. Und wir müssen nochmal auf die A8 schauen, A8 München Richtung Karlsruhe, zwischen Stuttgart-Flughafen Messe und Kreuz Stuttgart. 4 Kilometer stockender Verkehr. Sehr viel los und alle Verkehrsinfos finden Sie jederzeit auf swr4.de.
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0: Guten Morgen. Manche gucken erstmal unters Bett im Hotelzimmer oder stellen den Wecker auf 6.01 Uhr und auf gar keinen Fall auf 6.00. Es gibt schöne kleine Ticks und Spleens und den hier mag ich am liebsten.
5: Günther Gilberg aus Koblenz. Ich habe auch einen Spleen. Bei mir muss das Radio immer auf SWR 4 eingestellt sein. Euch allen einen schönen Tag aus Koblenz.
0: Ja, danke schön und weiterhin viel Spaß mit SWR 4.
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Schönen Dienstag zusammen mit SWR 4. Das Wetter ist ein bisschen wackeliger geworden im Südwesten, passend zur sogenannten Schafskälte. Und wie es zu dem Namen kommt und warum es tatsächlich während der Schafskälte oft kalt wird, die Antworten gleich von unserem Wetterexperten Stefan Bender. Und übrigens, nächste Woche haben wir Chancen auf Temperaturen bis zu 30 Grad.

0: Ihr Dienstagmorgen hier in SWR 4. 7.47 Uhr ist es gleich. Und wir schauen schnell auf die A5 Karlsruhe Richtung Basel. In der Ausfahrt Offenburg eine ungesicherte Unfallstelle und es liegen Fahrzeugteile auf der Fahrbahn. Und Vorsicht auf der A81 Heilbronn Richtung Stuttgart zwischen dem Rastplatz Kelpling und Pleidelsheim. Ebenfalls eine ungesicherte Unfallstelle auf der rechten Spur und auf dem Standstreifen. Fahren Sie bitte vorsichtig. Na? Und jetzt ist es also soweit. Die Schafskälte ist da, immer zwischen dem 4. und 20. Juni. Und wir fragen unseren Wetterexperten Stefan Bender, warum eigentlich in diesem Zeitraum, Stefan?
1: Das liegt daran, dass wir jetzt im Juni über den Polarregionen, also ganz im Norden, noch ziemlich viel kalte Luft haben. Es ist so ein bisschen die Nachwehen, sind das der dunklen Wintermonate. Und ganz im Süden, über Nordafrika und Südeuropa, ist es genau umgekehrt. Extrem heiß, weil die Sonne da schon sehr steil reinbrennt. Und wir hier im Südwesten, wir liegen genau dazwischen, einem ziemlich großen Temperaturspannungsfeld, so muss man sich das vorstellen. Also die Natur, die mag das nicht. Große Spannungen werden ausgeglichen. Das ist ein physikalisches Naturgesetz und deswegen gibt es diese Kaltlufteinbrüche, also so, dass diese unterschiedlichen Luftmassen vermischt werden und dieses Temperaturspannungsfeld eben abgemildert wird.
0: Und du bist ja der Mann der Wettergeschichtsbücher. Es gab, glaube ich, schon mal im Juni während der Schafskälte Schnee.
1: Ja, 2010. Also es gab es insgesamt, wenn man lange zurückblickt, schon häufiger. Aber 2010 zuletzt, die verspätete Schafskälte am 20. Juni, da gab es tatsächlich in den Alpen ein bisschen Schnee und bei uns im Südwesten, im Hunsrück auf der Alp und im Schwarzwald vereinzelt Bodenfrost.
0: Aha, also du hast vorhin gesagt, es wird tatsächlich jetzt wieder etwas kälter, aber Besserung ist in Sicht. Nächste Woche wird es wieder warm.
1: Ja, schon am Wochenende wird es ein bisschen wärmer und so Montag, wahrscheinlich Dienstag, knacken wir die 30-Grad-Marke.
0: Also Sonnencreme nicht wegwerfen. Die brauchen wir in den nächsten Tagen dann wieder. Schönen Dienstag mit SWR 4 für Mensch und für Tier.

0: Schönen guten Morgen und Vorsicht bitte auf der A8 Stuttgart Richtung Karlsruhe zwischen Heimsheim und Pforzheim Süd. Ein Metallteil auf der linken Spur.
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6: 8 Uhr im Studio Susanne Kimmel. Mainz ist Gastgeber des Deutsch-Amerikanischen Wirtschaftstags. Kanzler Merz zeichnet einen Verein aus Trier für sein soziales Engagement aus. Das Wetter in Rheinland-Pfalz wechselhaft bei Höchstwerten zwischen 15 und 21 Grad. Unternehmensvertreter aus dem gesamten Bundesgebiet und den USA tauschen sich heute in Mainz über gemeinsame Projekte aus. Thema des Deutsch-Amerikanischen Wirtschaftstags sind unter anderem die aktuellen Herausforderungen der Handelsbeziehungen. Aus der SWR-Wirtschaftsredaktion Geli Hensoldt.
7: Bei der bundesweiten Veranstaltung, die in diesem Jahr in der Mainzer Mewa Arena stattfindet, soll es um Zölle, um Handels- und Investitionspolitik, Digitalisierung und künstliche Intelligenz gehen und um die Frage, wie Unternehmen ein erfolgreicher Markteinstieg in den USA gelingen kann. Erwartet werden unter anderem der rheinland-pfälzische Ministerpräsident Gordon Schnieder und Vertreter von Firmen wie die Schott AG oder Böhringer Ingelheim und Institutionen wie die LBBW. Ausgerichtet wird der Wirtschaftstag in Mainz von den deutsch-amerikanischen Handelskammern in den USA und der IHK-Arbeitsgemeinschaft Rheinland-Pfalz.
6: Die Deutsche Bahn hat beim Bahnprojekt Stuttgart 21 mehr als 1000 Kilometer Kabelschächte und Kabel verlegt, ohne zu wissen, ob es die richtigen sind. Laut SWR-Recherchen wurden diese eingebaut und müssen jetzt größtenteils ausgetauscht werden. Gestern war aus Kreisen der Projektpartner bekannt geworden, dass die Gesamteröffnung von Stuttgart 21 bis Ende 2031 dauern könnte. In Deutschland machen sich wieder mehr Bäckermeisterinnen und Bäckermeister selbstständig. Die Branche sieht sich aber weiter mit großen Herausforderungen konfrontiert. Florian Dötsch berichtet.
8: 448 Neugründungen im vergangenen Jahr. Damit machten sich so viele Bäckermeister selbstständig wie nie zuvor, teilte der Zentralverband des Deutschen Bäckerhandwerks mit. Zunächst eine gute Nachricht für die Branche. Sie zeige sich damit widerstandsfähig, kommentierte der Verband. Dennoch sei die Lage insgesamt unter den Bäckereibetrieben angespannt. Denn gleichzeitig setzt sich der Strukturwandel fort. Die Zahl der handwerklichen Bäckereibetriebe sank im vergangenen Jahr um knapp 3% auf rund 8.700 Unternehmen. Entsprechend ging auch die Zahl der Beschäftigten zurück. Viele Betriebe würden mit hohen Kosten und wachsender Bürokratie kämpfen.
6: Der stellvertretende Vorsitzende der AfD-Bundestagsfraktion Münzenmeier will neuer Chef seiner Partei in Rheinland-Pfalz werden. Seine Pläne für eine Kandidatur hat er jetzt der Deutschen Presseagentur bestätigt. Der 36-Jährige ist aktuell Landesvize und Chef der Mainzer AfD. Der Trierer Verein Ausgebüxt bekommt heute einen bundesweiten Preis für sein soziales Engagement. Gemeinsam mit 24 anderen Initiativen werden die Trierer in Berlin von Bundeskanzler Merz ausgezeichnet. Ausgebüxt e.V. ist dabei der einzige Preisträger aus Rheinland-Pfalz. Der Verein ermöglicht Stadtkindern Naturerlebnisse im Alltag. Aktuell bringt er zum Beispiel Grundschülern bei, mit Wildpflanzen zu kochen. 8:03
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9: Da schauen wir auf die A5 Basel Richtung Karlsruhe. Zwischen Herbolzheim und Rust eine ungesicherte Unfallstelle. Vorsicht auf der A8 Karlsruhe Richtung Stuttgart. Zwischen Dreieck Leonberg und Kreuz Stuttgart eine ungesicherte Unfallstelle auf der rechten Spur und auch auf dem Standstreifen. A5 Karlsruhe Richtung Frankfurt. Zwischen Zwingenberg und Darmstädter Kreuz 5 Kilometer streckenweise stockender Verkehr. A643 Mainz-Wiesbaden. Zwischen Dreieck Mainz und Schiersteiner Kreuz in beiden Richtungen 6 Kilometer stockender Verkehr. Hier dauert es eine Viertelstunde länger. A66 Wiesbaden Richtung Frankfurt zwischen Wiesbaden-Mainzer Straße und Wiesbadener Kreuz 5 Kilometer streckenweise stockender Verkehr. A8 München Richtung Karlsruhe zwischen Stuttgart Flughafen Messe und Kreuz Stuttgart 5 Kilometer stockender Verkehr, 10 Minuten plus. A8 Stuttgart Richtung Karlsruhe zwischen Heimsheim und Pforzheim Nord 9 Kilometer stockender Verkehr, da dauert es bis zu 20 Minuten länger. A8 Karlsruhe Richtung Stuttgart zwischen Pforzheim West und Pforzheim Süd 9 Kilometer stockend, 20 Minuten plus auch hier. A81 Singen Richtung Stuttgart zwischen Ehningen und Sindelfingen Ost 7 Kilometer Stau, 20 Minuten plus. A81 Heilbronn Richtung Stuttgart zwischen Ludwigsburg Süd und Dreieck Leonberg 10 Kilometer Stau, das dauert eine halbe Stunde länger. Und noch aktuell reingekommen die A66 Frankfurt Richtung Wiesbaden zwischen Hofheim und Wiesbadener Kreuz 3 Kilometer stockender Verkehr. Allen unterwegs gute Fahrt.
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9: Wir haben in Sigmaringen aktuell 15 Grad, in Heilbronn bedeckt 17 Grad, Saarburg meldet Wolken bei 13 Grad und Prüm bedeckt 10 Grad. Und die Aussichten jetzt aus dem Wetterstudio von Stefan Bender.
10: Guten Morgen. In den nächsten Tagen strömt kühle Atlantikluft zu uns. Rund um den Teufelsberg kommen die Temperaturen heute nicht über 19 Grad hinaus. Und im Rheintal, zum Beispiel in Frankenthal oder auch in Bellheim, gibt es maximal 22 Grad. Schauer sind nur noch selten unterwegs und zeitweise scheint auch mal die Sonne. Morgen am Mittwoch bleibt es wolkiger und es wird häufiger mal nass. Vereinzelt sind noch mal Gewitter dabei. Und das Ganze bleibt windig und relativ frisch. Selbst im Rheintal gibt es kaum mehr als 20 Grad.
9: Danke dir, Stefan.
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9: Guten Morgen, schön, dass Sie dabei sind. 2 Tage vor dem Start der Fußball-WM und unsere Jungs in den USA hoffen auf ein bisschen WM-Fieber in der Heimat. Joshua Kimmich jedenfalls, der ist heiß auf die WM und will auch seine Teamkameraden mitnehmen.
11: Ich hoffe, dass jeder, der hier ist, dass er Weltmeister werden möchte, aber das bringt uns auf dem Weg dorthin nicht viel, wenn wir das nur möchten, sondern wir müssen jetzt was tun, um Spiele zu gewinnen und damit sollten wir anfangen.
9: Ja, nicht nur wollen. Auch machen gilt nicht nur für WM-Fahrer. Schönen guten Morgen, guten Start in den Dienstag.
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SWR 4 am Dienstagmorgen. Schön, dass Sie dabei sind. Wir begleiten Sie beim Spaziergang mit dem Hund, beim Frühstücken oder schon bei den ersten Erledigungen des Tages. Und für den nötigen Schwung sorgt jetzt Creedence Clearwater Revival mit einem der ganz großen 60er Oldies. In einer halben Minute ist es 14 nach 8. Ich hoffe, Sie können es sich gut gehen lassen an diesem Dienstag.

0: Guten Morgen, es ist gleich 16 nach 8. Vorsicht auf der A6 Heilbronn Richtung Kaiserslautern zwischen Viernheimer Dreieck und Mannheim-Sandhofen. Gefahr durch zwei Fahrradfahrer auf der Fahrbahn. Und Vorsicht auf der A81 Stuttgart Richtung Heilbronn zwischen Pleidelsheim und Rastplatz Kelpling. Da liegt ein Reifen auf der linken Spur. Na, haben Sie es auch schon entdeckt? Schauen Sie mal genau hin auf die Straßen zwischen Andernach und Friedrichshafen. Immer mehr Autos mit Deutschlandfahnen an den Autoscheiben zeigen. Übermorgen geht die Fußball-WM los. Viele Kneipen und Gaststätten bieten Public Viewings an. Für Sie auch nochmal schön zusammengefasst auf swr4.de. Der Hotel- und Gaststättenverband, der hofft natürlich auf gute, auf spannende Spiele und auf beste Stimmung, die dann auch unsere Wirtschaft ein bisschen nach vorne bringen. Obwohl die Spiele ja recht spät starten zum Teil. In Speyer gibt es zum Beispiel Public Viewing im und vorm Wirtshaus am Dom und in Ludwigsburg auf der Minigolfanlage von Ulf Steinecke. Aber nicht, dass da die Minigolfbälle in die Leinwand fliegen.
1: Ja, beim Minigolf muss man sich tatsächlich sehr konzentrieren und in so eine entspannte Phase reinkommen. Meistens ist es aber so, dass die Leute schon 2-3 Stunden vorher kommen, dann ganz gemütlich eine Runde Minigolf spielen und anschließend ihren Sitzplatz bekommen.
0: Ja, das ist wahrscheinlich besser für die Nerven, nehme ich mal an. Wie weit kommt die deutsche Mannschaft? Was glauben Sie? Geben Sie uns noch einen kleinen Tipp ab?
1: Ich sage bis ins Finale. Ich glaube, die spielen sich auf jeden Fall noch in Rausch und dann hoffe ich auf jeden Fall, dass es bis ins Finale klappt.
0: Deutschland spielt sich in einen Rausch. Ja, und vielleicht machen es ja diesmal der Stuttgarter Undaf oder der Mainzer Amiri, wie damals Götze im Finale 2014.
2: Schürrle, der kommt an! Mach ihn! Mach ihn! Er macht ihn! Mario Götze! Das ist doch Wahnsinn! Irre!
0: Immer wieder Gänsehaut, auch am Dienstagmorgen hier mit SWR 4. Gleich 18 nach 8. Guten Morgen.

Schönen guten Morgen im Südwesten. Wir gehen den Dienstag ganz entspannt an mit dem 70er Classic hier in SWR 4 um 6 Minuten vor 8:30 Uhr.

0: Es ist 8.30 Uhr.
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2: Aus dem Studio Mannheim-Ludwigshafen mit Katrin Illich. Guten Morgen. Die Stadt Ludwigshafen präsentiert die Pläne für zukünftige Wohnquartiere. Bei der Woche der Medienkompetenz gibt's auch Veranstaltungen in der Vorder- und Südpfalz. Und das Wetter wechselhaft bei maximal 21 Grad. Gestern wurde im Bauausschuss von Ludwigshafen darüber abgestimmt, wie es links und rechts der geplanten Helmut-Kohl-Allee aussehen könnte. Diese ebenerdige Straße wird die Hochstraße ersetzen. Die Pläne aus dem vergangenen Jahr waren von der Stadt Ludwigshafen und einem Planungsbüro überarbeitet worden. Und SWR-Reporterin Theresa Lienen war dabei, als sie vorgestellt wurden.
3: Es sollen insgesamt 5 größere Bereiche entlang der ebenerdigen Helmut-Kohl-Allee entstehen. Sogenannte Quartiere. Vor allem die Verbindung vom Hemshof zur Innenstadt steht dabei im Fokus. Und diese Verbindung würde allein schon optisch dadurch entstehen, dass es keine massive Hochstraße mehr im Blickfeld gäbe, hat zumindest die Stadt gestern erklärt. Außerdem soll es zukünftig auch einen großen Friedenspark mit unterschiedlichen Sport- und Freizeitangeboten geben. Die Pläne fanden alle Beteiligten und auch die Ortsbeiräte gut und haben einstimmig zugestimmt. Das bedeutet jetzt, dass die Ideen nun öffentlich ausgelegt werden. Ende des Monats können sich dann die Bürgerinnen und Bürger in der Rheingalerie anschauen, was genau geplant ist.
2: Am Frankenthaler Landgericht hat ein Prozess gegen einen Mann begonnen, der mit Waffen gehandelt haben soll und laut Anklage mehrfach brutal gegen seine Lebensgefährtin vorgegangen ist. Mein Kollege Thilo Eickhoff war beim Prozessauftakt gestern dabei.
4: Wahrscheinlich ist schon eine Vorentscheidung getroffen worden, die den Prozess drastisch verkürzen wird. Auf der Anklagebank sitzt ein 35-Jähriger, der illegal mit Waffen gehandelt haben soll und das nicht zu knapp. Bei der Verlesung des Staatsanwaltes ging es in rasantem Tempo einmal durchs große Waffenarsenal, das in seiner Wohnung in Speyer gefunden wurde. Schrotflinte, Kurzwaffe, Langwaffe, Halbautomate, Schulterstütze, Schalldämpfer, Butterflymesser, Schlagring. Dem Angeklagten wird außerdem vorgeworfen, mehrfach seine Freundin angegriffen zu haben. Der Mann hat ein Geständnis für die kommende Sitzung in Aussicht gestellt. Im Gegenzug erklärt sich das Gericht bereit, nicht über ein bestimmtes Strafmaß hinauszugehen. Maximal 5 Jahre und 9 Monate Haft.
2: In Rheinland-Pfalz hat die Woche der Medienkompetenz begonnen. Unter dem Motto 1:0 für Vielfalt und Respekt gibt es bei der Aktionswoche auch in der Vorder- und Südpfalz mehrere Veranstaltungen, vor allem für Schülerinnen und Schüler. Unter anderem in Ludwigshafen, Speyer, Kandel und Weingarten. Die Woche der Medienkompetenz hat das Ziel, dass Kinder, Jugendliche, Studierende und auch Senioren lernen, souverän mit digitalen Medien umzugehen.
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2: Dichte Wolken und etwas Sonne wechseln sich ab. Zuerst kann es noch etwas regnen, später bleibt es dann oft trocken. Die Temperaturen steigen auf maximal 18 bis 21 Grad. Zurzeit ist es 14 Grad in Landau, 15 in Kandel und Ludwigshafen.
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0: Vorsicht bitte auf der B49 Limburg Richtung Gießen zwischen Beselig-Obertiefenbach-Ost und Heckholzhausen-West. Ein großes Fahrzeugteil auf der Fahrbahn. A5 Karlsruhe Richtung Basel zwischen Ettenheim und Riegel. Unfall auf der rechten Spur im Baustellenbereich. 7 Kilometer Stau, dauert bis zu 35 Minuten länger. A6 Heilbronn Richtung Mannheim zwischen Bad Rappenau und Sinsheim-Steinsfurt. 4 Kilometer stockender Verkehr, Verzögerung bis zu einer Viertelstunde. A643 Mainz Richtung Wiesbaden zwischen Dreieck Mainz und Schiersteiner Kreuz. 5 Kilometer stockender Verkehr, dauert bis zu einer Viertelstunde länger. A65 Landau Richtung Ludwigshafen zwischen Neustadt-Weinstraße Süd und Deidesheim. 4 Kilometer Stau, 20 Minuten plus. A66 Wiesbaden Richtung Frankfurt zwischen Wiesbaden-Mainzer Straße und Wiesbadener Kreuz. 5 Kilometer streckenweise stockender Verkehr. A66 Frankfurt Richtung Wiesbaden zwischen Hofheim und Wiesbadener Kreuz. 3 Kilometer stockend. Dann geht's auf die A67 Mannheim Richtung Darmstadt zwischen Lorsch und Darmstädter Kreuz. 5 Kilometer streckenweise stockender Verkehr. A8 München Richtung Karlsruhe zwischen Stuttgart Flughafen Messe und Kreuz Stuttgart. 5 Kilometer stockender Verkehr. 10 Minuten plus. Dann geht's auf die A8 Stuttgart Richtung Karlsruhe zwischen Heimsheim und Pforzheim Nord. 7 Kilometer stockender Verkehr. 20 Minuten die Verzögerung. A8 Karlsruhe Richtung Stuttgart zwischen Pforzheim West und Pforzheim Süd. 7 Kilometer stockend. 20 Minuten plus. A81 Singen Richtung Stuttgart zwischen Ehningen und Sindelfingen Ost. 7 Kilometer Stau, 20 Minuten Verzögerung. A81 Heilbronn Richtung Stuttgart zwischen Ludwigsburg Süd und Dreieck Leonberg. 10 Kilometer Stau, da dauert es bis zu einer halben Stunde länger. Ich wünsche Ihnen Geduld und gute Fahrt. Kommen Sie sicher an.
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0: Na, schönen guten Morgen, guten Start in den Dienstag. Ich hoffe, Sie haben mehr Glück als ich bei eigentlich einfachen Dingen. Mir ist gerade meine Wasserflasche umgekippt hier, ist jetzt halb leer, aber nichts kaputt gegangen. Alles auf- und abwischbar in meiner kleinen Essecke hier. Gebaut für Schussel wie mich.
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SWR4 am Dienstagmorgen. Es ist kühler geworden im Südwesten. Na, immerhin, da müssen wir kein Eis kaufen. In Rom haben jetzt Touristen für ein kleines Eis 22 Euro bezahlt. Nur für ein bisschen Sahne dazu und einen Keks obendrauf. 22 Euro, dagegen ist das Eis von Neuwied bis Ravensburg ja richtig günstig.

0: 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Vor Sie bitte auf der A6 Nürnberg Richtung Heilbronn zwischen Kreuz Weinsberg und Heilbronn-Neckarsulm. Eine ungesicherte Unfallstelle auf dem rechten und dem mittleren Fahrstreifen. Fahren Sie bitte vorsichtig. Jetzt schauen wir auf diesen Dienstagmorgen. Wetter ist, glaube ich, ein bisschen zweigeteilt in Baden-Württemberg. Stefan, noch ein paar Schauer unterwegs. In Rheinland-Pfalz schon trocken?
1: Fast überall. In der Pfalz und im südlichen Rheinhessen, da gibt es auch noch ein paar Regentropfen. Aber ansonsten in Rheinland-Pfalz schon trocken. Und nicht nur das. In der Eifel, auch in der Eifel und am Mittelrhein, da scheint sogar die Sonne. Kann man sich im Moment in Stuttgart oder Freiburg oder Ulm jetzt nicht so ganz vorstellen. Aber die trockene Luft kommt auch noch in den Süden. Im Laufe des Nachmittags gibt es sonnige Lücken zwischendrin, immer weniger Schauer und immerhin im Rheintal in Rheinhessen bis zu 21 Grad.
0: Insgesamt aber ist natürlich der von dir angekündigte Wetterumschwung da. Es ist deutlich kühler geworden. Über die Schafskälte haben wir heute Morgen schon gesprochen.
1: Ja.
0: Wird das zumindest Richtung Wochenende wieder ein bisschen stabiler und wärmer?
1: Ja, ich merke schon, du willst morgen und den Donnerstag überspringen. Mache ich auch gerne, das ist auch schnell gemacht. Es gibt morgen einige Schauer, am Donnerstagvormittag auch noch und dann maximal 21 Grad. Und dann kommt der Freitag daher, in den Tälern schon mal 23 Grad in der Spitze. Es ist noch ein bisschen wechselhaft, sind noch Schauer dabei. Aber am Wochenende tatsächlich am Samstag bis zu 27 Grad im Rheintal und in der nächsten Woche sogar noch heißer.
0: Ich hätte dir nicht sagen sollen, dass ich am Freitag was zu feiern habe. Jetzt machst du nämlich immer Freitagswetter für mich.
1: Ja, aber, natürlich, das ist der Service.
0: Ja, aber noch ist es zu wackelig, bitte weiter dran arbeiten.
1: Ne? Okay,
0: ich frag morgen wieder nach. Danke Stefan Bender im SWR4 Wetterstudio. Es ist exakt 8.46 Uhr. Ich hoffe, Sie haben einen entspannten Start in Ihren Tag. Here's Love is a Battlefield, Pat Benatar. Ja.

Großartiger Titel von Cat Stevens hier in SWR 4. Der schönste Musikmix und natürlich auch der Blick auf die Straßen für Sie. Vorsicht auf der A81.

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12: 9 Uhr im Studio Susanne Kimmel. Politisch motivierte Kriminalität erreicht einen neuen Höchststand. Die Lage im Nahen Osten bleibt vorerst ruhig. Das Wetter in Rheinland-Pfalz, dichte Wolken, etwas Sonne, aber kaum Schauer bei Höchstwerten zwischen 15 und 21 Grad. Die Polizei hat im vergangenen Jahr erneut mehr politisch motivierte Straftaten festgestellt. Bundesinnenminister Dobrindt und BKA-Präsident Münch stellen die Zahlen am Vormittag offiziell vor. Aus Berlin, Philipp Eckstein.
13: Knapp 86.000 politisch motivierte Straftaten hat die Polizei im vergangenen Jahr registriert. Gut 1.600 mehr als noch im Vorjahr. Ein neuer Höchstwert in der Statistik. Sie liegt im ARD-Hauptstadtstudio vor. Betrachtet man alle politisch motivierten Straftaten, dann wurde rund die Hälfte dem Bereich rechts zugeordnet. In der Statistik erfasst werden Straftaten, die aus einer politischen Motivation heraus begangen wurden. Darunter fallen Sachbeschädigungen, etwa von Wahlplakaten, Beleidigungen, Volksverhetzungen, aber auch tätliche Angriffe, zum Beispiel auf Polizisten bei Demonstrationen.
12: Im Iran-Krieg zeichnet sich eine Entspannung ab. Israel und der Iran wollen vorerst auf neue Angriffe verzichten. Aus Tel Aviv berichtet unser Korrespondent Jan-Christoph Kitzler.
14: In weiten Teilen Israels ist es in der Nacht ruhig geblieben. Nur im Norden des Landes gab es immer wieder Alarm, ausgelöst durch Drohnen der Hisbollah. Ganz im Süden über der Stadt Eilat am Roten Meer fing die israelische Armee nach eigenen Angaben eine Drohne der Houthi-Miliz aus dem Jemen ab. In Israel sollten die Schulen heute wieder geöffnet sein. Im Iran wurde der Luftraum wieder geöffnet. US-Präsident Trump hatte gestern darauf gedrängt, die Lage nicht weiter eskalieren zu lassen. Medien berichten von einem Telefonat mit Israels Premier Netanyahu, in dem er davor gewarnt haben soll, dass Israel im Falle einer Ausweitung der Angriffe möglicherweise isoliert dastehen könnte.
12: In Deutschland werden zu oft Notärzte eingesetzt, obwohl Sanitäter gereicht hätten. Das hat eine Auswertung von 50.000 Einsatzprotokollen ergeben, über die Report Mainz berichtet. Demnach hätten in 95% der Fälle auch Notfallsanitäter die Aufgaben erledigen können, zu denen die Rettungsdienstleitungen die viel teureren Ärzte geschickt hatten. Ein Grund dafür seien die gesetzlichen Vorgaben. Demnach dürfen die Sanitäter keine oder nur ganz wenige Medikamente verabreichen, obwohl sie dafür ausgebildet sind.
15: In Mainz beginnt in diesen Minuten der 11. deutsch-amerikanische Wirtschaftstag. Bei der bundesweiten Veranstaltung, die in diesem Jahr in der MEWA Arena stattfindet, geht es nach Angaben der Industrie- und Handelskammer unter anderem um die Zoll- und Handelspolitik, um künstliche Intelligenz und wie deutsche Firmen ein erfolgreicher Markteinstieg in den USA gelingen kann. IHK-Hauptgeschäftsführer Rössel hat vorab gesagt, der wirtschaftliche Austausch mit den USA sei für Rheinland-Pfalz sehr wichtig. Die Industrie hier sei stark und der Mittelstand exportfreudig. Zum Schluss die Zeit, es ist 9.03 Uhr.
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16: Wir starten auf der A5 Karlsruhe Richtung Frankfurt. Zwischen Seeheim-Jugenheim und Darmstädter Kreuz ein defekter LKW auf dem Standstreifen. Die rechte Spur ist gesperrt. 10 Kilometer Stau und stockender Verkehr. Eine knappe halbe Stunde dauert das länger. A5 Karlsruhe Richtung Basel zwischen Lahr und Riegel. Unfall auf der rechten Spur im Baustellenbereich. 11 Kilometer Stau. Bis zu einer Dreiviertelstunde dauert das länger. Da komme ich schon ins Stottern. Ganz böse. Da wünsche ich wirklich Geduld. A66 Frankfurt Richtung Wiesbaden zwischen Hattersheim und Dietenbergen 2 Kilometer Stau. Dort steht ein defekter PKW auf dem rechten und dem mittleren Fahrstreifen. A67 Mannheim Richtung Darmstadt zwischen Lorsch und Darmstädter Kreuz. 5 Kilometer streckenweise stockender Verkehr. A8 München Richtung Karlsruhe zwischen Stuttgart Flughafen Messe und Kreuz Stuttgart. 5 Kilometer stockend. 10 Minuten dauert das länger. A8 Stuttgart Richtung Karlsruhe zwischen Heimsheim und Pforzheim Nord. 7 Kilometer stockender Verkehr. Verzögerung bis zu 20 Minuten. A8 Karlsruhe Richtung Stuttgart zwischen Pforzheim West und Pforzheim Süd. 7 Kilometer stockender Verkehr. Auch hier dauert es 20 Minuten länger. A8 Karlsruhe Richtung Stuttgart zwischen Kreuz Stuttgart und Stuttgart-Möhringen. 4 Kilometer stockender Verkehr. Jetzt kommt die A81 Singen Richtung Stuttgart zwischen Ehningen und Sindelfingen Ost. 7 Kilometer Stau. 20 Minuten plus. A81 Heilbronn Richtung Stuttgart zwischen Ludwigsburg Nord und Dreieck Leonberg. 7 Kilometer Stau. Dauert bis zu einer halben Stunde länger. In Stuttgart auf der B10 zwischen Dreieck Neckarpark und Heilmannstraße. 4 Kilometer Stau. Viel los, fahren Sie vorsichtig und kommen Sie gut an Ihr Ziel.
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16: Da schauen wir nach Mosbach. Bewölkt 15 Grad, in Laupheim bewölkt 16 Grad. Bingen meldet uns Wolken 14 Grad, in Kirn sind es 13 Grad unter Wolken. Und die Aussichten hat Stefan Bender für uns.
17: Guten Morgen. In den nächsten Tagen strömt kühle Atlantikluft zu uns. Rund um den Teufelsberg kommen die Temperaturen heute nicht über 19 Grad hinaus und im Rheintal, zum Beispiel in Frankenthal oder auch in Bellheim, gibt es maximal 22 Grad. Schauer sind nur noch selten unterwegs und zeitweise scheint auch mal die Sonne. Morgen am Mittwoch bleibt es wolkiger und es wird häufiger mal nass. Vereinzelt sind noch mal Gewitter dabei. Und das Ganze bleibt windig und relativ frisch. Selbst im Rheintal gibt es kaum mehr als 20 Grad.
16: Danke dir, Stefan.
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16: Guten Morgen, es kommt von Herzen. Unser Dankeschön an alle, die immer für uns da sind in der Not. Ob Polizeibeamte, Feuerwehrleute, THWler oder die Männer und Frauen vom Rettungsdienst. Und ein Dankeschön und eine heftige Geschichte dazu hören wir hier gleich nach 3 Hits. Und los geht's mit einem Klassiker aus den 70ern. Take Me Home, Country Roads.
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0: Ihr Dienstagmorgen mit SWR 4, der schönste Musikmix für Sie. Beim Brotschmieren, am Frühstückstisch, im Auto oder bei der Arbeit. Und so macht's auch Straßenwärter Johann Walter aus Bad Grünenbach im Unterallgäu.
1: Ich höre eigentlich auch bei der Arbeit immer SWR 4. Ich finde euren Sender so toll. Ja, das, genau, das löst halt meine Jugenderinnerungen aus, was man so alles gemacht hat, was man alles angestellt hat.
0: Wir erinnern uns alle an das, was wir so angestellt haben. Das hebt die Laune sofort. 13 nach 9. Schönen guten Morgen.

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1: Wir von SWR 4 feiern zusammen mit Ihnen unsere Helden im Einsatz. Sie sind immer für uns da, egal ob am Wochenende, an Feiertagen oder mitten in der Nacht. 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Sie alle sind unsere Helden im Einsatz. Karl-Heinz aus Niederhilbersheim, bei Ingelheim ist auch was passiert, als dringend Hilfe gebraucht wurde.
2: Mit dem Vespa-Roller. Mir wurde die Vorfahrt genommen. Ich war auf der Hauptstraße und Seitenstraße hat ein Stoppschild überfahren und hat mich überfahren.
1: Die Folge? Ein komplizierter Beinbruch, aber es war sofort jemand zur Stelle.
2: Die Ersthelfer, die haben direkt Polizei und Notarzt gerufen und die waren auch schnell da. Die haben mich dann beruhigt, die haben eine direkte Infusion angelegt und die haben das sehr toll gemacht. Und abends hat die eine Polizistin, die den Unfall aufgenommen hat, die hat abends um 8 sich nach meinem Befinden bei meiner Frau erkundigt.
1: Toll, dass es solche Menschen gibt. Und es geht zum Glück wieder bergauf mit dem Bein.
2: Es ist auf dem Weg der Besserung, dass ich ohne Hilfsmittel bald wieder laufen kann.
1: Na, da wünschen wir weiterhin gute Besserung. Und sagen Sie uns doch über swr4.de, wer Ihre Helden im Einsatz sind. Nächste Woche lassen wir Sie hier bei uns im Radio richtig hochleben und feiern die Menschen, die immer für uns da sind. 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Einen schönen guten Morgen.

Kommen wir doch gut in den Vormittag mit dem 80er-Hit. Bisschen ruhiger, mit ganz viel Gefühl von George Michael. Weiter geht's natürlich mit dem schönsten Musikmix. Und dazu gehören auch die Klassiker aus den 70ern. Mit dem nächsten gebt mal ein bisschen Gas, aber ganz sanft.

0: Der Dienstagmorgen hier in SWR 4 und jetzt ist es exakt 9.30 Uhr. Na? Ja.
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2: Aus dem Studio Mannheim-Ludwigshafen mit Katrin Illich. Guten Morgen. Neustadter Landesgartenschau nutzt klimafreundliche Baustoffe. Die Stadt Ludwigshafen präsentiert die Pläne für zukünftige Wohnquartiere. Und das Wetter wechselhaft bei maximal 18 bis 21 Grad. Die Veranstalter der Landesgartenschau 2028 in Neustadt haben gestern vorgestellt, wie klimafreundliches Bauen geht. Und zwar am Beispiel der zukünftigen Panoramabar. SWR-Reporterin Irmgard Reisinger hat sich das angehört und angeschaut.
3: Der Rohbau der Panoramabar steht schon ganz oben auf dem ehemaligen Neustadter Müllberg mit bester Aussicht auf Pfälzerwald und Rheinebene. Nicht nur das ist einmalig, sondern auch der verwendete Beton. Dem Baustoff wurde Ton aus dem Westerwald zugemischt. Das spart nach Angaben der beteiligten Wissenschaftler rund 35% CO2 ein. Der klimafreundliche Beton habe die erforderliche Festigkeit und er habe alle Tests, zum Beispiel bei Regen oder Frost, mit Bravour bestanden. Die Landesgartenschau in Neustadt wird im April 2028 eröffnet.
2: Gestern wurde im Bauausschuss von Ludwigshafen darüber abgestimmt, wie es links und rechts der geplanten Helmut-Kohl-Allee aussehen könnte. Diese ebenerdige Straße wird die Hochstraße ersetzen. Die Pläne aus dem vergangenen Jahr waren von der Stadt Ludwigshafen und einem Planungsbüro überarbeitet worden. Und SWR-Reporterin Theresa Lienen war dabei, als sie vorgestellt wurden.
4: Es sollen insgesamt 5 größere Bereiche entlang der ebenerdigen Helmut-Kohl-Allee entstehen. Sogenannte Quartiere. Vor allem die Verbindung vom Hemshof zur Innenstadt steht dabei im Fokus. Und diese Verbindung würde allein schon optisch dadurch entstehen, dass es keine massive Hochstraße mehr im Blickfeld gäbe, hat zumindest die Stadt gestern erklärt. Außerdem soll es zukünftig auch einen großen Friedenspark mit unterschiedlichen Sport- und Freizeitangeboten geben. Die Pläne fanden alle Beteiligten und auch die Ortsbeiräte gut und haben einstimmig zugestimmt. Das bedeutet jetzt, dass die Ideen nun öffentlich ausgelegt werden. Ende des Monats können sich dann die Bürgerinnen und Bürger in der Rheingalerie anschauen, was genau geplant ist.
2: In Rheinland-Pfalz hat die Woche der Medienkompetenz begonnen. Unter dem Motto 1:0 für Vielfalt und Respekt gibt es bei der Aktionswoche auch in der Vorder- und Südpfalz mehrere Veranstaltungen, vor allem für Schülerinnen und Schüler. Unter anderem in Ludwigshafen, Speyer, Kandel und Weingarten. Die Woche der Medienkompetenz hat das Ziel, dass Kinder, Jugendliche, Studierende und auch Senioren lernen, souverän mit digitalen Medien umzugehen.
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2: Dichte Wolken und etwas Sonne wechseln sich ab. Zuerst kann es noch etwas regnen, später bleibt es oft trocken. Die Temperaturen steigen auf 18 bis 21 Grad maximal. Zurzeit ist es 14 Grad in Landau, 15 in Kandel und in Ludwigshafen.
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0: Vorsicht auf der A5 Basel Richtung Karlsruhe zwischen Bad Krozingen und Freiburg Süd, Metallteile auf der Fahrbahn. A5 Karlsruhe Richtung Frankfurt zwischen See am Jugendheim und Darmstädter Kreuz, ein defekter LKW auf dem Standstreifen. Die rechte Spur ist gesperrt. Aktuell 8 Kilometer Stau. Dort dauert es bis zu einer Dreiviertelstunde länger. Ganz bös. A5 Karlsruhe Richtung Basel zwischen Lahr und Riegel, ein Unfall auf der rechten Spur im Baustellenbereich. 12 Kilometer Stau. Da dauert es 35 Minuten länger. Auch bös. A60 Rüsselsheim Richtung Mainz zwischen Rüsselsheim, Königstetten und Bischofsheim. Ungesicherte Unfallstelle auf der linken Spur. 2 Kilometer Stau, eine knappe halbe Stunde Verzögerung. A66 Frankfurt Richtung Wiesbaden zwischen Hattersheim und Diedenbergen. Defekter PKW auf dem rechten und dem mittleren Fahrstreifen. 3 Kilometer Stau, Verzögerung bis zu 20 Minuten. A8 Karlsruhe Richtung Stuttgart zwischen Pforzheim West und Pforzheim Süd. 8 Kilometer Stau, über 20 Minuten plus. In Stuttgart auf der B10 zwischen Dreieck-Neckar-Park und Heilmannstraße 4 Kilometer Stau. Und dann schauen wir nochmal ganz schnell auf die A5 Karlsruhe Richtung Basel zwischen Harbolzheim und Riegel. Ein defekter PKW auf der rechten Spur und zwar im Baustellenbereich. Fahren Sie vorsichtig, kommen Sie gut an.
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0: Guten Morgen oder besser guten Vormittag. Passt wahrscheinlich jetzt schon etwas besser. Schön, dass Sie dabei sind am Dienstag, der ja so ein bisschen unter dem Einfluss der Schafskälte steht. Und auf die schauen wir gleich nochmal in knapp 10 Minuten.
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Rein in den Dienstagvormittag mit SWR 4. Na, die einen drucken sich schon den Spielplan aus, die anderen interessiert so überhaupt gar nicht, dass die Fußball-WM übermorgen losgeht. Aber Musik verbindet uns alle, deshalb gibt's hier den schönsten Musikmix.

0: Der Dienstagmorgen hier in SWR 4. 9.44 Uhr ist es gleich. Ja, jetzt ist es soweit. Der angekündigte Wetterumschwung ist da, hat einige Regenschauer gebracht und die Temperaturen sind etwas runtergegangen. Sind jetzt etwas wackelige Tage, was das Wetter angeht. Heißt ja so die Schafskälte, weil ab Mitte Mai bis Anfang Juni die Schafe geschoren werden. Und wenn dann ein Kälteeinbruch kommt, dann frieren die Schafe, kriegen so ein bisschen Gänsehaut. Aber warum kommt zu dieser Zeit denn gerne mal ein Kälteeinbruch? Die Frage geben wir mal weiter an unseren Wetterexperten Stefan Bender.
1: Das liegt daran, dass wir jetzt im Juni über den Polarregionen, also ganz im Norden, noch ziemlich viel kalte Luft haben. Es ist so ein bisschen die Nachwehen, sind das der dunklen Wintermonate. Und ganz im Süden, über Nordafrika und Südeuropa, ist es genau umgekehrt. Extrem heiß, weil die Sonne da schon sehr steil reinbrennt. Und wir hier im Südwesten, wir liegen genau dazwischen in einem ziemlich großen Temperaturspannungsfeld, so muss man sich das vorstellen. Also die Natur, die mag das nicht. Große Spannungen werden ausgeglichen. Das ist ein physikalisches Naturgesetz. Und deswegen gibt es diese Kaltlufteinbrüche, also so, dass diese unterschiedlichen Luftmassen vermischt werden und dieses Temperaturspannungsfeld eben abgemildert wird.
0: Aber Besserung ist in Sicht, Stefan. Die Sonnencreme also nicht allzu weit wegstellen. Schon am Wochenende soll es ein bisschen besser werden. Und nächste Woche erreichen wir dann zum Teil sogar wieder bis 30 Grad. Einen schönen Dienstag hier mit SWR 4. Es ist 9:45 Uhr. Ich hoffe, Sie haben bisher einen guten Start in den Dienstag.

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Um 9:09, wir schauen schnell auf die A60 Mainz Richtung Bingen. Zwischen Ingelheim West und Bingen Ost, da liegt laut Hörern ein großer Sack auf der Fahrbahn. Und Vorsicht auf der B10 Stuttgart Richtung Ulm, zwischen Plochinger Dreieck und Ebersbach ein defektes Fahrzeug. Und hier liegen Fahrzeugteile auf der Fahrbahn. Kommen Sie jedenfalls sicher an Ihr Ziel. Ich wünsche gute Fahrt.

The Lords und Poor Boy. Hier ist SWR 4 am Dienstagvormittag. In 6 Minuten ist es 10. Da gibt's hier die SWR 4 Nachrichten ganz zuverlässig. Und danach übernimmt Sabine Kronau das SWR 4 Mikrofon. Da freuen wir uns sehr drauf. Ich sag bis morgen früh. Mein Name ist Jörg Assenheimer. Machen Sie's gut. Wünsche Ihnen einen schönen Tag.

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11: 10 Uhr im Studio Andrea Schindler. Politisch motivierte Straftaten in Deutschland erreichen einen neuen Höchststand. Mainz will eine Machbarkeitsstudie für ein Badeschiff in Auftrag geben. Das Wetter in Rheinland-Pfalz, dichte Wolken, etwas Sonne, kaum Schauer, 15 bis 21 Grad. In Deutschland wurden im vergangenen Jahr so viele politisch motivierte Straftaten registriert wie noch nie. Nach ARD-Informationen waren es 86.000 und damit gut 1.600 mehr als im Jahr davor. Die Hälfte der Fälle werden dem rechten Spektrum zugeordnet, hieß es. Innenminister Dobrindt und BKA-Chef Münch stellen zur Stunde die Statistik vor. Nach dem Scheitern des deutsch-französischen Kampfjet-Projektes FCAS fordern Koalitionspolitiker eine rasche Alternative. Unionsverteidigungsexperte Erndl sagte, eine Zusammenarbeit mit anderen Partnern müsse zügig geprüft werden. Das Aus sei auch eine Chance. Ähnlich argumentiert der SPD-Verteidigungspolitiker Schmid. Grünen-Chefin Brandner sprach dagegen von einem schweren Rückschlag für die europäische Sicherheits- und Verteidigungspolitik. Deutschland und Frankreich hatten gestern nach 9 Jahren Vorarbeit das Ende des Projektes verkündet. Der ADAC kritisiert, dass immer noch viele Autofahrer verbotenerweise das Handy am Steuer am Ohr haben. Bei einer Untersuchung wurden 3% der Fahrer dabei beobachtet. Der ADAC geht aber von einer hohen Dunkelziffer aus und spricht von einer unterschätzten Gefahr. Florian Dötsch berichtet.
12: Laut einer eigenen Hochrechnung kommt der Verband auf etwa 1 Milliarde Handyverstöße pro Jahr am Steuer. Er warnt davor, die Gefahr zu unterschätzen. Denn wer bei Tempo 50 nur 2 Sekunden auf das Display schaut, lege fast 30 Meter nahezu blind zurück. Der Automobilclub fordert stärkere Kontrollen. Rheinland-Pfalz hat als erstes Bundesland die rechtliche Grundlage für sogenannte Handyblitzer geschaffen. Solche Systeme könnten nach Ansicht des ADAC helfen, die Nutzung von Smartphones während der Fahrt wirksamer zu ahnden.
11: Die Stadt Mainz will jetzt eine Machbarkeitsstudie für ein Badeschiff am Rhein ausschreiben. Sie soll klären, ob und wie das Projekt umsetzbar wäre. SWR-Reporterin Tiada Huchtkötter.
13: Oberbürgermeister Hase betont, dass dabei alle wichtigen Faktoren geprüft werden. Vom Platzbedarf über die Infrastruktur bis hin zur Wirtschaftlichkeit. Ein möglicher Standort für das rund 200 Meter lange und 40 Meter breite Badeschiff sei bereits geprüft worden, so die Stadt. Demnach könnte das Schiff zwischen der Kaiserbrücke und dem Zollhafen platziert werden. Ob das Schiff aber wirklich kommt, hängt vor allem von den Ergebnissen der Machbarkeitsstudie ab. Und mit denen ist ab Mitte 2027 zu rechnen.
11: Bei den Spielen der Fußball-WM können sich Fans ihren Namen oder kleine Botschaften auf der Anzeigetafel einblenden lassen. Für 79 Dollar, teilt der Weltverband FIFA mit. Diese sogenannten Super-Shoutouts dürfen keine Emojis enthalten und maximal 30 Zeichen lang sein. Sie können über eine spezielle Website des Verbandes reserviert werden. Und die Zeit, es wird 10:03 Uhr.
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14: Guten Morgen. Vorsicht auf der A60 Mainz Richtung Bingen. Zwischen Ingelheim West und Bingen Ost liegt laut Hörern ein großer Sack auf der Fahrbahn. A5 Karlsruhe Richtung Frankfurt. In Höhe Kronau eine ungesicherte Unfallstelle auf dem Standstreifen. 2 Kilometer stockender Verkehr. A5 Karlsruhe Richtung Basel. Zwischen Lahr und Riegel ist die Unfallstelle geräumt. Noch gibt es 12 Kilometer stockenden Verkehr, Verzögerung 20 Minuten. A6 Heilbronn Richtung Mannheim. In Höhe Wiesloch-Rauenberg steht ein defektes Fahrzeug auf der linken Spur. 3 Kilometer Stau, Verzögerung eine Viertelstunde. A60 Rüsselsheim Richtung Mainz. Zwischen Rüsselsheimer Dreieck und Bischofsheim Bergungsarbeiten auf der linken Spur. 2 Kilometer Stau, eine knappe halbe Stunde dauert's länger. A8 Karlsruhe Richtung Stuttgart. Zwischen Pforzheim West und Pforzheim Süd. 8 Kilometer Stau, Verzögerung 25 Minuten. Alle Verkehrsinfos gibt's jederzeit auf swr4.de. Gute Fahrt.
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14: Zurzeit in Mainz bedeckt 14 Grad, in Bad Mergentheim bedeckt 15, Wolken über Singhofen bei 12 und über Esslingen bei 15 Grad. Die Aussichten von Stefan Bender.
15: Unser Sommer hat sich momentan weit nach Südeuropa zurückgezogen und bei uns gibt es eher wechselhaftes Tiefdruckwetter. Aber ganz ohne Sonnenschein bleibt es nicht. Der Nachmittag bringt nur noch selten Schauer und in Bad Bergzabern oder rund um Lambrecht und Bockenheim gibt es Wolkenlücken. Das alles bei 19 bis 22 Grad. In den nächsten Tagen wird die Luft eher noch 1 oder 2 Grad frischer. Dabei ziehen immer mal wieder Schauerwolken durch, vereinzelt sind Gewitter möglich und die Sonne scheint nur zeitweise.
14: Danke, Stefan.
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14: Hallo, einen schönen guten Morgen. Ich muss zugeben, ich bin immer noch nicht drüber weg über diese Nachricht aus der Nacht. Na, die von dem Bahnprojekt, das mittlerweile in der Kategorie gebaute Peinlichkeiten im Flughafen Berlin und der Elbphilharmonie Hamburg den Rang abläuft. Sie wissen schon, Stuttgart 31. Ach, wurscht. Wir werden Fußballweltmeister. Alles wird gut.
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Hot Chocolate in SWR 4. Der Juni ist kein richtig sommerlicher Sommermonat, hat gestern SWR 4 Wettermann Stefan Bender gesagt. Okay, das hilft ein bisschen einzuordnen, was heute so grau und nass daherkommt. So ein bisschen urseliges Wetter ist doch eigentlich die perfekte Gelegenheit, ein bisschen runterzuschalten. Der SWR Musikmix hier in SWR 4, der schönste Mix, ist genau darauf abgestimmt. Nostalgische 60er Oldies, 70er Classics, 80er Hits, alles um die Laune aufzuhellen. Hier ist Fairground Attraction in SWR 4.

0: Es ist 10.30 Uhr.
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2: Aus dem Studio Mannheim-Ludwigshafen mit Katrin Illich. Guten Tag. Neustädter Landesgartenschau nutzt klimafreundliche Baustoffe. Wormser Mikwe wird wiedereröffnet. Und das Wetter wechselhaft bei maximal 18 bis 21 Grad. Auf dem Gelände der Landesgartenschau 2028 in Neustadt haben die Verantwortlichen gestern erstmals den Rohbau der Panoramabar der Öffentlichkeit vorgestellt. Der Beton für Wände und Decken ist besonders klimafreundlich. Als neuer Bestandteil wurde Ton aus dem Westerwald zugemischt. Die Geschäftsführerin der Projektgesellschaft Landesgartenschau Neustadt, Anne Pieper, sagte über das Bauprojekt Panoramabar:
3: Wir sind auf einer rekultivierten Deponie und haben hier die Aufgabe, ein öffentliches Gebäude und vor allem auch nach der Gartenschau ein öffentliches Gebäude darzustellen und auch begehbar zu machen über Jahrzehnte danach. Und das gab es so bundesweit noch nicht. Das ist das erstmal total Besondere an diesem Ort. Und das Besondere an diesem Gebäude ist, dass wir hier mit einem CO2-reduzierten Beton arbeiten.
2: Die Landesgartenschau in Neustadt wird im April 2028 eröffnet. Die Wormser Mikwe wird am Nachmittag offiziell wiedereröffnet. Die Sanierung des mehr als 800 Jahre alten jüdischen Ritualbades hat knapp 10 Jahre gedauert. SWR-Reporter Jürgen Wolf mit den Hintergründen.
4: Im Jahr 2014 entdeckten Experten, dass die Mikwe erhebliche Bauschäden aufweist und saniert werden muss. Ein Architekt nannte die Mikwe einen unterirdischen 10 Meter tiefen und baufälligen Turm. Dennoch fiel ihre Restaurierung weniger aufwendig aus als ursprünglich befürchtet. Die Wormser Mikwe zählt zu den bekanntesten Kultstätten jüdischen Glaubens in ganz Deutschland und ist ein wichtiger Teil des Weltkulturerbes der sogenannten Schumstätte. Dabei handelt es sich um die Städte Mainz, Speyer und Worms, die im Mittelalter bedeutende Zentren jüdischen Glaubens waren.
2: In Mannheim-Sandhofen ist gestern Nachmittag bei einem Verkehrsunfall eine 28-jährige Motorradfahrerin ums Leben gekommen. Nach Polizeiangaben war sie auf der B44 in Höhe der A6-Auffahrt mit einem LKW zusammengestoßen. Sie starb noch an der Unfallstelle. Wie es zu dem Unfall kommen konnte, ist noch unklar.
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2: Dichte Wolken und etwas Sonne wechseln sich ab. Erst kann es noch etwas regnen, später bleibt es eher trocken. Die Temperaturen steigen im Tagesverlauf auf maximal 18 bis 21 Grad. Zurzeit ist es 14 Grad in Maxdorf und in Schifferstadt, 15 Grad in Wörth. Und die weiteren Aussichten: morgen wechselhaft mit Schauern, Gewittern und etwas Sonne. Am Donnerstag dann meist trocken und weiterhin für die Jahreszeit zu kühl.
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0: 10.33 Uhr, Vorsicht auf der A61 Mönchengladbach Richtung Koblenz. Zwischen Rastplatz Goldene Meile und Dreieck Bad Neuenahr liegen Holzteile auf der rechten Spur. Vorsicht auf der A7 Ulm Richtung Füssen. Zwischen Illertissen und Altenstadt eine ungesicherte Unfallstelle. Vorsicht im Kreis Reutlingen. Zwischen Gomardingen und Gechingen sind Tiere auf der Fahrbahn. A5 Karlsruhe Richtung Frankfurt. In Höhe Kronau Unfall auf dem Standstreifen, 3 Kilometer Stau, 10 Minuten plus. A60 Rüsselsheim Richtung Mainz. Zwischen Rüsselsheimer Dreieck und Bischofsheim Bergungsarbeiten auf der linken Spur. 5 Kilometer Stau. Eine knappe halbe Stunde Verzögerung. A8 Karlsruhe Richtung Stuttgart. Zwischen Pforzheim West und Pforzheim Süd. 6 Kilometer Stau. 20 Minuten dauert es länger. Und auf der B10 Uferstraße Ulm Richtung Stuttgart ist im Dreieck Neckarpark die Überleitung zur B14 Richtung Backnang wegen einer Baustelle gesperrt. Es gibt eine örtliche Umleitung. 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
0: Schönen guten Morgen. Der neue Glücksatlas ist raus. Der ermittelt Lebenszufriedenheit und damit die glücklichsten Städte in Deutschland. Platz 1 ist Erfurt. Glücklichste Stadt bei uns im Südwesten. Auf Platz 13 ist Mannheim. Dann kommt Mainz auf 16, Stuttgart auf 21, Freiburg auf 26. Leider weit hinten der 40 Städte in der Rangliste. Auf Platz 37 landet Karlsruhe. Aber hey, ein Platz höher als letztes Jahr.
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0: Hollen Oates, Maneater hier in SWR4. Vorsicht bitte auf der A6 Heilbronn Richtung Mannheim. In Höhe Wiesloch-Rauenberg steht ein defektes Fahrzeug auf der linken Spur. Vorsicht auch auf der A8 Stuttgart Richtung Karlsruhe. Zwischen Karlsbad und Dreieck Karlsruhe liegt ein Stein auf der linken Spur. Da wohnen, wo andere Urlaub machen, also besser geht's doch gar nicht. Rosa Maria Ohnemus aus Gutach hat das Glück. Sie lebt in der Nähe einer Sommerrodelbahn. Wie oft sind Sie dies Jahr denn schon den Berg runtergedüst, Rosa Maria?
1: Wir sind 5-mal schon runtergedüst und werden es aber dieses Jahr noch öfters erledigen.
0: Wie schnell geht denn das da eigentlich den Berg runter?
1: Es sind ungefähr 1,1 Kilometer und da davon geht ja bergauf so 2-3 Minuten sehr steil. Und dann die Bergabfahrt geht so circa 4 Minuten, 3 Minuten, wenn man nicht bremst. Stundenkilometer kann ich nicht abschätzen. Auf jeden Fall bremsen muss man nicht unbedingt. Aber es ist sehr schöner Geschwindigkeitsrausch.
0: Und Sie fahren Schuss, wenn Sie runterfahren?
1: Ja, wenn ich das so sagen darf, ja.
0: Klar dürfen Sie das sagen. Mit wehendem Haar.
1: Ja.
0: Wie ist denn das Wetter heute bei Ihnen in Gutach?
1: Oh, ich habe gehofft, Sie fragen nicht nach. Ich denke, wie in den größten Teilen Baden-Württembergs sehr bedeckt. Regenlücken ab und an. Wir haben so etwa 17, 18 Grad. Ich bin heute Morgen mit dem Hund ins Büro gelaufen. Also es ist schwierig, ohne Regenschirm im Moment rauszugehen.
0: Ah, da geht noch was. Nächste Woche wird es wieder hübsch.
1: Aber es ist auch gut für die Natur. Die soll sich jetzt gut erholen und dann auf zu neuem Sonnenschein.

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I just can't stop loving you, Michael Jackson, hier in SWR 4. Vorsicht bitte auf der A81 Singen Richtung Stuttgart. Aufpassen in der Einfahrt Böblingen Ost, da ist eine ungesicherte Unfallstelle. Allen unterwegs, gute und sichere Fahrt.

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12: 11 Uhr im Studio Andrea Schindler. Politische Straftaten aus dem linken Spektrum haben zugenommen. Mieten in Rheinland-Pfalz sind etwas teurer geworden. Das Wetter im Land, dichte Wolken, etwas Sonne, kaum Schauer, bei höchstens 15 bis 21 Grad. Die Zahl der politisch motivierten Straftaten in Deutschland hat mit mehr als 85.000 einen neuen Höchststand erreicht. Bundesinnenminister Dobrindt sagte in Berlin, vor allem der Linksextremismus habe deutlich zugelegt.
13: Die linke Szene unterstreicht mit einem Steigen von 42% der Gewalttaten die deutlich wachsende Bedrohung, die man hier eben auch erkennen kann. Nichtsdestotrotz ist auch da sehr deutlich zu erkennen, dass mit Abstand die meisten Gewaltdelikte von rechtsextremen Tätern verübt werden.
12: In der Statistik erfasst werden Straftaten, die aus einer politischen Motivation heraus begangen wurden. Darunter fallen Sachbeschädigungen etwa von Wahlplakaten, Beleidigungen, Volksverhetzung, aber auch tätliche Angriffe etwa auf Polizisten bei Demonstrationen. Die Preise für Häuser und Wohnungen haben sich in den letzten 12 Monaten in Rheinland-Pfalz kaum verändert. Das ergab eine Auswertung des Immobilienverbandes IVD. Die Mieten stiegen allerdings leicht an, berichtet SWR-Reporter Christoph Mautes.
14: Der IVD führt das darauf zurück, dass nach wie vor zu wenige Mieter auf den Käufermarkt wechseln. Beim Neubau gäbe es nach wie vor einen Quasi-Stillstand. Ältere Bestandsimmobilien seien in großer Zahl auf dem Markt. Es sei für viele Käufer aber schwierig, einen Kredit von der Bank zu bekommen, so der IVD. Es gebe aktuell kaum Bewegung auf dem Immobilienmarkt. Regional gäbe es aber einige Unterschiede. So hätten etwa in Mainz und Trier die Preise leicht angezogen. In der Pfalz und besonders im Hunsrück und der Eifel seien dagegen teils Preisrückgänge beobachtet worden.
12: Die Spitzenverbände der deutschen Wirtschaft fordern von der Bundesregierung einen klaren Zeitplan für Reformen. Wichtig sei auch ein gemeinsames Verständnis über das Zielbild. Das teilen die Branchenverbände von Industrie, Handwerk und Arbeitgebern vor dem morgigen Spitzentreffen im Kanzleramt mit. Neben Regierungspolitikern wollen auch Vertreter von Wirtschaft und Gewerkschaften teilnehmen. Der Sozialverband Deutschland warnte vor weiteren Belastungen für die arbeitende Mitte. Die Verbandsvorsitzende Engelmeier sagte, Reformen dürften nicht als Kürzungsprogramm verstanden werden. Fußball-Bundesligist Mainz 05 meldet einen Abgang im Team. Mittelfeldspieler Nikolas Veratschnik wechselt zu RB Salzburg. Nach Medienberichten kassieren die 05er eine Ablösesumme von 3,5 Millionen Euro. Der 23-jährige Veratschnik war vor 2 Jahren aus seiner Heimat Österreich nach Mainz gekommen. Er saß zuletzt aber häufiger auf der Bank. Deshalb habe er wechseln wollen, heißt es von Mainz 05. Die Zeit 11.03 Uhr.
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15: A63 Mainz Richtung Kaiserslautern zwischen Göllheim und Winnweiler ein Unfall. 1 Kilometer Stau, Verzögerung 1/4 Stunde. A81 Singen Richtung Stuttgart zwischen Böblingen-Sindelfingen und Sindelfingen-Ost. 3 Kilometer Stau, 1/4 Stunde plus. Auf der B10 Uferstraße Ulm Richtung Stuttgart ist im Dreieck Neckarpark die Überleitung zu B14 Richtung Backnang wegen einer Baustelle gesperrt. Es gibt eine örtliche Umleitung. B31 Friedrichshafen Richtung Stockach zwischen Sipplingen und B34 in Ludwigshafen am Bodensee. 7 Kilometer Stau, Verzögerung 25 Minuten. B31 Donaueschingen Richtung Freiburg zwischen dem Abzweig nach Röthenbach und Neustadt. 4 Kilometer Stau, Verzögerung etwa 1/2 Stunde. In der Gegenrichtung 2 Kilometer Stau. Jetzt noch ganz aktuell, Vorsicht auf der B9 Koblenz-Bonn zwischen Mülheim-Kärlich und Neuwied. In beiden Richtungen Gefahr durch Enten auf der Fahrbahn. 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
15: Es ist bedeckt bzw. bewölkt in Radolfzell bei 16 Grad. Auch Nassau an der Lahn meldet 16. In Lörrach sind es 15. In Montabaur aktuell 14 Grad. Stefan Bender sagt uns, wie es weitergeht.
16: Unser Sommer hat sich momentan weit nach Südeuropa zurückgezogen. Und bei uns gibt es eher wechselhaftes Tiefdruckwetter. Aber ganz ohne Sonnenschein bleibt es nicht. Der Nachmittag bringt nur noch selten Schauer. Und in Bad Bergzabern oder rund um Lambrecht und Bockenheim gibt es Wolkenlücken. Das alles bei 19 bis 22 Grad. In den nächsten Tagen wird die Luft eher noch 1 oder 2 Grad frischer. Dabei ziehen immer mal wieder Schauerwolken durch, vereinzelt sind Gewitter möglich und die Sonne scheint nur zeitweise.
15: Dank dir, Stefan.
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15: Guten Tag, haben Sie gehört? Der hat doch tatsächlich. Ja, aber sie soll ja auch. Wir lästern alle mal, das ist zutiefst menschlich, sagt die Wissenschaft. Was gut ist am Lästern, es fördert Gemeinschaft, und was schlecht, es grenzt aus, es verletzt, lassen wir uns gleich mal genauer erklären. Hier nach 3 Hits.
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0: With a Girl Like You, The Trucks hier in SWR 4. Vorsicht bitte im Kreis Waldshut zwischen Altenschwand und Strick. Aufpassen, da sind Tiere auf der Fahrbahn. Na, haben Sie heute schon mit Kollegen ein bisschen über andere gelästert? Oder beim Frühstück über die Nachbarn geredet? Kommt vor, ist wissenschaftlich betrachtet völlig normales menschliches Verhalten. Anja Braun aus der SWR 4 Wissenschaftsredaktion weiß sogar um die positiven Aspekte beim Lästern.
1: Also erstmal erfüllt es eine soziale Funktion. Ganz grob gesprochen ist Lästern ja ein Sprechen über Dritte und oft eben ein Bewerten von Dritten, die an dem Gespräch selbst nicht teilnehmen. Und wenn jetzt Menschen gemeinsam über andere sprechen, dann teilen sie ihre Sicht auf diese Personen und schaffen damit wiederum Nähe zu den Menschen, mit denen sie gerade sprechen. Dadurch also, dass wir das Verhalten von anderen bewerten oder uns anhören, wie es bewertet wird, lernen wir auch, was in der Gruppe als angemessen gilt. Und Lästern kann auch Kooperation fördern. Menschen verhalten sich oft sozialer, wenn sie wissen, dass über sie gesprochen wird, weil sie ihren Ruf schützen möchten.
0: Okay, aber es gibt auch jede Menge schlechte Seiten, wenn wir lästern.
1: Naja, Lästern kann eben schon schnell ins Problematische kippen, vor allem wenn nur negativ gelästert wird. Wenn zum Beispiel gezielt schlecht über jemand gesprochen wird, dann kann das den Ruf der Person nachhaltig schädigen und auch zu sozialer Ausgrenzung führen. Und es kann eben auch Misstrauen fördern. In Gruppen, in denen eben viel nur negativ gelästert wird, da muss man ja selbst immer in Sorge sein, dass man selbst auch das Thema oder die Zielscheibe einer negativen Bewertung wird. Und für die Betroffenen kann es eben sehr verletzend sein, wenn andere schlecht über sie reden. Das heißt, wenn man sowas weiß, dass in Gruppen gern negativ geredet wird, dann wird man eben auch schnell misstrauisch.
0: Also danke, Anja. Wer lästert, bitte behutsam, nicht bösartig und schon gar nicht andauernd. Ich finde es auch wichtig, nicht zu vergessen, wer ständig über andere lästert, muss damit rechnen, irgendwann selbst im Abseits zu stehen. Hier ist SWR 4 am Dienstag. Im schönsten Musikmix jetzt Dr. Hook und Sylvia's Mother.

Ist in SWR 4. Na, heute schon am Hochbeet gewesen und den Salat geholt für heute Mittag. SWR 4-Hörerin Manuela Milde wollte eigentlich Radieschen ziehen in ihrem Hochbeet, ist aber ein bisschen anders gelaufen. Statt Gemüse gibt's bei ihr Snickers. Nein, nicht den Schokoriegel. Ihre Katze heißt Snickers und die hat sich ins Hochbeet eingenistet. Können Sie sich angucken auf der SWR 4 Facebook-Seite. Das Ergebnis jedenfalls, im Hochbeet wohnt jetzt die Katze und die Radieschen werden nun doch wieder im Supermarkt gekauft.

0: Guilty hier in SWR 4. Die Zeit, es ist 11.30 Uhr.
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2: Aus dem Studio Mannheim-Ludwigshafen mit Katrin Ehlich, guten Tag. Neustadter Landesgartenschau nutzt klimafreundliche Baustoffe. Wormser Mikwe wird wiedereröffnet. Und das Wetter wechselhaft bei maximal 18 bis 21 Grad. Die Veranstalter der Landesgartenschau 2028 in Neustadt haben gestern vorgestellt, wie klimafreundliches Bauen geht. Und zwar am Beispiel der zukünftigen Panoramabar. SWR-Reporterin Irmgard Reisinger hat sich das angehört und angeschaut.
3: Der Rohbau der Panoramabar steht schon ganz oben auf dem ehemaligen Neustadter Müllberg mit bester Aussicht auf Pfälzerwald und Rheinebene. Nicht nur das ist einmalig, sondern auch der verwendete Beton. Dem Baustoff wurde Ton aus dem Westerwald zugemischt. Das spart nach Angaben der beteiligten Wissenschaftler rund 35% CO2 ein. Der klimafreundliche Beton habe die erforderliche Festigkeit und er habe alle Tests, zum Beispiel bei Regen oder Frost, mit Bravour bestanden. Die Landesgartenschau in Neustadt wird im April 2028 eröffnet.
2: Die Wormser Mikwe wird am Nachmittag offiziell wiedereröffnet. Die Sanierung des mehr als 800 Jahre alten jüdischen Ritualbades hat knapp 10 Jahre gedauert. SWR-Reporter Jürgen Wolf mit den Hintergründen.
4: Im Jahr 2014 entdeckten Experten, dass die Mikwe erhebliche Bauschäden aufweist und saniert werden muss. Ein Architekt nannte die Mikwe einen unterirdischen 10 Meter tiefen und baufälligen Turm. Dennoch fiel ihre Restaurierung weniger aufwendig aus als ursprünglich befürchtet. Die Wormser Mikwe zählt zu den bekanntesten Kultstätten jüdischen Glaubens in ganz Deutschland und ist ein wichtiger Teil des Weltkulturerbes der sogenannten Schumstätte. Dabei handelt es sich um die Städte Mainz, Speyer und Worms, die im Mittelalter bedeutende Zentren jüdischen Glaubens waren.
2: In Mannheim-Sandhofen ist gestern Nachmittag bei einem Verkehrsunfall eine 28-jährige Motorradfahrerin ums Leben gekommen. Nach Polizeiangaben war sie auf der B44 mit einem LKW zusammengestoßen. Sie starb noch an der Unfallstelle. Wie es zu dem Unfall kommen konnte, ist noch unklar.
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2: Dichte Wolken und etwas Sonne wechseln sich ab. Erst kann es noch etwas regnen, später bleibt es dann eher trocken. Die Temperaturen steigen im Tagesverlauf auf maximal 18 bis 21 Grad. Zurzeit ist es 14 Grad in Mutterstadt und in Speyer, 15 Grad in Germersheim. Und die weiteren Aussichten: morgen wechselhaft mit Schauern, Gewittern und etwas Sonne. Am Donnerstag dann meist trocken und weiter für die Jahreszeit etwas zu kühl.
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0: 11.33 Uhr, Vorsicht im Kreis Waldshut. Zwischen Altenschwand und Strick sind Tiere auf der Fahrbahn. Die A63 Mainz Richtung Kaiserslautern ist zwischen Göllheim und Winnweiler wegen eines defekten Pkw im Baustellenbereich noch etwa eine Viertelstunde lang blockiert. Aktuell gibt's 3 Kilometer Stau. Bis dahin am besten ab Göllheim ausweichen. Auf der B10 Uferstraße Ulm Richtung Stuttgart ist im Bereich Neckarpark die Überleitung zu B14 Richtung Backnang wegen einer Baustelle gesperrt. Es gibt eine örtliche Umleitung. In Stuttgart auf der B10 zwischen Wangen und Stuttgart Ost Baustelle 3 Kilometer Stau, Viertelstunde dauert's länger. B31 Friedrichshafen Richtung Stockach zwischen Sipplingen und B34 in Ludwigshafen am Bodensee 5 Kilometer streckenweise Stau, Verzögerung etwa 20 Minuten. B31 Donaueschingen Richtung Freiburg zwischen dem Abzweig nach Röthenbach und Neustadt 4 Kilometer Stau, knappe halbe Stunde plus. Alle Verkehrsinfos jederzeit auf swr4.de. Gute Fahrt.
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0: Hallo, ich grüße Sie sehr herzlich. Lied läuft los und nach ein paar Sekunden erkennen Sie es. Das ist super, dafür gibt's die SWR 4-Tasse. Hier ist das Lied.

0: Und das ist die Frage, wie um Himmels Willen heißt wohl dieser Song? Die richtige Antwort ist eine SWR4-Tasse wert. Daumen sind gedrückt.
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The Commodores und Easy hier in SWR 4, Viertel vor 12. Vorsicht im Kreis Karlsruhe. Im Wattkopftunnel liegt Metallteil auf der Fahrbahn. So, hier bei SWR 4, da mixen wir jeden Tag jede Menge Hits aus den 60ern, 70ern und 80ern. Das ist schon eine richtige Herausforderung, einen Song mal eben an seinem Anfang zu erkennen. Drum gibt's ja auch die SWR 4-Tasse dafür, wenn sie richtig liegen. Wie steht's denn wohl mit diesem Lied?

0: Und jetzt bin ich ja mal gespannt. Jetzt kommt sein großer Einsatz, Peter Elbert aus Kaiserslautern. Peter, hallo.
1: Hallo.
0: Wie heißt der gesuchte Song?
1: Das ist Susanne Vega und der Song heißt Luca.
0: My name is Luca. Und das ist richtig. Sehr gut, Peter, das gibt die SR4-Tasse. Glückwunsch.
1: Super, vielen Dank.
0: Was treibt Sie heute noch um, Peter? Was lockt Sie womöglich vor die Tür?
1: Ich gehe noch ein bisschen einkaufen und zwar mein Router ist kaputt gegangen. Ich muss mir einen neuen kaufen und den dann installieren.
0: Oh, Router kaputt, das ist ein Zufall. War bei mir letzte Woche so.
1: Okay, okay.
0: Wissen Sie schon, welches Gerät Sie sich anschaffen wollen?
1: Ich werde mir eins von der Telekom holen, weil ich gerade sowieso bin. Also wie gesagt, das wird nur ausgetauscht und dann gibt es einen neuen.
0: Ach, wie praktisch. Ich habe mir da irre einen abgebrochen. Ich musste ja dann erst, also das neue Gerät, dann das beim Internetanbieter freischalten lassen, dann nochmal im Gerät neu anmelden.
1: Okay.
0: Aber Sie sind
1: das
0: vom Fach.
1: Das funktioniert hier ohne Probleme. Ich bin ein bisschen vom Fach, ohne Probleme. Die alten Daten werden direkt übernommen, überspielt. Und dann dauert das 10 Minuten anzuschließen, mehr nicht.
0: Oh, das ist toll. Also ich würde mal so sagen, 2-2,5 Stunden habe ich, glaube ich, gebraucht.
1: Okay, ja. Früher war das notwendig. Ja, das stimmt. Ja,
0: genau. Ja, und ohne Internet ist ja auch Mist, oder?
1: Ja, ich habe es dann über 5G gemacht, über das Funk. Und dann funktioniert das ganz gut.
0: Okay. Jetzt haben wir uns hier über Telefon. Das ist auch eine feine Sache. Peter, Gratulation nochmal zum erkannten
1: Super,
0: Hit.
1: Vielen Dank.
0: Und viel Spaß mit der SWR4-Tasse. Und mit Susanne Vega, Luca, hier im schönsten Musikmix in SWR.

4. Vorsicht bitte auf der A6 Kaiserslautern Richtung Mannheim im Dreieck Kaiserslautern. Auf der Überleitung zur A63 Richtung Mainz liegen Gegenstände im Kurvenbereich. Und Vorsicht im Zollernalbkreis zwischen Tarnheim und Onstmettingen. Da Gefahr durch eine Ölspur. Allen unterwegs, gute und sichere Fahrt.

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9: 12 Uhr im Studio Andrea Schindler. BKA-Chef Münch warnt vor den Auswirkungen politischer Straftaten auf die Demokratie. Auf dem Immobilienmarkt in Rheinland-Pfalz tut sich wenig. Das Wetter im Land, dichte Wolken und etwas Sonne, 15 bis 21 Grad. Sicherheitsbehörden haben im vergangenen Jahr erneut mehr politisch motivierte Straftaten in Deutschland registriert. Bundesinnenminister Dobrindt und BKA-Präsident Münch haben die Zahlen vorgestellt. Aus Berlin berichtet Philipp Eckstein.
10: Knapp 86.000 politisch motivierte Straftaten hat die Polizei im vergangenen Jahr erfasst. Rund 1.600 mehr als im Vorjahr. Das ist ein neuer Höchststand, betont Bundesinnenminister Alexander Dobrindt. Dabei wird knapp die Hälfte aller Straftaten aus dem Bereich Rechts- oder Rechtsextremismus begangen. Eine Zunahme gab es im vergangenen Jahr auch bei linksmotivierten Straftaten, insbesondere bei Gewaltdelikten. Der Präsident des Bundeskriminalamts Holger Münch warnt, die gesellschaftliche Stimmung in Deutschland spitze sich zu. Und wörtlich, das Fundament unserer Demokratie wird angegriffen.
9: In Rheinland-Pfalz gibt es kaum Bewegung auf dem Immobilienmarkt. Das meldet der Immobilienverband IVD. Die Kaufpreise für Wohnungen und Häuser seien in den letzten 12 Monaten in etwa gleich geblieben. Die Mieten seien leicht gestiegen. Es würden kaum neue Einfamilienhäuser in Rheinland-Pfalz gebaut. Bestandsimmobilien seien zwar auf dem Markt, aber es sei für potenzielle Käufer schwierig, einen Kredit von der Bank zu bekommen. Verteidigungsminister Pistorius bedauert das Aus des deutsch-französischen Kampfjet-Projektes FCAS. Darauf hatten sich Kanzler Merz und der französische Präsident Macron verständigt, wegen Unstimmigkeiten zwischen den beteiligten Rüstungsunternehmen. Pistorius erklärte, die Zusammenarbeit beider Länder sei in Europa sehr wichtig.
11: Mit dem Wissen von heute würden wir dieses Projekt heute so nicht mehr aufsetzen, wie es damals aufgesetzt worden ist. Das ist eine Lehre, die wir daraus ziehen müssen. Das war ein ambitioniertes, großes europäisches Projekt, das an der Realität jetzt zerschellt. Damit müssen wir leben. An dem Verhältnis zu Frankreich ändert das gar nichts.
9: FCAS galt als eines der größten europäischen Rüstungsprojekte überhaupt. Neben Deutschland und Frankreich betrifft das Aus auch Spanien. Das russische Energieministerium hat Probleme bei der Versorgung mit Kraftstoff wegen ukrainischer Angriffe eingeräumt. Unternehmen hätten mit einer Zunahme von feindlichen Angriffen aus der Luft zu kämpfen, heißt es in einer Mitteilung der Behörde. Russlands Vize-Regierungschef Novak hatte am Wochenende beim Wirtschaftsforum in St. Petersburg schon gesagt, man fördere zurzeit weniger Öl als ursprünglich geplant. Die Ukraine hat in den vergangenen Wochen immer wieder Ölanlagen in Russland mit Drohnen angegriffen. Die Europäische Drogenagentur warnt vor Gesundheitsrisiken, die durch immer mehr neue Substanzen auf dem Markt entstehen, wie bei Cannabisprodukten, Opioiden und Stimulantien. Jede Woche werde eine neue psychoaktive Substanz entdeckt. 7.600 Menschen seien durch Überdosen im vergangenen Jahr gestorben, heißt es im neuen Drogenbericht für 27 EU-Staaten und die Türkei. Papst Leo feiert bei seiner Spanienreise heute Nachmittag im Olympiastadion von Barcelona einen Gottesdienst. Morgen weiht das katholische Kirchenoberhaupt dann den neuen Jesus-Christus-Turm der Sagrada Familia ein. Mit mehr als 172 Metern hat die von Antoni Gaudí geschaffene Basilika den höchsten Kirchturm der Welt. Morgen jährt sich der Todestag des katalanischen Architekten Gaudí zum 100. Mal. Der beliebteste Vorname für Mädchen in Rheinland-Pfalz war im vergangenen Jahr Sophia. Das geht aus einer Auswertung der Gesellschaft für deutsche Sprache in Wiesbaden hervor. Auch Platz 2 und 3 folgten demnach Emilia und Emma. Der beliebteste Name bei den Jungen bleibt unverändert Noah, und zwar vor Matteo und Liam. Und noch die Zeit, es wird 12.04 Uhr.
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6: Vorsicht auf der A5 Karlsruhe Richtung Frankfurt. Zwischen Kronau und Kreuzwaldorf liegen Unterlegkeile und Holzstücke. Vorsicht auf der A5 Europabrücke Frankfurt, Frankfurt Richtung Karlsruhe. Zwischen Frankfurt Westhafen und Frankfurt Niederrad liegt ein LKW-Rad auf dem linken und dem mittleren Fahrstreifen. A6, Heilbronn Richtung Mannheim. Zwischen Schwetzingen-Hockenheim und Mannheim-Schwetzingen steht ein defekter PKW im Baustellenbereich. Hier ist die rechte Spur blockiert. 4 Kilometer Stau gibt es deswegen und dauert etwa eine Viertelstunde länger. A8, Karlsruhe Richtung Stuttgart. Zwischen Klosterwegbrücke und Pforzheim Nord 8 Kilometer Stau. Aktuell dauert es 20 Minuten länger. Auf der B10 Uferstraße Ulm Richtung Stuttgart ist im Dreieck Neckarpark die Überleitung zur B14 Richtung Backnang wegen einer Baustelle gesperrt. Es gibt eine örtliche Umleitung. Aber in Stuttgart auf der B10 zwischen Wangen und Stuttgart Ost Baustelle 3 Kilometer Stau. Hier dauert es eine Viertelstunde länger. B31 Friedrichshafen Richtung Stockach zwischen Sipplingen und B34 in Ludwigshafen am Bodensee. 3 Kilometer Stau, Viertelstunde plus. Alle Verkehrsinfos gibt's jederzeit auf swr4.de. Gute Fahrt.
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6: Momentan in Pirmasens 13 Grad nur. 15 sind es in Niederstetten, 16 in Friedrichshafen. Mainz bewölkt 17 Grad. Die Aussichten von Stefan Bender.
12: Unser Sommer hat sich momentan weit nach Südeuropa zurückgezogen und bei uns gibt es eher wechselhaftes Tiefdruckwetter. Aber ganz ohne Sonnenschein bleibt es nicht. Der Nachmittag bringt nur noch selten Schauer und in Bad Bergzabern oder rund um Lambrecht und Bockenheim gibt es Wolkenlücken. Das alles bei 19 bis 22 Grad. In den nächsten Tagen wird die Luft eher noch 1 oder 2 Grad frischer. Dabei ziehen immer mal wieder Schauerwolken durch, vereinzelt sind Gewitter möglich und die Sonne scheint nur zeitweise.
6: Danke, Stefan.
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6: Hallo, Elfriede und Willi aus Spielbach haben uns über WhatsApp geschrieben. Wir sind im Kurzurlaub im Schwarzwald und hören unseren Lieblingssender SWR 4. Der ist spitze, ob daheim oder unterwegs. Wir wünschen uns das Lied If You Leave Me Now. Elfriede, Willi, das machen wir doch glatt und wünschen viel Spaß und eine gute Zeit im Schwarzwald.
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0: 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Arthur's Theme von Christopher Cross hier in SWR 4. Vorsicht bitte, auf der A6 Nürnberg Richtung Heilbronn zwischen Öhringen und Bretzfeld ist eine ungesicherte Unfallstelle. Aufpassen auch im Rhein-Hunsrück-Kreis zwischen Bell, Hunsrück und Buch. Gefahr durch ein brennendes Fahrzeug. Allen unterwegs, gute und sichere Fahrt. Na, schon das WM-Tippspiel mit den Arbeitskollegen aufgesetzt für die nächsten Wochen zur Fußball-WM. Sehr beliebt ist das ja. Wenig Aufwand, kleiner Geldeinsatz, ab geht's im Büro oder der Werkstatt. Aber gibt's da was zu beachten? Jörg Marksteiner aus unserer Verbraucherredaktion. Muss ich mir so ein Tippspiel eigentlich vom Arbeitgeber streng genommen genehmigen lassen?
1: Also am einfachsten ist es natürlich, wenn der Chef mittippt, dann ist die Sache klar. Ansonsten kommt es so ein bisschen darauf an. Also, wenn ich das Geld einsammeln, das Tippzettel verteilen oder auswerten in der Pause mache, dann gilt das grundsätzlich erstmal als Privatsache. Während der Arbeitszeit ist das alles aber nicht erlaubt. Da ist die Rechtslage ziemlich klar. Das heißt, da kann es wirklich Ärger mit dem Chef geben. Deshalb besser vorher nachfragen, ob das mit dem WM-Tipp im Betrieb wirklich okay ist.
0: Okay, verstanden. Aber die Tippspielliste aushängen, das dürfte passen, oder?
1: Ja, in der Praxis wird das oft geduldet, weil es ja auch nicht so viel Zeit in Anspruch nimmt. Aber auch hier gilt, wenn der Chef sagt, nein, das möchte ich nicht, dann darf er das. Und da muss ich mich auch dran halten. Wenn ich das ignoriere, dann kann das sogar eine Abmahnung geben. Klar, viele haben damit kein Problem, aber automatisch erlaubt ist es nicht.
0: Also auf jeden Fall genehmigen lassen. Jetzt wäre es nur noch doof, wenn am Ende da einer seine Wettschulden nicht bezahlt. Kann ich da irgendwas machen?
1: Das ist dann natürlich ärgerlich, klar, aber das war es dann auch. Also ich habe keine rechtlichen Möglichkeiten, auch wenn das etwas seltsam klingt. Da gilt dann wirklich der Spruch, Spielschulden sind Ehrenschulden. Wenn ich am Ende aber den WM-Tipp wirklich gewinne und das Geld dann auch bekomme, dann darf ich mich doppelt freuen. Erstens, weil ich viel besser war als alle anderen. Und der Gewinn, das Geld, das ich bekomme, das ist außerdem steuerfrei.
0: Also, vielen Dank, Jörg. Ab Donnerstag tippt der Südwesten wieder zur Fußball-WM in Büro. Groß in Werkstätten und Pausenräumen. Meine Daumen sind jedenfalls gedrückt. Für Sie. Mein Tipp, wer Weltmeister wird, nachdem die ganzen Großen so eine große Klappe haben, bin ich eigentlich für einen Außenseiter. Norwegen. Oder die Türkei. Vielleicht Deutschland. Wäre doch auch was.

12:24 Uhr, hier ist SWR4, Vorsicht auf der A81, Heilbronn Richtung Stuttgart, zwischen Stuttgart-Feuerbach und Engelberg-Tunnel eine ungesicherte Unfallstelle auf der rechten Spur und dem Standstreifen. Aufpassen auch auf der B10 Mühlacker Richtung Stuttgart, zwischen Münchingen-Nord, Ditzingen und Münchingen-Ost-Kallenberg. Da bitte aufpassen, da liegt ein Metallteil auf der Fahrbahn. Gute Fahrt mit SWR4.

0: 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Es ist 12.30 Uhr.
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2: Aus dem Studio Mannheim-Ludwigshafen mit Sebastian Barth. Guten Tag. Eine Schule in Neustadt ist wegen eines Schriftzugs mit Drohung geräumt worden. Bei dem Brand eines Müllautos in Schifferstadt ist Schaden von 230.000 Euro entstanden. Und das Wetter, dichte Wolken, kaum Sonne und Regen bei bis zu 21 Grad. Die Schulleitung des Leibniz-Gymnasiums in Neustadt hat heute Vormittag den Unterricht für alle Schülerinnen und Schüler beendet und die Polizei alarmiert. Es war im Bereich der Schülertoiletten ein verdächtiger Schriftzug mit einer Drohung entdeckt worden. Wie der genau lautet, wollte die Polizei nicht bekannt geben. Sie geht aber bisher nicht von einer wirklichen Gefährdung aus. Nach Angaben einer Polizeisprecherin wird jetzt versucht, den oder die Verursacher des Schriftzugs zu ermitteln, um ein Strafverfahren einzuleiten. Auf dem Gelände der Landesgartenschau 2028 in Neustadt haben die Verantwortlichen gestern erstmals den Rohbau der Panorama-Bar öffentlich vorgestellt. Der Beton für Wände und Decken ist besonders klimafreundlich. Als neuer Bestandteil wurde Ton aus dem Westerwald zugemischt. Die Geschäftsführerin der Landesgartenschau Neustadt, Anne Pieper, sagt über das Bauprojekt Panorama-Bar:
3: Wir sind auf einer rekultivierten Deponie und haben hier die Aufgabe, ein öffentliches Gebäude und vor allem auch nach der Gartenschau ein öffentliches Gebäude darzustellen und auch begehbar zu machen über Jahrzehnte danach. Und das gab es so bundesweit noch nicht. Das ist das erstmal total Besondere an diesem Ort. Und das Besondere an diesem Gebäude ist, dass wir hier mit einem CO2-reduzierten Beton arbeiten.
2: Die Landesgartenschau in Neustadt wird im April 2028 eröffnet. Bei dem Brand eines Müllautos in Schifferstadt ist gestern Schaden von rund 230.000 Euro entstanden. Die Ursache ist weiterhin unklar. Das Feuer hatte gestern Nachmittag im Stadtgebiet angefangen zu brennen und der Fahrer steuerte das Fahrzeug an den Ortsrand. Dort löschte die Feuerwehr es über mehrere Stunden bis in den Abend hinein. Dazu musste das Fahrzeug aufgebrochen und der brennende Müll stückweise herausgezogen und abgelöscht werden. Die Polizei Bad Bergzabern sucht den Besitzer eines streunenden weißen Pudelmischlings. Der Hund ist heute Morgen bei der Polizeiinspektion abgegeben worden. Er ist laut Polizei zwar gechippt, aber nicht registriert. Wie eine Umfrage unter Tierheimen ergab, versäumen offenbar recht häufig Tierbesitzer, ihr Tier bei einer Organisation registrieren zu lassen, nachdem es der Tierarzt gechippt hat. Nach Angaben des Tierheims Frankenthal ist es extrem schwer, einen Besitzer ausschließlich anhand der Chipnummer ausfindig zu machen. Es gleiche der Suche nach einer Nadel im Heuhaufen.
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2: Heute wechseln sich dichte Wolken und etwas Sonne ab. Ab und zu kann es regnen. Aktuell melden wir 16 Grad, Mutterstadt 17 und Worms 18 Grad. Bei maximal 21 Grad bleibt es heute einige Grad kühler als gestern. Morgen und am Donnerstag wird es unbeständig mit einigen Schauern und örtlich Gewittern.
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0: 12.33 Uhr. Vorsicht auf der B10 Mühlacker Richtung Stuttgart. Zwischen Münchingen Nord, Ditzingen und Münchingen Ost, Kallenberg, liegt ein Metallteil auf der Fahrbahn. Vorsicht im Rhein-Hunsrück-Kreis zwischen Bell, Hunsrück und Buch, Gefahr durch ein brennendes Fahrzeug. A8 Karlsruhe Richtung Stuttgart, zwischen Pforzheim West und Pforzheim Ost, 10 Kilometer stockend, Verzögerung etwa 10 Minuten auf der Strecke. A81 Heilbronn Richtung Stuttgart, zwischen Stuttgart-Feuerbach und Engelberg-Tunnel. Eine ungesicherte Unfallstelle auf der rechten Spur und im Standstreifen. Da gibt's einen Kilometer Stau. Auf der B10 Uferstraße Ulm Richtung Stuttgart ist im Dreiecknecker Park die Überleitung zur B14 Richtung Backnang wegen einer Baustelle gesperrt. Es gibt eine örtliche Umleitung. In Stuttgart auf der B10 zwischen Wangen und Stuttgart Ost, Baustelle, 2 Kilometer Stau, 10 Minuten plus. B33 Offenburg Richtung Donaueschingen. Zwischen Gutach, Schwarzwaldbahn und Hornbergtunnel. 2 Kilometer Stau, Viertelstunde mehr einplanen. Alle Verkehrsinfos zum Nachlesen gibt's jederzeit auf swr4.de. Gute Fahrt.
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0: Hallo, ich grüße Sie sehr herzlich. Von sommerlich zu usselig in nur 24 Stunden. Das ist der Juni, wie wir ihn kennen. Aber so bleibt es wenigstens spannend. Wie lange es mit dem perfekten Wetter, um sich mit einer Tasse Tee hinzukuscheln, weitergeht, sagt uns unser Wetterexperte Stefan hier nach 3 Hits.
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0: Everlasting Love von Love Affair hier in SWR 4. Wir haben es gleich 1:15. Wir sind keine frisch geschorenen Schafe und frösteln trotzdem ein bisschen heute. Stefan Bender im SWR 4 Wetterstudio. Wie wenig warm wird es denn heute werden?
1: Wenig warm. Also es gibt im Maximum die 14 Grad, zum Beispiel auf der Alp oder in der Eifel, wobei es auf den Bergkuppen eher noch ein bisschen darunter liegt, das Ganze. Und die Spitzentemperaturen, also über 20 Grad, ich weiß gar nicht, was es zu meckern gibt, in Rheinhessen zum Beispiel, in Wonnegau 21 Grad.
0: Ich habe mich nur in die Schafe hineinversetzt.
1: Okay.
0: Ich bin warm genug angezogen.
1: Also aber, mit Gefühl für die Schafe,
0: aber ja. Irgendwie ein paar Sonnenstrahlen hast du auch schon entdeckt heute.
1: Aber ja doch, man kann heute durchaus lernen, dass ein Tiefdruckwetter auch seine schönen sonnigen Seiten hat. Und nämlich vom Westerwald, vom Siegerland über die Pfalz bis in die Main-Tauber-Region, da scheint die Sonne mitunter richtig schön. Es gibt so ein paar bauschige Wolken nebenher, aber ein richtig schönes, erfrischendes Wetter. Und auch im Süden, zum Beispiel im Schwarzwalder Bodensee, am mittleren Neckar, in Oberschwaben, da sind noch zwei, drei kleine Schauer unterwegs. Auch da kommt aber am Nachmittag noch die Sonne durch.
0: Was tut sich morgen am Mittwoch?
1: Morgen holt das Tief wieder Luft. Es generiert neue Schauer, so kann man das sagen. Es ist Wind dabei, neue Schauer, wenig Sonne. Das ist so ein bisschen der Tiefpunkt in dieser Woche, was die Schafskälte betrifft. 12 bis 19 Grad, die 20-Grad-Marke knacken, wahrscheinlich haben wir die nicht ganz.
0: Und ab wann können wir uns wieder luftiger anziehen?
1: Das klappt ab Samstag, also punktgenau zum Wochenende eigentlich. So Donnerstag, Freitag noch ziemlich kühl, da sind noch ein paar Schauer unterwegs. Und ab Samstag kommt ein neues Hoch und dann geht es schlagartig wärmer weiter. So Samstagnachmittag in den Tälern 6, 27 Grad. Und dann heißt es wieder, oh, ist das warm, das wird mir zu warm. Natürlich, kenne ich doch.
0: Nein, wir werden alle unsere Wolle scheren und uns freuen über das schöne Wetter am Wochenende. Dank dir, Stefan Bender.
1: Gerne.

0: Earth, Wind and Fire und September hier in SWR4. Vorsicht bitte auf der A8 Karlsruhe Richtung Stuttgart. Zwischen Karlsbad und Pforzheim-West steht ein defektes Fahrzeug auf dem Verzögerungsstreifen. Vorsicht auf der A98 Schaffhausen Richtung Weil am Rhein. Zwischen Dreieck Hochrhein und Lörrach-Ost liegt ein Plastikfass auf der linken Spur. Und Vorsicht auf der B29 Stuttgart Richtung Ahlen. Zwischen Mörklingen-Süd und Mörklingen-Ost liegt eine Rigipsplatte. Hier ist SWR4 am Dienstag. Glückwunsch an alle Geburtstagskinder im Südwesten. Sie feiern heute mit dem Mann, der als einziger von uns mit dem Fluxkompensator in seinem DeLorean durch die Zeit gereist ist. Zumindest im Kino in Zurück in die Zukunft.
1: Wollen Sie mir weismachen, Sie bauten eine Zeitmaschine aus einem DeLorean?
0: So, und zur Feier des Tages, herzlichen Glückwunsch Michael J. Fox zum 65. starte ich jetzt mal die SWR4-Zeitmaschine. Hightech pur haben wir bei uns im Labor entwickelt. Glasklare Qualität. Und wir gehen zurück 44 Jahre ins Jahr 1982. Hier sind Joe Cocker und Jennifer Warnes. Up where we belong. In SWR4.

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7: 13 Uhr im Studio Andrea Schindler. Psychoaktive Substanzen überschwemmen den Drogenmarkt in Europa. Mainz hat sich im sogenannten Glücksatlas um 4 Plätze verbessert. Das Wetter im Land, dichte Wolken und etwas Sonne bei 15 bis 21 Grad. Der Drogenmarkt in Europa wächst weiter. Das zeigt der neue Drogenbericht, in dem Daten aus 27 EU-Ländern und der Türkei ausgewertet wurden. Demnach werden immer mehr bewusstseinsverändernde Drogen genommen. Aus Brüssel Andreas Meyer-Feist.
8: Der Drogenkonsum nimmt nicht ab, sondern zu. Im Mittelpunkt Heroin und andere Substanzen, die direkt im Hirn und im Nervensystem wirken und sehr schnell abhängig machen. Unter anderem Fentanyl und Tramadol. Diese Drogen sind für die schwersten gesundheitlichen Schäden und die meisten Todesfälle bei Überdosierungen verantwortlich. Mindestens 7000 Menschen starben daran. Die neuen Kunstdrogen sind viel stärker, aber auch viel billiger als Heroin. Schon winzige Mengen, klein wie ein Sandkorn, können tödlich sein. Ein großes Problem sind heimliche Beimischungen. Und es gibt immer mehr neue Substanzen.
7: In Deutschland hat es im vergangenen Jahr so viele politisch motivierte Straftaten gegeben wie noch nie. Die größte Bedrohung ist laut Bundesinnenminister Dobrindt der Rechtsextremismus. Besonders stark zugenommen haben aber auch Taten aus dem linken Spektrum. Der Präsident des Bundeskriminalamtes Münch sagte, die gesellschaftliche Stimmung spitze sich zu.
9: Das Fundament unserer Demokratie wird angegriffen. Wesentliche Treiber sind dabei auch soziale Medien, über die Hass, Hetze und Propaganda verbreitet werden. Das beschleunigt Radikalisierungsprozesse und führt im schlimmsten Fall zu schweren Straftaten im analogen Raum.
7: Weiter leicht gestiegen ist laut Münch auch die Bereitschaft zu politisch motivierten Gewalttaten. Demnach ist die Zahl der Fälle im vergangenen Jahr mit mehr als 4.150 so hoch wie seit 10 Jahren nicht mehr, so der BKA-Chef. Rheinland-pfälzische Großstädte sind laut einer Analyse der Deutschen Umwelthilfe kaum gegen Hitze gewappnet. Besonders schlecht schneiden demnach Ludwigshafen und Worms ab. Sie landen im bundesweiten Vergleich von 195 Städten auf Platz 4 und 6. Auch in Bad Kreuznach, Neuwied und Koblenz seien die Menschen nur wenig gegen Hitze geschützt. Ausgewertet wurde unter anderem, wie viele versiegelte Flächen es gibt, sowie die Zahl der Bäume und Grünflächen. In Mainz ist die Lebenszufriedenheit laut neuem sogenannten SKL-Glücksatlas deutlich gestiegen. Befragt wurden Menschen in 40 Großstädten in Deutschland. Mainz landet auf Platz 16 nach Platz 20 im vergangenen Jahr. Die Autoren des Glücksatlas sagen aber, rein nach objektiven Kriterien müsste Mainz sogar in der Top 10 der deutschen Großstädte auftauchen. Die Wirtschaftskraft sei hoch, die Kriminalität niedrig und es gäbe eine gute Gesundheitsversorgung. Auf den Philippinen gibt es nach dem schweren Erdbeben der Stärke 7,8 hunderte Nachbeben und das erschwert die Rettungsarbeiten. Mittlerweile haben Einsatzkräfte nach Behördenangaben mehr als 40 Tote aus den Trümmern geborgen. Weit über 450 Menschen wurden verletzt. Viele von ihnen werden jetzt in Zelten versorgt. Am stärksten war die Provinz Sarangani betroffen. Dort ist unter anderem eine Brücke eingestürzt und einige Gemeinden seien voraussichtlich mindestens eine Woche nicht erreichbar, heißt es vom Zivilschutz. Dem Iran ist kurz vor Beginn der Fußball-WM in Nordamerika das Ticketkontingent gestrichen worden. Damit könnten iranische Fans die Spiele ihrer Mannschaft nicht besuchen, teilt der iranische Fußballverband mit. Viele hätten im Vertrauen auf die offiziellen Ankündigungen aber schon Reisevorbereitungen getroffen. Vom Weltverband FIFA gibt es bisher keine Stellungnahme. Die WM in den USA, Mexiko und Kanada beginnt übermorgen. Es ist 13.04 Uhr.
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11: Beim Wirtschaftswachstum im ersten Quartal liegen Baden-Württemberg und Rheinland-Pfalz weit vorne. In beiden Bundesländern ist die Wirtschaftsleistung im Vergleich zum Quartal davor um 0,8% gestiegen. Das ergibt eine Auswertung des IFO-Instituts. Etwas besser lief es nur in Berlin und Brandenburg. Der DAX steht aktuell bei rund 24.790 Punkten plus 0,7%. Die Gewinner Symrise plus 5,0%, Infineon plus 4,0%. Die Verlierer Scout24 minus 1,6%, BASF minus 1,4%. Ein Euro ist derzeit gut 1,15 Dollar wert.
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11: Um 12:05, Vorsicht auf der A3, Frankfurt Richtung Würzburg zwischen Stockstadt und Aschaffenburg West liegen Fahrzeugteile auf der Fahrbahn. Vorsicht auf der A96 Lindau Richtung Bregenz zwischen Sigmarszell und Lindau steht ein defekter LKW und hier liegen Reifenteile. Vorsicht auf der B8 Bad Camberg Frankfurt zwischen Glashütten und Königstein im Taunus in beiden Richtungen, da laufen Hunde auf der Fahrbahn. Vorsicht auf der A8 Karlsruhe Richtung Stuttgart. Zwischen Karlsbad und Pforzheim West steht ein defektes Fahrzeug auf dem Verzögerungsstreifen. Vorsicht auf der A98 Schaffhausen Richtung Weil am Rhein. Zwischen Dreieck Hochrhein und Lörrach Ost liegt ein Plastikfass auf der linken Spur. A5 Karlsruhe Richtung Frankfurt. Zwischen Raststätte, Bruchsal und Kreuzwalldorf Baustelle. 5 Kilometer streckenweise Stau, Viertelstunde plus. A8 Karlsruhe Richtung Stuttgart zwischen Pforzheim West und Pforzheim Ost 10 Kilometer stockend, 25 Minuten dauert's länger. B33 Offenburg Richtung Donau-Eschingen zwischen Gutach-Schwarzwaldbahn und Hornbergtunnel 2 Kilometer Stau, Viertelstunde dauert's länger. Und jetzt noch ganz aktuell, Vorsicht auf der A7 Füssen Richtung Ulm zwischen Bad Grönenbach und Woringen defekter LKW und Reifenteile auf der rechten Spur. Alle Verkehrsinfos zum Nachlesen gibt's jederzeit auf swr4.de. Gute Fahrt.
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11: Haben wir, und zwar viel davon. Juni-Wetter nicht so richtig schön. Leicht bewölkt, hey, in Bad Neuenahr-Ahrweiler, also ein paar Sonnenstrahlen eventuell bei 18 Grad. Rammstein-Miesenbach bewölkt 16, bedeckt dagegen in Rottweil 14 Grad und viele Wolken auch über Schorndorf bei 17 Grad. Stefan Bender mit dem Blick auf den Tag und darüber hinaus.
12: Unser Sommer hat sich momentan weit nach Südeuropa zurückgezogen und bei uns gibt es eher wechselhaftes Tiefdruckwetter. Aber ganz ohne Sonnenschein bleibt es nicht. Der Nachmittag bringt nur noch selten Schauer und in Bad Bergzabern oder rund um Lambrecht und Bockenheim gibt es Wolkenlücken. Das alles bei 19 bis 22 Grad. In den nächsten Tagen wird die Luft eher noch 1 oder 2 Grad frischer. Dabei ziehen immer mal wieder Schauerwolken durch, vereinzelt sind Gewitter möglich und die Sonne scheint nur zeitweise.
11: Vielen Dank, Stefan.
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11: Eine wunderschöne Mittagspause wünsche ich Ihnen. Ich schlage mal vor, jetzt den Alltag für ein paar Minuten draußen zu lassen. Denn jetzt kommt hier sowas von herzerwärmende Musik. Gleich Nazareth und Love Hurts. Und los geht's mit Phil Collins.
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0: Zucker, Zucker, Honig, Honig, Sugar, Sugar, Honey, Honey. Wenn die Liebste mit Süßwaren verglichen wird, die Archies hier in SWR 4. Und wir schauen jetzt schon mal auf heute Abend voraus. Natürlich gibt es den schönsten Musikmix in SWR 4 und unsere SWR 4 Goldies. Barbara Scherrer erwartet Sie. Barbara, was hast du für uns parat?
1: Ich serviere einen Sommercocktail heute Abend. 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Voilà, der Goldies Sommerdrink der Woche steht ab 8 heute Abend bereit.
0: Was eine Mischung. Danke, Barbara. Ja, und jetzt gibt's Cat Stevens. Morning has broken hier in SWR.

Nick Kershaw, I won't let the sun go down on me. Conny hat sich ihre SWR4-App geschnappt und schickt uns eine Nachricht im Studio. Danke für die super tolle Musik heute, schreibt Conny. Da steigt die Stimmung trotz Regenwetter. Oldies but Goldies. So sieht's nämlich aus. Hier ist Bye Bye Love.

0: Es ist 13.30 Uhr.
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2: Aus dem Studio Mannheim-Ludwigshafen mit Sebastian Barth. Guten Tag. Ein Unternehmer rettet eine Kindertagesstätte in Lambrecht. Der Polizeieinsatz an einer Schule in Neustadt nach einer Drohung ist beendet. Und das Wetter, dichte Wolken, kaum Sonne und Regen bei bis zu 21 Grad. In Lambrecht konnte eine Kindertagesstätte dank einer hohen Spende eines Unternehmers vor der drohenden Schließung gerettet werden. Der Lambrechter Unternehmer Michael Hellenbrand hat rund 400.000 Euro in die Renovierung der protestantischen Kita Arche Noah investiert. Paul Lüttke mit Einzelheiten.
3: Noch vor einem Jahr drohte der Kita die Schließung, erzählte die Leiterin Uschi Theis dem SWR. Die 38 Jahre alte Heizung funktionierte nicht mehr, dazu kamen Probleme mit Brandschutzauflagen. Doch die Kirche hatte kein Geld für die Sanierung, die Stadt Lambrecht wollte die Gebäudeträgerschaft nicht übernehmen. Jetzt konnte die Kita dank des Engagements mehrerer Lambrechter gerettet werden. Der Unternehmer Michael Hellenbrand investierte rund 400.000 Euro unter anderem in die Sanierung von Heizung, Fenster und Dämmung. Ein Rentner, der früher Bauleiter bei einer großen Firma war, überwacht die Arbeiten seit 9 Monaten täglich vor Ort. Auch das Kita-Team und die Nachbarschaft haben an vielen Stellen geholfen, so die Leiterin. Bis Ende Juli sollen die Arbeiten fertig sein.
2: Der Landrat des Kreises Südliche Weinstraße schaut pessimistisch in die Zukunft. Gestern Abend hat er sich in seiner Rede bei der Feier zum 57. Geburtstag des Kreises geäußert. SWR-Reporter Thilo Eickhoff.
4: Wir Landkreise strampeln uns ab. Mit diesem Zitat ist Landrat Dietmar Seefeld von der CDU gestern in die Geburtstagsrede eingestiegen. Er bezog sich auf eine Aktion im Frühjahr, bei der die Landräte in Mainz auf ihr Hauptproblem aufmerksam machen wollten. Immer mehr Aufgaben für die Kreise und gleichzeitig immer weniger Geld. Der Kreishaushalt liegt laut Seefeld mit mehr als 18 Millionen im Minus und die Unterfinanzierung sei bei allen Kreisen mehr Regel als Ausnahme. Auf andere Katastrophen ist man im Kreis Südliche Weinstraße aber offenbar ganz gut vorbereitet. Unter anderem präsentierte die Verwaltung zum Geburtstag eine neue Drohne und ein geländegängiges Erkundungsfahrzeug für den Katastrophenschutz.
2: Der Polizeieinsatz am Leibniz-Gymnasium in Neustadt ist beendet. Am Vormittag hatte die Schulleitung zusammen mit der Polizei alle Schülerinnen und Schüler nach Hause geschickt, weil im Bereich der Schülertoiletten ein Schriftzug mit einer Drohung entdeckt worden war. Nach Angaben einer Polizeisprecherin richtete sich die Drohung gegen die gesamte Schule. Die Polizei geht nicht davon aus, dass eine wirkliche Gefahr bestanden hat. Es werde versucht herauszufinden, wer die Drohung geschrieben hat. Das sei eine Straftat.
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2: Heute wechseln sich dichte Wolken und etwas Sonne ab. Ab und zu kann es regnen. Aktuell melden Bad Bergzabern 17, Wörth 18 und Frankenthal 19 Grad. Mit maximal 21 Grad bleibt es heute einige Grad kühler als gestern. Morgen und am Donnerstag wird es unbeständig mit einigen Schauern und lokalen Gewittern. Dazwischen etwas Sonne, aber kühl mit 16 bis 18 Grad.
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0: 13.33 Uhr. Vorsicht auf der A3 Frankfurt Richtung Würzburg. Zwischen Frankfurt-Süd und Offenbacher Kreuz liegt ein Plastikteil auf der linken Spur. Vorsicht auf der A5 Karlsruhe Richtung Frankfurt. Zwischen Karlsruhe-Mitte und Karlsruhe-Durlach eine ungesicherte Unfallstelle auf der mittleren Spur. Vorsicht auf der A81 Stuttgart Richtung Singen. In Höhe Sindelfingen-Ost steht ein defektes Fahrzeug. A5 Karlsruhe Richtung Frankfurt. Zwischen Bruchsal und Kreuz-Walldorf Baustelle 4 Kilometer stockend, Viertelstunde plus. A8 Karlsruhe Richtung Stuttgart. Zwischen Pforzheim West und Pforzheim Ost 8 Kilometer stockend, Viertelstunde dauert's länger. B33 Offenburg Richtung Donau-Eschingen. Zwischen Gutach-Schwarzwaldbahn und Hornbergtunnel 2 Kilometer Stau immer noch, dauert hier rund eine Viertelstunde länger. 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
0: Hallo, in 2 Tagen ist es soweit. Die Fußball-WM startet und selbst bei diesem eher wechselhaften Wetter können wir uns auf große Momente freuen. Ich persönlich freue mich auf die vielen, vielen Tierorakel, die vorher sagen sollen, wie die Spiele ausgehen und die dann permanent daneben liegen, weil sie nicht so gut gucken können oder irgendein Duft in die Nase kommt und weil sie, sind wir doch mal ehrlich, von Fußball gar keine Ahnung haben.
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Vorsicht auf der A6 Mannheim Richtung Heilbronn. Zwischen Wiesloch-Rauenberg und Sinsheim liegt eine Gummimatte auf der mittleren Spur. Wie sieht's aus? Laufen die Urlaubsplanungen für Ihren Sommer? Es gäbe da noch was einzufaktorieren. Urlaub im Süden ist billiger als Urlaub zu Hause. Das hat jetzt das Statistische Bundesamt rausgefunden. Besonders günstig ist ein Urlaub in Bulgarien. Da kosten Hotels und Essen gehen nur die Hälfte im Vergleich zu unseren Hotel- und Restaurantpreisen im Südwesten. Auch in Portugal und in Spanien ist Urlaub oft günstiger als bei uns. Aber es geht natürlich auch in teuer. Vergessen Sie so Luxusreiseziele wie Monaco oder Rom. Den teuersten Urlaub machen Sie im Moment in den Niederlanden und in Dänemark. Und dann gibt's mit ein bisschen Pech zu den teuren Hotels das schlechte Wetter dann auch noch kostenlos dazu. Infos in SWR 4 am Dienstag. 10 o'clock Postman. Hier sind ein Secret Service.

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Und das war der Dienstag bis hierher mit Sabine Gronau am Mikrofon. Gleich geht's nach 14 Uhr hier weiter in SWR 4 mit Matthias Medner. Aus dem SWR Pop-Up-Studio in Kaiserslautern meldet er sich. Also wer Zeit hat, mal schnell einen Ausflug nach Kaiserslautern zu machen und sich Radio machen, live vor Ort angucken und ein bisschen was drüber erzählen lassen möchte, einfach mal vorbeischauen im Pop-Up-Studio.

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9: 14 Uhr im Studio Andrea Schindler. Mannheim hat den höchsten Hitzebetroffenheitsindex. In Worms wird ein wichtiges Zeugnis jüdischen Glaubens nach 10 Jahren Sanierung wiedereröffnet. Das Wetter in Rheinland-Pfalz, dichte Wolken und etwas Sonne bei höchstens 15 bis 21 Grad. Viele Städte in Deutschland sind nur schlecht auf Hitzewellen vorbereitet. Das zeigt der sogenannte Hitzecheck der Deutschen Umwelthilfe. Umweltredakteurin Margarete Holzreiter berichtet.
10: Unter den 195 untersuchten Städten ist Mannheim in Baden-Württemberg die Stadt mit dem höchsten sogenannten Hitzebetroffenheitsindex. Dieser setzt sich zusammen aus der Oberflächentemperatur im Sommer, dem Verhältnis von versiegelten Flächen und Grünflächen sowie der Bevölkerungsdichte. Die übrigen 9 Städte mit dem höchsten Indexwert liegen ebenfalls in Baden-Württemberg sowie in Rheinland-Pfalz und Hessen. Erstmals hat die Deutsche Umwelthilfe auch darauf geschaut, wie viele schattenspendende Bäume es gibt und daraus einen sogenannten Beschirmungsgrad errechnet. Legt man dieses Kriterium zugrunde, belegt Offenburg den letzten Platz, ebenfalls in Baden-Württemberg.
9: Eine Gruppe von 8 Rüstungs- und Luftfahrtunternehmen soll nach dem Aus des deutsch-französischen FCAS-Projekts planen, selbst einen neuen europäischen Kampfjet zu entwickeln. Das berichtet die Financial Times. Die Führung des Bündnisses mit Namen Team Gen 6 soll demnach Airbus haben. Die beteiligten Unternehmen hätten den Kanzler und den Verteidigungsminister in einem Brief über ihren Plan informiert. Das berichtet die Zeitung und beruft sich dabei auf Insider. Der Drogenmarkt in Europa wächst weiter. Das zeigt der neue Drogenbericht, in dem Daten aus 27 EU-Ländern und der Türkei ausgewertet wurden. Demnach werden immer mehr bewusstseinsverändernde Drogen genommen. Aus Brüssel Andreas Meyer-Feist.
11: Der Drogenkonsum nimmt nicht ab, sondern zu. Im Mittelpunkt Heroin und andere Substanzen, die direkt im Hirn und im Nervensystem wirken und sehr schnell abhängig machen. Unter anderem Fentanyl und Tramadol. Diese Drogen sind für die schwersten gesundheitlichen Schäden und die meisten Todesfälle bei Überdosierungen verantwortlich. Mindestens 7000 Menschen starben daran. Die neuen Kunstdrogen sind viel stärker, aber auch viel billiger als Heroin. Schon winzige Mengen, klein wie ein Sandkorn, können tödlich sein. Ein großes Problem sind heimliche Beimischungen. Und es gibt immer mehr neue Substanzen.
9: Die Wormser Mikwe wird zur Stunde offiziell wiedereröffnet. Die Sanierung des mehr als 800 Jahre alten jüdischen Ritualbades hat knapp 10 Jahre gedauert. SWR-Reporter Jürgen Wolf hat Hintergründe.
12: Im Jahr 2014 entdeckten Experten, dass die Mikwe erhebliche Bauschäden aufweist und saniert werden muss. Ein Architekt nannte die Mikwe einen unterirdischen 10 Meter tiefen und baufälligen Turm. Dennoch fiel ihre Restaurierung weniger aufwendig aus als ursprünglich befürchtet. Die Wormser Mikwe zählt zu den bekanntesten Kultstätten jüdischen Glaubens in ganz Deutschland und ist ein wichtiger Teil des Weltkulturerbes der sogenannten Schumstätte. Speyer und Worms, die im Mittelalter bedeutende Zentren jüdischen Glaubens waren.
9: Terminal 2 am Frankfurter Flughafen ist seit heute dicht. Es wurde planmäßig geschlossen und soll nun für etwa 1,5 Milliarden Euro grundlegend saniert werden. Das teilt der Flughafenbetreiber Fraport mit. Die Wiederinbetriebnahme ist in etwa 10 Jahren geplant. Alle dort ansässigen Airlines waren schrittweise ins neue Terminal 3 umgezogen. Gestern Abend zuletzt Air France und KLM. Für umgerechnet knapp 70 Euro können Fußballfans bei den Spielen der Fußballweltmeisterschaft einen kurzen Gruß auf der Anzeigetafel kaufen. Auf 30 Zeichen begrenzt sind persönliche Botschaften erlaubt. Was veröffentlicht wird, entscheidet aber die FIFA. Die WM in den USA, Mexiko und Kanada wird am Donnerstag im Aztekenstadion in Mexiko-Stadt eröffnet. Die Zeit 14.04 Uhr.
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13: Vorsichtig fahren bitte auf der B312 Stuttgart Richtung Metzingen zwischen Neckarteilfingen und Riederich. Da sind nämlich Fahrradfahrer auf der Fahrbahn. A5 Karlsruhe Richtung Frankfurt zwischen Drei Karlsruhe und Karlsruhe-Durlach. Unfall auf der mittleren Spur. Die linke und mittlere Spur sind beide gesperrt. 3 Kilometer Stau, 20 Minuten dauert's länger. A5 Karlsruhe Richtung Frankfurt zwischen Bruchsal und Kreuzwaldorf. Baustelle, 5 Kilometer stockend, Verzögerung, 1/4 Stunde. A8 Karlsruhe Richtung Stuttgart zwischen Pforzheim West und Pforzheim Ost, 6 Kilometer stockend, Verzögerung 15 Minuten. Dann die B294 Freudenstadt Pforzheim. Die ist zwischen dem Abzweig nach Rothenbach und dem Abzweig nach Rabalt-Rennach in beiden Richtungen wegen Baumfällarbeiten gesperrt. Und noch B33 Offenburg Richtung Donaueschingen zwischen Gutach und Hornbergtunnel, 2 Kilometer Stau und 20 Minuten, die es länger dauert. Ansonsten überall freie Fahrt, kommen Sie alle gut an. 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
13: Wir schauen auf kühlere Temperaturen als gestern um diese Uhrzeit. Ist ein bisschen runtergegangen. 14 Grad haben wir nur in Freudenstadt im Schwarzwald. 17 Grad sind es in Wissen oder auch in Freiburg. In Mannheim 19 Grad. Mehr zum Wetter in Ihrer Region, wie es weitergeht, sagt Ihnen Gernot Schütz.
14: Bis zum Abend wechseln sich Sonne und Wolken ab. Es bleibt dabei meist trocken. In der wechselbewölkten Nacht sinken die Temperaturen auf 10 bis 8 Grad. Morgen starten wir trocken in den Tag. Später breiten sich Regengüsse aus. Zwischendrin wird es auch mal trocken mit ein bisschen Sonnenschein. Es weht schwacher südwestlicher Wind. Dazu steigen die Temperaturen auf 16 Grad in Ramberg und bis 18 Grad in Bad Bergzabern. Am Donnerstag gibt es nur noch örtlich Schauer. Später wird es häufig trocken mit etwas Sonne. Auch der Freitag wird leicht unbeständig, Regen fällt kaum und die Temperaturen steigen etwas an.
13: Dankeschön, Gernot.
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13: 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Herzlich willkommen. 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Zuschauen, wie Radio WSWR 4 gemacht wird. 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

Roxy Music mit der Stimme von Brian Ferry. Ganz gemütliche Musik hier bei SWR 4 Avalon an diesem Dienstagnachmittag. SWR 4 live aus dem Pop-Up-Studio in Kaiserslautern. Und wir gehen schnell auf die Straße, damit Sie sicher ankommen. Vorsichtig fahren auf der A3 Frankfurt Richtung Würzburg. In der Ausfahrt Aschaffenburg-Ost defekter PKW und Personen auf der Fahrbahn. Und Vorsicht auch auf der A5 Karlsruhe Richtung Basel. In der Einfahrt Bühl, da liegen Fahrzeugteile auf der Fahrbahn. Falls Sie irgendwann mal, es kann ja sein, dass es der Zufall so will, falls Sie irgendwann mal Rod Stewart treffen und wenn Sie sehen, wie er sich die Haare rauft und verzweifelt die Straße rauf und runter läuft, tja, dann könnte es daran liegen, dass er diesen Song, den wir jetzt hören, den Song von Donna Summer, nicht bekommen hat, Dim All The Lights. Den hat die Disco Queen 1979 nämlich ursprünglich für Rod Stewart geschrieben, dann aber doch selbst behalten. Das war eine gute Entscheidung für Sie, eine schlechte für Rod Stewart. Dim All The Lights hier bei SWR 4, Donna Summer am Dienstag.

0: Es ist 14.30 Uhr.
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2: Aus dem Studio Mannheim-Ludwigshafen mit Sebastian Barth. Guten Tag. Ein Unternehmer und Ehrenamtliche retten eine Kita in Lambrecht. Der Landrat des Kreises Südliche Weinstraße blickt pessimistisch in die Zukunft. Und das Wetter, dichte Wolken, kaum Sonne und Regen bei bis zu 21 Grad. In Lambrecht ist eine Kindertagesstätte dank einer hohen Spende eines Unternehmers vor der drohenden Schließung gerettet worden. Der Lambrechter Unternehmer Michael Hellenbrand hat rund 400.000 Euro in die Renovierung der protestantischen Kita Arche Noah investiert. Paul Lüttke mit weiteren Einzelheiten.
3: Noch vor einem Jahr drohte der Kita die Schließung, erzählte die Leiterin Uschi Theis dem SWR. Die 38 Jahre alte Heizung funktionierte nicht mehr, dazu kamen Probleme mit Brandschutzauflagen. Doch die Kirche hatte kein Geld für die Sanierung, die Stadt Lambrecht wollte die Gebäudeträgerschaft nicht übernehmen. Jetzt konnte die Kita dank des Engagements mehrerer Lambrechter gerettet werden. Der Unternehmer Michael Hellenbrand investierte rund 400.000 Euro unter anderem in die Sanierung von Heizung, Fenster und Dämmung. Ein Rentner, der früher Bauleiter bei einer großen Firma war, überwacht die Arbeiten seit 9 Monaten täglich vor Ort. Auch das Kita-Team und die Nachbarschaft haben an vielen Stellen geholfen, so die Leiterin. Bis Ende Juli sollen die Arbeiten fertig sein.
2: Der Landrat des Kreises Südliche Weinstraße schaut pessimistisch in die Zukunft. Gestern Abend hat er sich in seiner Rede bei der Feier zum 57. Geburtstag des Kreises geäußert. SWR-Reporter Thilo Eickhoff mit weiteren Details.
4: Wir Landkreise strampeln uns ab. Mit diesem Zitat ist Landrat Dietmar Seefeld von der CDU gestern in die Geburtstagsrede eingestiegen. Er bezog sich auf eine Aktion im Frühjahr, bei der die Landräte in Mainz auf ihr Hauptproblem aufmerksam machen wollten. Immer mehr Aufgaben für die Kreise und gleichzeitig immer weniger Geld. Der Kreishaushalt liegt laut Seefeld mit mehr als 18 Millionen im Minus und die Unterfinanzierung sei bei allen Kreisen mehr Regel als Ausnahme. Auf andere Katastrophen ist man im Kreis Südliche Weinstraße aber offenbar ganz gut vorbereitet. Unter anderem präsentierte die Verwaltung zum Geburtstag eine neue Drohne und ein geländegängiges Erkundungsfahrzeug für den Katastrophenschutz.
2: Die Polizei Bad Bergzabern sucht den Besitzer eines streunenden weißen Pudelmischlings. Der Hund ist heute Morgen bei der Polizeiinspektion abgegeben worden. Er ist laut Polizei zwar gechippt, aber nicht registriert. Wie eine Umfrage unter Tierheimen ergab, versäumen offenbar recht häufig Tierbesitzer, ihre Tiere bei einer Organisation registrieren zu lassen, nachdem sie der Tierarzt gechippt hat. Nach Angaben des Tierheims Frankenthal ist es extrem schwer, einen Besitzer ausschließlich anhand der Chipnummer ausfindig zu machen. Das Tierheim Worms bekommt etwa 3-mal pro Woche ein Tier, das gechippt, aber nicht registriert ist, meistens Katzen.
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2: Heute wechseln sich dichte Wolken und etwas Sonne ab. Ab und zu kann es regnen. Aktuell melden Bad Bergzabern 18, Munterstadt und Germersheim 19 und Worms 20 Grad. Höchstwerte heute 21 Grad.
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0: 3 Minuten nach 2:30 Vorsicht bitte auf der A3 Frankfurt Richtung Würzburg in der Ausfahrt Aschaffenburg Ost. Defekter PKW und Personen auf der Fahrbahn. Dann Vorsicht auf der A7 Ulm Richtung Würzburg in Höhe Gollhofen. Da liegen Kanthölzer auf der Autobahn. A5 Basel Richtung Karlsruhe zwischen Dreieck Neuenburg und Mülheim Neuenburg. 3 Kilometer Stau. Viertelstunde dauert's länger. A5 Karlsruhe Richtung Frankfurt zwischen Ettlingen und Karlsruhe Durlach. Unfall. Linke und mittlere Spur sind gesperrt. 5 Kilometer Stau. 20 Minuten plus, dadurch auch ein Rückstau auf die A8 von Stuttgart kommend. A6 Heilbronn Richtung Mannheim zwischen Sinsheim und Kreuzwaldorf. Unfall auf dem linken und mittleren Fahrstreifen. 8 Kilometer stockend, Verzögerung eine Viertelstunde. A8 Karlsruhe Richtung Stuttgart zwischen Pforzheim West und Pforzheim Ost. 5 Kilometer stockend. Auch da 15 Minuten, die es länger dauert. Nochmal die A81 haben wir Singen Richtung Stuttgart. Zwischen Böblingen-Hulb und Sindelfingen Ost. Baustelle 4 Kilometer stockender Verkehr. Und noch zum Schluss die B33 Offenburg Richtung Donaueschingen zwischen Gutach und dem Hornbergtunnel. 2 Kilometer Stau und 15 Minuten plus. Kommen Sie alle gut und sicher an Ihr Ziel. 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
0: Ja, unsere Tür ist offen. Die Tür unseres Pop-Up-Studios hier in Kaiserslautern am Schillerplatz gelegen. Diese Woche jeden Tag am Nachmittag immer von 14 bis 18 Uhr SWR 4 zum Anfassen. Und die besten Oldies haben wir natürlich auch mitgebracht. Nämlich diesen hier zum Beispiel, Blondie, Heart of Glass.
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0: Hier ist SWR 4 Rheinland-Pfalz am Dienstag und die Wetterreporterin der SWR Landesschau, Ulrike Hellwig, die wurde heute mal eben umgeschult von der Wetterreporterin zur Naturbotschafterin. Das Tolle ist, Dozenten, das waren Kinder. Uli war nämlich in Gödenroth in einem Waldkindergarten. 14 Kids sind da unterwegs, wuseln über die Waldlichtung oder auch über die Streuobstwiese. Und Uli, was hast du gelernt von den Kleinen heute schon bei deiner Umschulung?
1: Also ich habe eine ganze Menge gelernt, dass gerade die Waldkindergartenkinder unheimlich schlau sind und wirklich eine ganze Menge über die Schmetterlinge wissen. Das war heute das Thema vom Naturbotschafter. Die wissen, wie sich Schmetterlinge entwickeln, über die Eiablage, dass sie Raupen werden, dass sie sich verpuppen und dass sie dann aus dem Kokon schlüpfen. Das Wort französisch ausgesprochen. Also ich war hin und weg. Und wir haben Schmetterlinge aus Filtertüten gebastelt.
0: Volles Programm. Also die werkeln da auch richtig. Man könnte sagen, die nehmen die Natur da auch in die Hand, oder?
1: Das ist richtig. Das ist ja auch Sinn und Zweck so ein bisschen des Waldkindergartens, dass man sich der Natur aussetzt und den Umgang damit lernt. Aber heute war ja unser Thema, also unser Wetterreporter-Thema, dass wir auch den Naturbotschafter vorstellen. Das ist nämlich ein ganz tolles Projekt vom NABU, wo Senioren, also wirklich Rentner, sich über knapp 2 Jahre ausbilden lassen können zum Naturbotschafter. Und mit dem Wissen und dem Handwerkszeug sich Kindergärten aussuchen, wo sie dann fest ungefähr 1 bis 2 Mal im Monat als Naturbotschafter fungieren und eben den Kindern was Besonderes beibringen. Einfach eben aber aus der Opa- und Omi-Generation.
0: Was können die Kleinen von Oma und Opa da lernen? Hast du da mal ein spezielles Beispiel für uns?
1: Ja, also zum Beispiel das Gemüsebeet wird regelmäßig geerntet und dann wird das Gemüse verarbeitet und gekocht und die Kinder essen das. Oder im Herbst werden die Apfelbäume geerntet und der Wolfgang Wagner, also der Naturbotschafter, den wir heute kennengelernt haben, hat eine eigene kleine tragbare Kelter. Die bringt er dann mit und dann wird gekeltert und dann wird der Apfelsaft gekocht.
0: Was ich mich immer frage, den umgekehrten Weg vom Apfelsaft, was machen eigentlich die Kleinen, wenn sie da draußen sind und sie müssen mal Pipi? Geht's dann ab in die Büsche oder wie?
1: Nee, also ganz so hart ist es nicht. Dort gibt es eine Trockentoilette mit Sägespänen und das funktioniert ganz wunderbar, müffelt nicht und die Kinder springen da fröhlich auf die Toilette. Ganz wunderbares Arrangement dort in dem Waldkindergarten.
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Hier spielt die Musik Let the Music Play, Barry White, hier bei SWR 4 live aus dem Pop-Up-Studio in Kaiserslautern. Heute auch wieder bis 18 Uhr. Wir schauen schnell auf die Straße, damit Sie sicher ankommen. Vorsicht auf der A5 Karlsruhe Richtung Basel zwischen Rust und Herbolzheim. Ungesicherte Unfallstelle auf der rechten Spur. Und Vorsicht auf der A656 Mannheim Richtung Heidelberg in Höhe Kreuz Mannheim. Steht ein defekter LKW. Bitte auch hier vorsichtig fahren.

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5: 15 Uhr im Studio Ines Kunze. Es gibt immer mehr Fälle von Diskriminierung gegen Sinti und Roma. Rheinland-pfälzische Städte sind nicht gut gegen Hitze gewappnet. Das Wetter, dichte Wolken und etwas Sonne bei 15 bis 21 Grad. Sinti und Roma werden in Deutschland immer mehr diskriminiert. Das geht aus dem Jahresbericht der Informationsstelle Antiziganismus hervor. Darin heißt es, die Zahl der Vorfälle sei vergangenes Jahr um 24% gestiegen. Aus Berlin berichtet Nicole Markwald.
6: Jedes dritte Mal waren Kinder und Jugendliche betroffen. Viele der erfassten Vorfälle fanden in staatlichen Behörden statt. Bei der Polizei, in Verwaltungen und in Schulen. Romani Rose, der Vorsitzende des Zentralrats Deutscher Sinti und Roma, bilanziert: Antiziganismus ist kein Randgruppenphänomen, sondern tief in den Strukturen unserer Gesellschaft. Er beklagt den Rechtsruck in der Gesellschaft, in der offen gegen die Minderheit gehetzt werde.
5: Die EU will russischen Soldaten die Einreise verweigern. Das solle für jeden gelten, der seit Beginn des Kriegs gegen die Ukraine in den russischen Streitkräften gedient habe, erklärte EU-Kommissionspräsidentin von der Leyen in Brüssel. Die Visasperre ist demnach als Teil des nächsten Sanktionspakets gegen Russland geplant. Weitere Strafen sind für den Finanz- und Energiesektor sowie erstmals auch für Fischereiunternehmen vorgesehen. Unter anderem könnte die Einfuhr von Kabeljau aus Russland vollständig verboten werden. Ein Teil der Sanktionen soll bereits am Montag bei einem EU-Außenministertreffen beschlossen werden. Ein unabhängiger Expertenbeirat empfiehlt der Bundesregierung, das Geld aus dem schuldenfinanzierten 500 Milliarden Euro Sondervermögen vermehrt in die Forschung zu stecken. Im ersten Bericht des Investitionsbeirats steht, Zukunftsfelder und Entwicklung müssten Priorität haben, wie etwa Verkehrsinfrastruktur, Bildungsstätten und Digitalisierung. Der Regierung wurde zuletzt vorgeworfen, aus dem Sondervermögen ohnehin geplante Investitionen zu finanzieren. Rheinland-pfälzische Großstädte sind laut einer Analyse der Deutschen Umwelthilfe kaum gegen Hitze gewappnet. Besonders schlecht schneiden demnach Ludwigshafen und Worms ab. Sie landen im bundesweiten Vergleich von 195 Städten auf Platz 4 und 6. Auch in Bad Kreuznach, Neuwied und Koblenz seien die Menschen nur wenig gegen Hitze geschützt. Ausgewertet wurde unter anderem, wie viele versiegelte Flächen es gibt, sowie die Zahl der Bäume und Grünflächen. Kommunen und Verbände in Rheinland-Pfalz warnen vor den Folgen der Sparpläne des Bundes im Gesundheitsbereich. Werde der Gesetzvorschlag in der jetzigen Form beschlossen, sei die gesamte Versorgung gefährdet, heißt es. SWR-Reporterin Petra Wagner.
7: Der Geschäftsführer der Krankenhausgesellschaft Rheinland-Pfalz, Wermter, sagte, schon jetzt gebe es ein Kliniksterben, doch sollte das Gesetz wie geplant kommen, wären rund 80% aller Krankenhäuser im Land wirtschaftlich bedroht. Die Krankenhäuser seien bereit, einen Beitrag zum Sparen zu leisten, so Wermter. Wichtig sei neben anderem, dass bürokratische Hürden abgebaut werden, um so medizinischem Personal mehr Zeit zu geben, sich um die Patienten zu kümmern.
5: Ein Feuerwehrmann aus Sachsen muss nun doch kein Bußgeld wegen überhöhter Geschwindigkeit zahlen. Das hat das Amtsgericht Eilenburg bei Leipzig entschieden. Die Richter erklärten, es habe sich eindeutig um eine Fahrt mit Blaulicht zu einem Einsatz gehandelt. Das Feuerwehrauto war Anfang Mai in einer Baustelle mit 69 km/h geblitzt worden, wo Tempo 30 galt. Gegen den Fahrer waren deshalb ein Bußgeld und ein Fahrverbot verhängt worden. Der Fall hatte bundesweit für Aufsehen gesorgt, weil der Mann daraufhin aus Protest aus der Freiwilligen Feuerwehr ausgetreten war. Das waren die Nachrichten und im Anschluss noch die Zeit. Es ist 15.04 Uhr.
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8: Vorsicht auf der A81 Singen, Stuttgart zwischen Rottweil und Oberndorf. In beiden Richtungen eine Entenfamilie ist da auf der Fahrbahn unterwegs, das auch noch in einer Baustelle. Bitte hier besonders vorsichtig fahren. Dann Vorsicht auch auf der Wildparkstraße. Leonberg Richtung Stuttgart zwischen B14, Schattenring und Dreieck Wildpark. Eine ungesicherte Unfallstelle. Dann gehen wir auf die A5 Basel Richtung Karlsruhe. Zwischen Dreieck Neuenburg und Mülheim Neuenburg. 3 Kilometer Stau. Verzögerung 1/4 Stunde. A5 Karlsruhe Richtung Frankfurt. Zwischen Ettlingen und Karlsruhe-Durlach. Unfall. Linke und mittlere Spur ist gesperrt. 6 Kilometer Stau. Verzögerung bis zu 25 Minuten. Dadurch auch ein Rückstau auf die A8 von Stuttgart kommend. A6 Heilbronn Richtung Mannheim. Zwischen Sinsheim und Kreuzwaldorf. Alle Unfallstellen sind hier inzwischen geräumt. Aber immer noch 5 Kilometer stockender Verkehr sollte sich dann allmählich auflösen. Und dann haben wir noch die A81 Singen Richtung Stuttgart. Zwischen Böblingen, Sindelfingen und Sindelfingen Ost, Baustelle 3 Kilometer Stau. Wir wünschen Ihnen, wo auch immer Sie stecken, eine gute und sichere Fahrt. 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
8: Wir schauen aufs Thermometer, kommen auf 15 Grad in Schramberg im Schwarzwald, 19 Grad sind es in Heidelberg, 17 Grad in Freiburg oder auch in Koblenz. Gernot Schütz sagt Ihnen, wie es weitergeht. Das Wetter in Ihrer Region.
9: Wechseln sich Sonne und Wolken ab, es bleibt dabei meist trocken. In der wechselbewölkten Nacht sinken die Temperaturen auf 10 bis 8 Grad. Morgen starten wir trocken in den Tag, später breiten sich Regengüsse aus. Zwischendrin wird es auch mal trocken mit ein bisschen Sonnenschein. Es weht schwacher südwestlicher Wind, dazu steigen die Temperaturen auf 16 Grad in Ramberg und bis 18 Grad in Bad Bergzabern. Am Donnerstag gibt es nur noch örtlich Schauer, später wird es häufig trocken mit etwas Sonne. Auch der Freitag wird leicht unbeständig, Regen fällt kaum und die Temperaturen steigen etwas an.
8: Dankeschön, Gernot.
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8: Und wenn Sie uns jetzt hören können, dann ist alles gut, dann haben Sie Strom. Okay, wenn Sie nicht gerade im Auto unterwegs sind und uns mit dem Autoradio hören. In Reutlingen, da können uns immer noch nicht alle Leute hören. Nach diesem heftigen Stromausfall gestern, großflächig das Ganze, geht es da immer noch teilweise drunter und drüber. Und eben, es haben noch nicht alle wieder Strom. Stimmen und Stimmungen aus Reutlingen gleich nach 3 Hits.
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0: SWR 4 spielt The Mamas and the Papas California Dreamin' live aus dem Pop-Up-Studio in Kaiserslautern. Wir schauen für Sie auf die Straße, damit Sie sicher ankommen. Vorsicht auf der A3 Köln Richtung Frankfurt. Zwischen Bad Honnef-Linz und Neustadt-Wied ein Metallteil auf der linken Spur. Dann Vorsicht auf der A6 Mannheim Richtung Heilbronn. Am Viernheimer Kreuz in der Überleitung zur A659 Richtung Weinheim. Ungesicherte Unfallstelle. Vorsicht auf der A8 Karlsruhe Richtung Stuttgart zwischen Pforzheim Ost und Pforzheim Süd. Ein defektes Fahrzeug auf der linken Spur. Und nochmal Vorsicht auf der B36 Mannheim Richtung Karlsruhe zwischen Karlsruhe Neureuth Süd Klärwerk und Karlsruhe. Ein Brett liegt da auf der Bundesstraße. Ja, der Mega-Stromausfall rund um Reutlingen und Tübingen, der steckt der Gegend immer noch in den Knochen, muss man so sagen. Zigtausend Menschen waren ja ohne Strom, weil es offenbar eine Brandstiftung im Umspannwerk gegeben hat. Und immer noch sind nicht wieder alle am Netz. Die Mitarbeiterin aus einem Reutlinger Autohaus, die hat uns das vorhin bestätigt.
1: Entsprechend können wir keine Programme nutzen, logischerweise. Werkstattseitig natürlich dann auch alles stillgelegt. Keine Hebebühnen, die funktionieren. Es kommen vereinzelt Kunden, die Termine haben. Die müssen wir leider entweder wegschicken und sie vertrösten mit einem neuen Termin. Andere Kunden lassen auch ihr Fahrzeug natürlich da, weil wir natürlich auch selber nicht wissen, wann es wieder funktioniert. Kann jetzt ein paar Tage dauern. Da wird jetzt einiges auf uns zukommen. Alles aufarbeiten, nacharbeiten. Also die Welle, die uns da erwartet, wir sehen sie schon, wie sie auf uns zukommt. Jeder Einzelne hier drin.
0: Klar, wenn da wieder alles hochgefahren wird, kommt ein Berg Arbeit hinterher. Aber zum Glück haben die Menschen viel Herz und Verständnis füreinander dort, weil eben dann doch alle im gleichen Boot sitzen.
2: Wir haben eine riesengroße Powerbank von unserem Freund bekommen, mit dem wir die Kühlbox betreiben konnten, und haben kleine Powerbanks unseren Nachbarn gegeben, um das Handy zu laden.
3: Wir hatten eigentlich keinen Stromausfall. Wir haben halt so eine Photovoltaik und Batteriespeicher. Die Schwiegermutter hat sich zweimal heißen Tee bringen lassen.
4: In der Straße, in der wir wohnen, haben wir jetzt so ein bisschen ausgetauscht, wer was im Kühlschrank oder im Gefrierfach hatte, was jetzt schnell weg muss, dass wir uns so die Menüs untereinander zusammengestellt haben, dass am Ende jeder was Leckeres hatte und nichts verkommen ist.
0: Also zusammen wird auch der größte Stromausfall etwas erträglicher. Immer noch sind Teile von Reutlingen und Tübingen ohne Strom wegen der mutmaßlichen Brandstiftung im Umspannwerk. Hinweise auf mögliche Täter gibt es übrigens noch nicht, sobald es was Neues gibt in diesem Fall. Sie erfahren es natürlich hier bei SWR 4. Hier ist The Real.

0: SWR4 ist hier mit dem Pop-Up-Studio aus Kaiserslautern live. Und eben gerade ging die Tür auf und da sind Clemens, Jean und Janni reingekommen. Drei Schüler hier aus Kaiserslautern auf dem Schulweg nach Hause. Und Clemens, euch interessiert Radio, deswegen habt ihr gedacht, wir gucken mal, wie das geht, oder?
1: Ja, genau. Also wir lieben das Radio. Ist immer sehr schön, wenn man im Auto sitzt, auf so langen Fahrten, das Radio anzuhaben. SWR4, ja, sehr schön.
2: Ja, Jean hier. Jeden Tag beim Kochen höre ich mir das Radio an. Ist immer ganz schön, was dabei anzuhaben. Und, ja.
3: Ja, ich höre es auch immer gern beim Fahren.
0: Also Radio muss sein. Und ihr wollt noch jemanden grüßen ganz schnell? Ja, nämlich?
2: Genau, ich wollte meinen Lehrer, Patrick Heil, also den Herrn Heil, grüßen.
3: Ich grüße Fabiano Garaguso und Finn Bönig.
1: Ich grüße meine Mutter Silke und meinen Stiefvater Stefan.
0: Also, ich hoffe mal, dass der Lehrer auf jeden Fall mal weiß, dass sie hier sind, dass sie nicht gerade die Schule schwänzen. Clemens, Jean und Janni zu Gast hier bei SWR4 in unserem Pop-Up-Studio in Kaiserslautern. Sie können gerne vorbeikommen. Herzliche Einladung. Applaus.

0: Es ist 15.30 Uhr.
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2: Aus dem Studio Mannheim-Ludwigshafen mit Sebastian Barth. Guten Tag. Der Vertrag zwischen der Stadt Ludwigshafen und dem Investor zum neuen Rathaus am Berliner Platz ist unterschriftsreif. Das Unternehmen KSB erweitert sein Werk für Pumpen am Heimatstandort Frankenthal. Und das Wetter: dichte Wolken, kaum Sonne und Regen bei bis zu 21 Grad. Der Stadtrat in Ludwigshafen wird bei seiner nächsten Sitzung am 22. Juni über den neuen Rathausstandort in der Stadtmitte am Berliner Platz entscheiden. Das haben ein Stadtsprecher und der Freiburger Investor auf SWR-Anfrage mitgeteilt. Irmgard Reisinger.
3: Der Vertragsentwurf liege jetzt nach kompetenten, zielgerichteten Verhandlungen vor, lobte der Freiburger Investor des 70 Millionen Euro teuren Neubaus am Berliner Platz, Hans-Peter Unmüßig. Vorgesehen sei, dass das Ludwigshafener Rathaus in alle 7 Stockwerke als Mieter einziehe. Im Erdgeschoss sei der Bürgerservice mit repräsentativem Eingang geplant, dazu im Erd- und Untergeschoss noch ein Café, ein Drogeriemarkt und ein Supermarkt. Falls der Stadtrat dem Entwurf zustimme, könne der Vertrag bereits am 23. Juni unterzeichnet werden, so der Investor. Der symbolische erste Spatenstich für den Neubau am Berliner Platz könne dann im Herbst gefeiert werden.
2: Mit einem symbolischen Spatenstich hat der Frankenthaler Pumpenhersteller KSB heute den Aus- und Neubau seines Werks für ETA-Pumpen gestartet. Die ETA-Pumpen der KSB sind Pumpen für Flüssigkeiten, die mit wenig Strom hohe Leistungen erzielen. Bettina Blum berichtet.
4: Momentan werden im KSB-Werk in Frankenthal rund 54.000 dieser sehr effizienten Industriepumpen produziert. Wenn das neue Werk im Jahr 2030 fertig ist, sollen es 11.000 mehr sein. In einem ersten Bauabschnitt entsteht neben dem alten Werksteil ein neues Hochregallager. Das soll schon ab Ende nächsten Jahres in Betrieb gehen. Nach und nach kommen dann neue Hallen für unter anderem Produktion, Montage oder Versand dazu. Alte Gebäudeteile werden modernisiert. 70 Millionen Euro will KSB in Frankenthal investieren. Dies sei ein Bekenntnis zum Standort Deutschland, sagte der Sprecher der Geschäftsleitung Stefan Timmermann. Man wolle weiter hier produzieren, in der festen Zuversicht, dass sich die Rahmenbedingungen wieder verbessern.
2: In Lambrecht ist die protestantische Kita Arche Noah dank einer hohen Spende vor der Schließung gerettet worden. Auch Ehrenamtliche setzten sich mit ein. Der Unternehmer Michael Hellenbrand investierte rund 400.000 Euro in neue Heizungen, Fenster und Dämmung. Die Kirche hatte kein Geld und die Stadt wollte nicht die Trägerschaft für die Kita übernehmen. Die Sanierung soll bis Ende Juli abgeschlossen sein.
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2: Heute wechseln sich dichte Wolken und etwas Sonne ab. Ab und zu kann es noch regnen. Aktuell melden Annweiler 19, Schifferstadt und Bad Dürkheim 20 Grad. Morgen und am Donnerstag wird es unbeständig mit einigen Schauern und lokalen Gewittern. Dazwischen etwas Sonne, aber kühl.
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0: 3 Minuten nach halb 4, Vorsicht auf der A656 Heidelberg Richtung Mannheim am Kreuz Heidelberg in der Überleitung zur A5 Richtung Darmstadt, ein defektes Fahrzeug. Vorsicht auf der A81 Heilbronn Richtung Würzburg zwischen Kreuz Weinsberg und Neuenstadt, ein Verkehrsschild auf der Autobahn. A5 Basel Richtung Karlsruhe zwischen Dreieck Neuenburg und Mülheim Neuenburg, 3 Kilometer Stau, Verzögerung eine Viertelstunde. A5 Karlsruhe Richtung Basel zwischen Ettenheim und Riegel, Baustelle 5 Kilometer stockend, 15 Minuten plus. A66 Wiesbaden Richtung Frankfurt zwischen Wiesbaden-Erbenheim und Wiesbadener Kreuz, Unfall. Die beiden rechten Spuren sind gesperrt, 4 Kilometer Stau. Und noch die A8 Karlsruhe Richtung Stuttgart zwischen Pforzheim-West und Pforzheim-Ost, 6 Kilometer stockend, 20 Minuten dauert es länger in der Gegenrichtung. Auf der A8 in Fahrtrichtung Karlsruhe zwischen Heimsheim und Pforzheim-Nord, 4 Kilometer stockender Verkehr. 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
0: Ohne Kratzer, feinstes Porzellan, das ist sie, unsere SWR4-Tasse, die wir jetzt wieder verlosen möchten. Und Sie können gerne mitspielen, unser kleines musikalisches Rätsel. Sie wissen wahrscheinlich längst, wie es funktioniert. Wir haben die ersten paar Takte, die ersten paar Sekunden eines ganz bekannten Titels und wir wollten gerne wissen, wie heißt denn der Titel, der so beginnt?

0: Tja. Tja, so ein bisschen E-Gitarrenklang am Dienstagnachmittag. Wie heißt denn der Titel? Wissen Sie es? Dann ran ans Telefon.
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0: Da geht's ordentlich zur Sache bei der Spencer Davies Group. Keep on running. Hier ist SWR 4 aus dem Pop-Up-Studio in Kaiserslautern. Hier senden wir live die ganze Woche über, jeweils 14 bis 18 Uhr. Sie können gerne vorbeischauen und wir schauen so lange schon mal auf die Straße. Vorsicht auf der A67 Mannheim Richtung Darmstadt. Zwischen dem Firnhammer Dreieck und Lorsch LKW-Reifenteile liegen hier auf der Fahrbahn. So, wir sind mittendrin in unserem SWR 4 Tassenspiel, wenn man so will. Wir hatten ja gefragt, wie heißt denn der Titel, der mit diesen 13 Sekunden beginnt? So, und da haben wir jemanden am Telefon, eine Dame, die sagt, okay, ich weiß das. Hildegard Detscher ist am Telefon aus Heiligenbronn. Schönen guten Tag, Frau Detscher.
1: Ja, guten Tag, Herr Matthias Medner. Ich freue mich, mit Ihnen reden zu dürfen.
0: Das geht mir ganz genauso. Ich freue mich, mit Ihnen reden zu dürfen. Und noch mehr würde ich mich freuen, wenn Sie jetzt uns die richtige Antwort präsentieren. Achtung! Nämlich?
1: How do you do?
0: How do you do?
1: Ja. Das war das damals die Windows oder wie haben die
0: How
1: geheißen?
0: Do you do? Jetzt klären wir das erstmal auf, dass Sie auf jeden Fall schon mal recht haben. Herzlichen Glückwunsch zur SWR 4 Tasse.
1: Oh, danke dann sehr.
0: Dann haben wir das schon mal geklärt, Frau Detscher. Und das waren nicht die Wings, sondern das waren Mouth and McNeil heißt diese Kapelle.
1: How do you do? Ah, ja.
0: Die haben das gesungen, genau. Und zu diesem Titel, zu dieser Musik haben Sie wahrscheinlich damals auch getanzt, oder? In jungen Jahren.
1: Ja, ich hab da auch gesungen und ich war damals 19 Jahre alt, 1971. Da habe ich diese Sache noch auch gerne gehört und mitgesungen im Radio und das war dann für diese Zeit noch schön.
0: Sie meinen, wenn Sie heute singen, ist es nicht mehr schön? Das glaube ich nicht. Sie können doch heute auch noch gut singen.
1: Ja, das glaube ich schon. Aber wissen Sie, heute gibt es eben andere Lieder, wo man nämlich so kennt.
0: Ach so, da müssen Sie immer SWR 4 hören. Da haben Sie die schönsten Oldies aus den 60ern, aus den 70ern. Können Sie alles einwandfrei mitsingen, fehlerfrei, bin ich davon überzeugt.
1: Ja, aber wissen Sie, wenn viele Englische, ich habe das Englische nicht so ganz perfekt gelernt und dann versteht man die Texte nicht.
0: Dann habe ich einen guten Tipp für Sie, Frau Detscher. Dann pfeifen Sie einfach mit. Das geht nämlich auch. Bei How Do You Do können Sie jetzt auch gerne nochmal mitpfeifen. Und dann sagen wir viel Spaß mit der SWR 4 Tasse. Die geht nach Heiligenbronn. Hildegard Detscher ist da zu Hause. Hier ist SWR 4 live aus Kaiserslautern.

Es ist ein rockiger Dienstagnachmittag hier bei SWR 4 Rock Your Baby. George McRae war das gleich, der King of Rock'n'Roll auch noch. Davor gehen wir aber noch ganz schnell auf die Straße. Vorsicht auf der A67, Mannheim Richtung Darmstadt. Zwischen dem Firnamadreieck und Lorsch, da liegen LKW-Reifenteile auf der Fahrbahn. Hier bitte vorsichtig fahren. So, und jetzt wird gerockt mit Elvis Presley, Suspicious Minds. Hier ist SWR 4.

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6: 16 Uhr im Studio Ines Kunze. Rheinland-Pfälzische Städte versagen im Hitzecheck. Der Verfassungsschutz warnt Firmen vor Gefahren durch Drohnen. Das Wetter in Rheinland-Pfalz, dichte Wolken und etwas Sonne bei 15 bis 21 Grad. Viele Städte in Rheinland-Pfalz sind nur schlecht auf Hitzewellen vorbereitet. Das zeigt der sogenannte Hitzecheck der Deutschen Umwelthilfe. Aus der Umweltredaktion Margarete Holzreiter.
7: Unter 195 untersuchten Städten hat Ludwigshafen den zweithöchsten sogenannten Hitzebetroffenheitsindex. Direkt dahinter folgt Worms. Der Index setzt sich zusammen aus der Oberflächentemperatur im Sommer, dem Verhältnis von versiegelten Flächen und Grünflächen sowie der Bevölkerungsdichte. Erstmals hat die Deutsche Umwelthilfe auch darauf geschaut, wie viele schattenspendende Bäume es gibt und daraus einen sogenannten Beschirmungsgrad errechnet. Legt man dieses Kriterium zugrunde, schneiden Ludwigshafen und Worms ebenfalls schlecht ab. Die Stadt mit den meisten schattigen Plätzen in Rheinland-Pfalz ist Kaiserslautern.
6: Die Krankenhausgesellschaft Rheinland-Pfalz warnt vor den Folgen der Sparpläne des Bundes im Gesundheitsbereich. Geschäftsführer Wärmter hat gesagt, 80% der Krankenhäuser im Land wären wirtschaftlich bedroht, wenn der Gesetzentwurf in seiner jetzigen Form beschlossen würde. Man sei bereit, einen Beitrag zum Sparen zu leisten, damit die Krankenkassenbeiträge nicht steigen und Bürokratie abbauen. Sinti und Roma werden in Deutschland immer mehr diskriminiert. Das geht aus dem Jahresbericht der Informationsstelle Antiziganismus hervor. Darin heißt es, die Zahl der Vorfälle sei vergangenes Jahr um 24% gestiegen. Aus Berlin berichtet Nicole Markwald.
8: Jedes dritte Mal waren Kinder und Jugendliche betroffen. Viele der erfassten Vorfälle fanden in staatlichen Behörden statt. Bei der Polizei, in Verwaltungen und in Schulen. Romani Rose, der Vorsitzende des Zentralrats Deutscher Sinti und Roma, bilanziert, Antiziganismus ist kein Randgruppenphänomen, sondern tief in den Strukturen unserer Gesellschaft. Er beklagt den Rechtsruck in der Gesellschaft, in der offen gegen die Minderheit gehetzt werde.
6: Der Verfassungsschutz warnt deutsche Firmen vor Drohnen, weil sie oft für gezielte Spionage- und Sabotageversuche eingesetzt würden. Deshalb sollten Firmen zum Beispiel, wenn sie Drohnen sichten, mobiles WLAN oder Bluetooth unterbrechen und die Sicht in Büros verhindern. Zuletzt gab es häufiger Drohnensichtungen auch in der Nähe von kritischer Infrastruktur in Deutschland. Möglicherweise steckt Russland dahinter. Die EU plant weitere Sanktionen gegen Russland. Unter anderem solle an russischen Soldaten, die in der Ukraine gekämpft haben, die Einreise verweigert werden, heißt es aus Brüssel. Ein Teil der Sanktionen soll am Montag bei einem EU-Außenministertreffen beschlossen werden. Katrin Schmidt berichtet.
9: Die Kommission wolle jetzt jedem die Einreise in die EU verbieten, der seit Kriegsbeginn in den russischen Streitkräften gedient hat, so Kommissionspräsidentin von der Leyen. Denn Europa solle für jeden verschlossen bleiben, der an der Invasion der Ukraine beteiligt ist. Das inzwischen 21. Paket soll zudem weitere Sanktionen gegen den Finanz- und Energiesektor enthalten, sowie erstmals auch gegen Fischereiunternehmen mittels Einfuhrbeschränkungen. Unter anderem die Einfuhr von Kabeljau könnte demnach vollständig verboten werden. Laut EU-Kommission zeigen die bisherigen Sanktionen bereits harte Wirkung. So seien etwa die russischen Energieeinnahmen Anfang des Jahres um rund 40% zurückgegangen.
6: Der Umsatz mit pflanzlichen Milchersatzprodukten ist vergangenes Jahr erneut gestiegen. Das geht aus Zahlen des Thinktanks Good Food Institute Europe hervor. Demnach werden in Deutschland rund 6% mehr pflanzliche Alternativen verkauft als im Jahr davor. Der Umsatz sei auf rund 1,7 Milliarden Euro gestiegen. Besonders beliebt seien Produkte wie Hafermilch oder Sojajoghurt. Dagegen sei der Absatz von pflanzlichen Fleischalternativen leicht gesunken. Und die Zeit ist es 16.04 Uhr.
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10: Vorsicht auf der A8 Stuttgart Richtung Karlsruhe zwischen Pforzheim West und Dreieck Karlsruhe. Defekter PKW auf der mittleren Spur. Vorsicht auf der A8 Stuttgart Richtung München zwischen B10 Ulm West und Ulm Ost. Eine ungesicherte Unfallstelle auf dem Beschleunigungsstreifen. Vorsicht auf der A81 Stuttgart Richtung Heilbronn zwischen Stuttgart Zuffenhausen und Ludwigsburg Süd. Ein Metallteil auf dem rechten und dem mittleren Fahrstreifen. A5 Basel Richtung Karlsruhe zwischen Dreieck Neuenburg und Müllheim Neuenburg. 3 Kilometer Stau, 15 Minuten plus. 20 Minuten länger dauert es auf der A5 Karlsruhe Richtung Basel zwischen Ettenheim und Riegel. Hier eine Baustelle, 5 Kilometer Stau. A66 Wiesbaden Richtung Frankfurt zwischen Wiesbaden-Erbenheim und Wiesbadener Kreuz. Unfall auf der rechten Spur. 6 Kilometer Stau, 20 Minuten Verzögerung. A66 Frankfurt Richtung Wiesbaden zwischen Wiesbaden-Mainzer Straße und Schiersteiner Kreuz. 3 Kilometer Stau. A8 Karlsruhe Richtung Stuttgart zwischen Pforzheim West und Pforzheim Ost. 6 Kilometer stockend, Verzögerung eine Viertelstunde. Und ein Hinweis noch für Dudenhofen. Durch einen Großbrand kommt es im Gewerbering von Dudenhofen zu einer starken Rauchentwicklung. Es besteht die Möglichkeit von Geruchsbelästigungen. Fenster und Türen in diesem Bereich bitte geschlossen halten und auch Klima- und Lüftungsanlagen abschalten. 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
10: Wir haben aktuelle Temperaturen nachgemessen in Geislingen und auch in Überlingen am Bodensee. Hier jeweils 16 Grad, 17 Grad sind es in Mayen, 21 Grad haben wir in Worms gemessen. Und Gernot Schütz sagt Ihnen, wie es weitergeht.
11: Bis zum Abend wechseln sich Sonne und Wolken ab. Es bleibt dabei meist trocken. In der wechselnd bewölkten Nacht sinken die Temperaturen auf 10 bis 8 Grad. Morgen starten wir trocken in den Tag. Später breiten sich Regengüsse aus. Zwischendrin wird es auch mal trocken mit ein bisschen Sonnenschein. Es wird schwacher südwestlicher Wind. Dazu steigen die Temperaturen auf 16 Grad in Ramberg und bis 18 Grad in Bad Bergzabern. Am Donnerstag gibt es nur noch örtlich Schauer. Später wird es häufig trocken mit etwas Sonne. Auch der Freitag wird leicht unbeständig, Regen fällt kaum und die Temperaturen steigen etwas an.
10: Dankeschön, Gernot.
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10: Ja, man könnte sagen, diese Woche ist Tag der offenen Tür bei SWR 4, denn wir sind diese Woche am Schillerplatz in Kaiserslautern und Sie können gerne vorbeischauen und uns über die Schulter schauen. Und immer wieder kommen interessierte SWR 4-Fans hier vorbei mit ihren ganz persönlichen Geschichten im Gepäck. Gleich hören wir die Geschichte von Erwin Ester aus Bad Dürkheim. Er ist ein musikalisches Multitalent. Warum? Das sagt er uns gleich.
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0: Dienstagnachmittag, hier ist SWR 4 live aus dem Pop-Up-Studio hier in Kaiserslautern. Und wir haben natürlich immer wieder Besuch. Interessante Menschen kommen hier vorbei. Jetzt heute beispielsweise kam Erwin Ester mal vorbei. Wollte man sehen, wie Radio gemacht wird hier bei SWR 4. Aus Bad Dürkheim ist er angereist. Und Herr Ester, Sie haben ein ganz spezielles Hobby. Darf ich erst mal fragen, wie alt Sie sind?
1: 74.
0: Wenn ich richtig gerechnet habe, heißt das, dass Sie seit 63 Jahren Trommeln und Schlagzeug spielen. Stimmt's?
1: Ja. Und Gitarre und Klavier.
0: Alle drei Instrumente parallel oder wie lief das ab?
1: Nee, so im Laufe der Zeit. Angefangen in der Blaskapelle bei Dürkheim und der Dirigent hat gesagt, du, ich habe ein Schlagzeug im Keller, willst du mal mit Schlagzeug probieren?
0: Und aus der Stadtkapelle Bad Dürkheim ging es dann in die weite Welt, kann man fast schon sagen, oder? Wo waren Sie am Schlagzeug unterwegs überall?
1: In Konstanz zum Beispiel. Oder wir waren auch in Holland als Ausflüge. Wir waren in Frankreich als Ausflüge mit der Blaskapelle damals. Als Band später sind wir natürlich auch im Raum Stuttgart durch also alle Hotels in der Umgebung gereist bis runter an den Bodensee. Die Leute waren begeistert von uns und das hat natürlich auch mich motiviert, dann weiterzumachen. Ne?
0: Schlagzeuger, das sind ja eigentlich immer die coolsten Typen so in den Bands. Ja. Da wird man wahrscheinlich auch schon mal angehimmelt, oder?
1: Ja, natürlich. Das muss ich ja immer vor, ne? Dass also die Leute dann vorne tanzen und so weiter und es entsteht schon Blickkontakt. Ne? Das ist wunderbar. Und wie gesagt, wenn der Titel dann fertig ist und da wird geklatscht und so, und das ist natürlich mehr Bezahlung wie Geld oder sonst was mehr. Also wie gesagt, mittlerweile bin ich 74 und hatte als Musiker eine wunderschöne Zeit.
0: Und was hören Sie heute am liebsten so? Die Oldies von SWR 4, die gehen bei Ihnen ja. Tag ein, Tag aus?
1: Tag aus, ja, genau. Also SWR 4, morgens bis abends. Im Auto allein auf voller Lautstärke und zum Mitsingen, was jetzt halt leider nicht mehr so arsch geht, nach außen hin, also privat geht's ja.
0: Ja, das geht und damit können wir eigentlich gleich weitermachen. Baby, What a Big Surprise von Chicago kommt jetzt hier bei SWR 4 und ich denke mal, das trifft auch voll ins Schlagzeugerherz von Erwin aus Bad Dürkheim. Vielen Dank für den Besuch hier bei SWR 4 im Pop-Up-Studio Schillerplatz 2 in Kaiserslautern.

Marshall Hain, Dancing in the City hier bei SWR 4. Ja, wir tanzen auch in der City diese Woche. Und zwar tanzen wir in der City von Kaiserslautern. Da sind wir mit unserem Pop-Up-Studio am Schillerplatz. Jeden Tag von 14 bis 18 Uhr. Der Nachmittag hier bei SWR 4 live. Jetzt noch der gesungene Wetterbericht von Phyllin Collins. Er wünscht sich Regen. I wish it would rain down. Danach die Nachrichten aus ihrer Region.

0: Es ist 16.30 Uhr.
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2: Aus dem Studio Mannheim-Ludwigshafen mit Sebastian Barth. Guten Tag. In Dudenhofen brennt eine Halle mit Heuballen. Der Vertrag zwischen der Stadt Ludwigshafen und dem Investor zum neuen Rathaus am Berliner Platz ist unterschriftsreif. Und das Wetter, dichte Wolken, es gibt aber kaum Sonne und Regen bei bis zu 21 Grad. In Dudenhofen brennt eine größere Halle mit Heuballen. Eine Person wurde bei den Löscharbeiten leicht verletzt. Laut Polizei sind die Löscharbeiten schwierig, weil nicht ausreichend Wasser in der Nähe ist. Die angrenzenden Straßen wurden weiträumig abgesperrt. Die Ursache ist noch unklar. Die Polizei schätzt, dass die Löscharbeiten noch mindestens bis 18 Uhr andauern. Der Stadtrat in Ludwigshafen wird bei seiner kommenden Sitzung am 22. Juni über den neuen Rathausstandort in der Stadtmitte am Berliner Platz entscheiden. Das haben ein Stadtsprecher und der Freiburger Investor auf SWR-Anfrage mitgeteilt. Irmgard Reissinger mit Einzelheiten.
3: Der Vertragsentwurf liege jetzt nach kompetenten, zielgerichteten Verhandlungen vor, lobte der Freiburger Investor des 70 Millionen Euro teuren Neubaus am Berliner Platz, Hans-Peter Unmüßig. Vorgesehen sei, dass das Ludwigshafener Rathaus in alle 7 Stockwerke als Mieter einziehe. Im Erdgeschoss sei der Bürgerservice mit repräsentativem Eingang geplant, dazu im Erd- und Untergeschoss noch ein Café, ein Drogeriemarkt und ein Supermarkt. Falls der Stadtrat dem Entwurf zustimme, könne der Vertrag bereits am 23. Juni unterzeichnet werden, so der Investor. Der symbolische erste Spatenstich für den Neubau am Berliner Platz könne dann im Herbst gefeiert werden.
2: Ebenfalls mit einem symbolischen Spatenstich hat der Frankenthaler Pumpenhersteller KSB bereits heute den Aus- und Neubau seines Werks für ETA-Pumpen gestartet. Die ETA-Pumpen der KSB sind Pumpen für Flüssigkeiten, die mit wenig Strom hohe Leistungen erzielen. Bettina Blum berichtet.
4: Momentan werden im KSB-Werk in Frankenthal rund 54.000 dieser sehr effizienten Industriepumpen produziert. Wenn das neue Werk im Jahr 2030 fertig ist, sollen es 11.000 mehr sein. In einem ersten Bauabschnitt entsteht neben dem alten Werksteil ein neues Hochregallager. Das soll schon ab Ende nächsten Jahres in Betrieb gehen. Nach und nach kommen dann neue Hallen für unter anderem Produktion, Montage oder Versand dazu. Alte Gebäudeteile werden modernisiert. 70 Millionen Euro will KSB in Frankenthal investieren. Dies sei ein Bekenntnis zum Standort Deutschland, sagte der Sprecher der Geschäftsleitung Stefan Timmermann. Man wolle weiter hier produzieren, in der festen Zuversicht, dass sich die Rahmenbedingungen wieder verbessern.
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2: Sonne und ein paar Wolken wechseln sich ab. Ab und zu kann es auch regnen. Aktuell melden Annweiler 19, Schifferstadt und Bad Dürkheim 20 Grad. In der kommenden Nacht ist es oft bewölkt und überwiegend trocken. Morgen und am Donnerstag wird es unbeständig mit einigen Schauern und lokalen Gewittern. Und dabei kühl.
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0: 16.33 Uhr. Wir gehen auf die A5 Basel Richtung Karlsruhe zwischen Dreieck-Neuenburg und Mülheim-Neuenburg. 3 Kilometer Stau, 15 Minuten dauert's länger. Dann die A66 Wiesbaden Richtung Frankfurt zwischen Wiesbaden-Erbenheim und Wiesbadener Kreuz. Unfall auf der rechten Spur, 4 Kilometer Stau. Nochmal die A66 Gegenrichtung Frankfurt Richtung Wiesbaden zwischen Wiesbaden-Mainzer Straße und Schiersteiner Kreuz, 3 Kilometer Stau. A8 München Richtung Karlsruhe zwischen Stuttgart Flughafen Messe und Kreuz Stuttgart, 4 Kilometer stockend, 15 Minuten plus. A8 Karlsruhe Richtung Stuttgart, zwischen Pforzheim West und Pforzheim Ost eine Baustelle. Jetzt ist die Meldung weg. Zwischen Pforzheim Ost eine Baustelle. Ich finde sie wieder, ich kann es Ihnen sagen. Und zwar hier ist sie. Nochmal A8 Stuttgart Richtung München jetzt erstmal zwischen Märklingen und Ulm Ost. Ein Unfall auf dem Beschleunigungsstreifen, 5 Kilometer Stau, 40 Minuten dauert es länger. Bitte eine Rettungsgasse hier freihalten. Jetzt nochmal zurück auf die A8 Karlsruhe Richtung Stuttgart zwischen Pforzheim West und Pforzheim Ost. 20 Minuten dauert es länger, 7 Kilometer stockender Verkehr. Und noch die A81 Heilbronn Richtung Stuttgart zwischen Stuttgart-Zuffenhausen und Engelbergtunnel, 5 Kilometer stockender Verkehr und 15 Minuten plus. So, jetzt haben wir alles aufgelöst. Sie kommen bitte gut und sicher ans Ziel. 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
0: Und das Wetter könnte besser nicht sein. Ich schaue hier in Kaiserslautern gen Himmel und sehe blauen Himmel und sehe weiße Wolken, ein leichter Wind, angenehme Temperaturen. Da lässt sich's aushalten. Sie können gerne vorbeischauen. Wir haben den Beweis hier am Himmel. Aber wie sieht der Himmel aus im Westen und im Süden und im Norden und im ganzen Sendegebiet? Das klären wir gleich mit unserem SWR4-Wettermann Gernot Schütz gleich in 10 Minuten.
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0: Zwei Stimmen, die sich gefunden haben. Frank Sinatra und Nancy Sinatra. Something Stupid hier bei SWR 4. Vorsichtig fahren bitte auf der A3. Frankfurt Richtung Köln zwischen Frankfurt Süd und Frankfurter Kreuz. Fahrzeugteile auf der Fahrbahn. Vorsicht auch auf der A66 Frankfurt Richtung Wiesbaden zwischen Eschborn und Frankfurt Höchst. Metallteile auf der Fahrbahn und Vorsicht auf der A1 Saarbrücken Richtung Trier zwischen Tollei-Hasborn und Nonnweiler-Braunshausen. Da steht ein defekter LKW. Hier bitte auch aufpassen. So, jetzt schauen wir aufs Wetter zusammen mit Gernot Schütz aus unserem SWR 4 Wetterteam. Gernot, vorhin habe ich geschwärmt vom Himmel hier über Kaiserslautern. Blauer Himmel, weiße Wolken, wunderschönes Sommerwetter. Ein bisschen frisch vielleicht, ein kleiner Wind. Und ich gehe mal davon aus, das ist nicht überall so im Südwesten, oder?
1: In Baden-Württemberg haben wir viel mehr Wolken als in Kaiserslautern und generell als in Rheinland-Pfalz. Immerhin hat der Regen jetzt größtenteils nachgelassen im Allgäu. Da tröpfelt es noch ein bisschen. Ansonsten ist es nur in Nordbaden auch ein bisschen freundlich. Aber in Rheinland-Pfalz haben wir auf jeden Fall die bessere Karte gezogen. Und in der Nacht wird es dann eigentlich überall trocken. Es kann später noch vereinzelt Richtung Eifel-Westerwald mal einen Schauer geben, also später am Abend. In der Nacht wird es dann aber überall trocken, aber auch sehr, sehr frisch mit Tiefstwerten zwischen 11 und 6 Grad.
0: Jeder wartet ja so ein bisschen drauf, dass der Sommer so ein bisschen durchstartet mal allmählich. Aber die Temperaturen sind weit davon entfernt. Morgen auch?
1: Ja, also das mit dem Sommer, das klappt frühestens so Richtung Wochenende, wenn es gut läuft, ist noch ein bisschen unsicher. Aber bis dahin haben wir noch so eine Durststrecke, was die Temperaturen angeht. Auch morgen bleibt es eher kühl mit maximal 12 bis 19 Grad. Und die 19 Grad, die gibt es auch nur am Mittelrhein, so Richtung Koblenz beispielsweise. Und das Wetter ist sehr, sehr wechselhaft. Morgen früh ist es oft noch trocken, außer im Allgäu und am östlichen Bodensee. Da kann es auch morgen früh schon regnen. Aber auch sonst breiten sich so schauerartig verstärkte Regenfälle aus. Auch einzelne Gewitter sind dabei. In Baden-Württemberg gibt es kaum Sonne, in Rheinland-Pfalz immerhin zwischen diesen Schauern und Gewittern mal ein bisschen Sonne für kurze Zeit. Und immerhin ist der Wind nur schwach aus westlichen Richtungen.
0: Also du hast einiges zu tun, weil es ist alles andere als stabil, was da momentan über den Südwesten los ist, oder?
1: Ja, genau. Auch in den nächsten Tagen bleibt es insgesamt wechselhaft. Am Donnerstag lassen die Schauer zwar erstmal nach ein bisschen, aber zum Abend dann in Rheinland-Pfalz neuer Regen. Der zieht dann im Lauf des Freitags ab und dann beginnen aber die Temperaturen so ganz langsam schon zu steigen.
0: Ich würde sagen, dieses Thema mit den steigenden Temperaturen vertiefen wir dann nochmal so gegen Ende der Woche. Dankeschön an Gernot Schütz, schöne Grüße ins SWR 4 Wetterstudio. Und hier ist SWR 4 live aus dem Pop-Up-Studio in Kaiserslautern. Jetzt mit der Boys Town Gang. Can't take my eyes off you. Schönen Dienstagnachmittag.

0: Racy hier bei SWR 4, Some Girls. Wir sind live hier im Pop-Up-Studio in Kaiserslautern. Bei mir steht auch ein Girl und das ist die Annelie. Annelie Malun, heute Abend hier auch in unserem Pop-Up-Studio. Annelie, was habt ihr geplant? Annelies royale Welt live oder wie muss man sich das vorstellen?
1: Genau so. Wir zeichnen eine Podcast-Folge auf, Annelies royale Welt. Und alle, die hierher kommen, können mir Fragen stellen. Ich habe auch schon einige Fragen in petto. Und das Besondere daran ist, es gibt eine kleine Queen, eine Winke-Queen, die man so kennt. Zu verlosen. Wir überlegen uns noch, wie wir das am besten machen. Aber die gibt es. Eine einzige.
0: Also ein royales Programm heute Abend, wenn Sie kommen möchten. 18.30 Uhr geht's los. 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Auch live hier im Pop-Up-Studio in Kaiserslautern. 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
6: 17 Uhr im Studio Ines Kunze. Die Vereinten Nationen werfen jüdischen Siedlern gezielte Angriffe auf Palästinenser vor. Rheinland-Pfälzische Städte versagen im Hitzecheck. Das Wetter, dichte Wolken und etwas Sonne bei 15 bis 21 Grad. Die Gewalt israelischer Siedler im Westjordanland hat laut einem UN-Bericht weiter zugenommen. In dem Bericht einer Untersuchungskommission heißt es, vergangenes Jahr hätten Siedler mindestens 7 Palästinenser getötet und mehr als 830 verletzt. Damit habe sich die Zahl der Opfer im Vorjahresvergleich mehr als verdoppelt. Aus Genf berichtet Katrin Hondl.
7: Laut dem Bericht ist Israel für die eskalierende Gewalt verantwortlich. Israelische Behörden hätten die Angriffe der Siedler durch finanzielle und militärische Unterstützung ermöglicht. Gemeinsam mit israelischen Soldaten hätten Siedler zum Beispiel im Juli 2025 2 palästinensische Landwirte bei der Arbeit auf ihren Feldern überfallen und getötet. Die Gewalt der Siedler diene der Umsetzung der israelischen Politik, so die UN-Kommission, deren strategisches Ziel sei es, die Palästinenser zu vertreiben und die besetzten Gebiete zu annektieren.
6: Nach dem Aus des deutsch-französischen Rüstungsprojekts FCAS will die deutsche Rüstungsindustrie einen eigenen Kampfjet entwickeln. Eine Gruppe von 8 Rüstungs- und Luftfahrtunternehmen plant nach Medienberichten eine entsprechende Allianz. Die Unternehmen hätten Verteidigungsminister Pistorius über ihren Plan bereits informiert, sagte ein Sprecher des beteiligten Rüstungskonzerns Hensoldt, der AFP. Deutschland und Frankreich hatten gestern das Ende des seit 9 Jahren geplanten Projekts bekannt gegeben, wegen Unstimmigkeiten zwischen den beteiligten Unternehmen. Hasskriminalität gegen Frauen bzw. frauenfeindliche Straftaten haben vergangenes Jahr stark zugenommen. Auf 819 Fälle, fast doppelt so viele wie noch 2024. Das steht in der aktuellen Statistik des Bundeskriminalamts. BKA-Chef Münch sagte, viele Männer hätten Frauen als Feindbild und bestätigten sich in den sozialen Medien gegenseitig darin, dass Gewalt gegen Frauen okay sei, besonders im rechten Spektrum. Viele Städte in Rheinland-Pfalz sind nur schlecht auf Hitzewellen vorbereitet. Das zeigt der sogenannte Hitzecheck der Deutschen Umwelthilfe. Unter 195 untersuchten Städten hat Ludwigshafen den zweithöchsten sogenannten Hitzebetroffenheitsindex. Danach folgt Worms. Auf Platz 1 ist Mannheim. Der Index setzt sich zusammen aus der Oberflächentemperatur im Sommer, dem Verhältnis von versiegelten Flächen und Grünflächen sowie der Bevölkerungsdichte. Ob bei einem Notfall nur Sanitäter oder auch ein Notarzt kommt, ist bundesweit sehr unterschiedlich. Das zeigt eine Recherche des ARD-Politikmagazins Report Mainz, die heute ab 21.45 Uhr im Ersten ausgestrahlt wird. Dazu vorab Niklas Maurer.
8: Der Umfragedurchschnitt für die auswertbaren Zahlen liegt für das Jahr 2025 bei rund 29 Notarzteinsätze pro 1000 Einwohner. Einige Landkreise, vor allem in Norddeutschland, liegen unter 20. Doch es gibt viele, die eine Rate weit über 50 haben. Dort kommen Notärzte also überdurchschnittlich oft mit zum Einsatz. Der Bundesverband Rettungsdienst kritisiert solch hohe Raten. Werte über 30 seien erklärungsbedürftig. Mehr als 40 Notarzteinsätze pro 1000 Einwohnern seien völlig inakzeptabel. Der Verband kritisiert, dass bei vielen Einsätzen Notärzte Maßnahmen umsetzen, die auch Notfallsanitäter übernehmen könnten.
6: Der Hambacher Forst soll unter Naturschutz gestellt werden. Darauf hätten sich die zuständigen Stellen mit dem Eigentümer, dem Energiekonzern RWE, geeinigt, so das NRW im Umweltministerium. Aktivisten hatten viele Jahre dagegen gekämpft, dass der Wald für den Braunkohletagebau gerodet wird.
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9: Vorsicht auf der A48 Koblenz Richtung Dernbach zwischen Koblenz Nord und Wendorf Neuwied. Defektes Fahrzeug auf der rechten Spur. A643 Wiesbaden Richtung Mainz zwischen Wiesbaden-Dotzheim und Mainz-Gonsenheim. Unfall, linke Spur gesperrt. 4 Kilometer Stau, eine halbe Stunde dauert's länger. A66 Wiesbaden Richtung Frankfurt zwischen Wiesbaden-Erbenheim und Wiesbadener Kreuz. Bergungsarbeiten. Die beiden rechten Spuren sind gesperrt. 4 Kilometer Stau, 15 Minuten plus. A8 München Richtung Karlsruhe zwischen Stuttgart-Flughafen Messe und Kreuz Stuttgart 4 Kilometer stockender Verkehr, Verzögerung 15 Minuten. 15 Minuten dauert es auch länger auf der A8 Karlsruhe Richtung Stuttgart zwischen Pforzheim West und Pforzheim Ost, 7 Kilometer stockender Verkehr. Nochmal die A8 Stuttgart Richtung München zwischen Merklingen und Ulm Ost, ein Unfall, 6 Kilometer Stau, Verzögerung 40 Minuten. A81 Singen Richtung Stuttgart zwischen Böblingen-Sindelfingen und Sindelfingen Ost, Baustelle, 3 Kilometer Stau. Und noch die A81 Heilbronn Richtung Stuttgart zwischen Stuttgart-Zuffenhausen und dem Engelberg-Tunnel. 5 Kilometer stockender Verkehr. Hier dauert es etwa eine Viertelstunde länger. Und dann haben wir noch reingekriegt die A48 Koblenz Richtung Dernbach zwischen Koblenz-Nord und Bendorf-Neuwied. Defektes Fahrzeug auf der rechten Spur. Kommen Sie alle gut und sicher ans Ziel. 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
9: Mit aktuellen Temperaturen 16 Grad sind es gerade mal in Pfullendorf. 19 Grad haben wir in Neckargemünd, in der Kurpfalz 18 Grad, in Dannenfels 20 Grad meldet uns Wachenheim. Und Gernot Schütz sagt Ihnen, wie es weitergeht, das Wetter in Ihrer Region.
10: Heute Abend scheint zwischen einigen Quellwolken immer wieder die Sonne. In der Eifel und im Westerwald sind später vereinzelt Schauer möglich. In der Nacht ist es wechselwolkig und trocken. Die Tiefstwerte liegen zwischen 10 und 6 Grad. Morgen früh starten wir oft trocken in den Tag, doch bald breiten sich neue, teils schauerartige Regenfälle aus. Auch einzelne Gewitter sind dabei. Zwischendrin gibt es trockene Phasen und die Sonne lässt sich blicken. Es weht schwacher Südwestwind. Dazu steigen die Temperaturen auf 14 Grad im Westerwald und bis 19 Grad am Mittelrhein. Am Donnerstag und Freitag bleibt es leicht wechselhaft und die Temperaturen steigen an.
9: Dankeschön, Gernot.
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9: Und von wegen, Esel sind bockig und zickig und haben ihren eigenen Kopf. Wir sagen, Esel sind gutmütig und lieb und machen gute Laune. Wir beweisen Ihnen das gleich, denn wir gehen eine Runde wandern mit den Eseln im Gepäck. Wie das funktioniert und was die Wandersleute zu ihren tierischen Begleitern sagen, das hören Sie gleich nach drei Hits.
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0: SWR 4 spielt Creedence Clearwater Revival Proud Mary um genau 17.16 Uhr. Vorsichtig fahren bitte auf der A8 München Richtung Stuttgart zwischen Hohenstadt und Mühlhausen. Defektes Fahrzeug auf der rechten Spur. Ja, kurz nach 5, für viele vielleicht auch schon Feierabendzeit. Das heißt, Füße hochlegen, vielleicht ein Käffchen noch trinken, vielleicht schwimmen gehen oder vielleicht noch ganz schnell hier vorbeischauen im Pop-Up-Studio in Kaiserslautern beim SWR. Warum eigentlich nicht? Ja, und in Füllingen, da gibt's jetzt einen Feierabendspaß der ganz anderen Art, denn da können Sie sich einfach einen Esel ausleihen und ein bisschen mit dem Tier spazieren gehen. SWR4-Reporter Enrico Ferrari, der hat mal eine vierköpfige Familie bei ihrer Eselwanderung begleitet und eins ist sofort klar geworden, ja, der Esel an sich ist dann doch ein bisschen eigensinniger als ein handelsübliches Pony.
1: Na, ab und zu werden sie schneller oder bleiben kurz stehen, aber so alles in allem funktioniert das hier eigentlich ganz gut. Das liegt aber vor allem auch daran, dass man sie gut führen muss. Und die Familie, mit der ich hier unterwegs bin, die kann das ganz gut. Die 8-jährige Hanna zum Beispiel, die hat's unter Kontrolle. Sie führt die Jule. Hanna, was machst du denn, damit die Jule hier ordentlich läuft?
2: Ich tue halt ab und zu die ein bisschen antreiben, damit die nicht stehen bleibt.
3: Und dann macht sie mit?
2: Ja.
1: Und dann läuft man hier mit seinem Esel an der Leine durch die Landschaft und es sieht quasi aus, als würde man mit einem großen, etwas eigenwilligeren Hund Gassi gehen. Und ich glaube, genau das ist auch so ein bisschen der Reiz, weil es für Kinder natürlich irgendwie schon witzig ist, wenn der Esel dann stehen bleibt oder auch mal langsamer wird. Und man kann natürlich auch unter Beweis stellen, wieso die eigenen Führungsqualitäten sind. Das hat mir der Bauer hier gesagt, Hansi Schwille. Jetzt hat man ja schon so ein paar Sachen im Kopf über Esel, ne? Dass sie stur sind und dass sie ab und zu auch stehen bleiben. Was ist denn da dran?
4: Alles. Alles. Der Esel kann sowohl mitgehen als auch stehen bleiben. Und ich weiß nie im Voraus, mit wem das funktioniert, mit wem es nicht funktioniert. Funktioniert der Esel heute oder funktioniert er nicht? Da ist der Esel so unzuverlässig wie sonst bei mir keine Tierart.
1: Was macht denn so eine Eselwanderung aus?
4: Abschalten, runterkommen, sich komplett auf den Esel zu konzentrieren und den ganzen Alltag vergessen.
1: Jetzt laufe ich hier gerade neben der Mutter der beiden Kinder. Und das ist eigentlich die Strecke für eine Stunde, wurde euch gesagt, oder?
5: Ja, ja. Also so stand es auch in dem kleinen Schild hier dran. Eine Stunde Tour.
1: Dann habt ihr sogar mit Eseln hier eine Bestzeit gefahren, oder?
5: Hallo.
1: Spricht für eure Eselführerqualitäten.
5: Doch, war echt schön. Die zwei haben so toll mitgemacht und war wirklich eine schöne Tour. Doch, und das Wetter hat ja auch perfekt gepasst. Von dem her, Win-Win-Situation für alle.
1: Jetzt dürfen Juma und Jule, wie die beiden Esel heißen, die hier mitgenommen wurden, wieder zurück auf ihre Koppel und sich schon auf die nächste Wanderung freuen.
0: Dann schicken wir doch viele Grüße auf die Feierabendkoppel und wünschen den Eseln einen entspannten Feierabend mit viel saftigem Gras. Und wir schicken ein dreifaches IA hier aus Kaiserslautern von SWR 4.

0: Musik aus Italia hier bei SWR4, Alan Sorrenti, Non so che dare. Vorsicht bitte auf der A8 München Richtung Stuttgart zwischen Hohenstadt und Mühlhausen. Defektes Fahrzeug auf der rechten Spur. Jetzt noch Simon & Garfunkel, der Boxer, und danach die Nachrichten aus Ihrer Region hier bei SWR4.
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0: Es ist 17.30 Uhr.
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2: Aus dem Studio Mannheim-Ludwigshafen mit Sebastian Barth. Guten Tag. In Dudenhofen brennt eine Halle mit Heuballen. KSB erweitert in Frankenthal seine Pumpenproduktion. Und das Wetter, dichte Wolken, kaum Sonne und Regen bei bis zu 21 Grad. In Dudenhofen brennt eine größere Halle mit Heuballen. Ein Mitarbeiter des landwirtschaftlichen Betriebs wurde beim Versuch zu löschen leicht verletzt. Laut Polizei sind die Löscharbeiten schwierig, weil nicht ausreichend Wasser in der Nähe ist. Da Schläuche über die Straße gelegt werden mussten, wurde eine angrenzende Straße gesperrt. Die Feuerwehr holt die brennenden Heuballen aus der Halle und löscht sie einzeln, so ein Polizeisprecher. Die Polizei schätzt, dass die Löscharbeiten noch bis in den Abend andauern. Der Frankenthaler Pumpenhersteller KSB hat heute mit einem symbolischen Spatenstich den Bau eines neuen Werks für ETA-Pumpen gestartet. Das sind Industriepumpen für Flüssigkeiten, die mit wenig Strom hohe Leistungen erzielen. 70 Millionen Euro will KSB in Frankenthal investieren. Eine der größten Einzelinvestitionen des Unternehmens weltweit, sagte der Sprecher der Geschäftsleitung Stefan Timmermann. Und KSB investiere so viel, obwohl die Zeiten für die Industrie in Deutschland schwer seien.
3: Also man muss mit viel Zuversicht und ein bisschen Optimismus sich überlegen, werden die Rahmenbedingungen sich in Deutschland verändern? Und da ist die persönliche Meinung ja. Es sollte bloß relativ schnell gehen. Je schneller es geht, umso größer wird auch das Vermeiden von Abwanderung von Industrie. Wir leben hier vor, dass wir Abwanderung vermeiden wollen, weil wir in unser Land und in unsere Politik genauso glauben wie in unsere Belegschaft.
2: Das gesamte neue Pumpenwerk soll 2030 fertig sein. Die Städte Ludwigshafen und Worms sind laut einer Analyse der Deutschen Umwelthilfe kaum gegen Hitze gewappnet. Sie landen auf einer Negativliste im Vergleich zu 195 Städten in Deutschland auf Platz 4 und 6. Ausgewertet wurde in diesem Jahr vor allem die Zahl der schattenspendenden Bäume in den Städten, aber auch wieder die Zahl der versiegelten Flächen. Die Polizei hat zu dem tödlichen Motorradunfall in Mannheim von gestern Nachmittag weitere Einzelheiten bekannt gegeben. Demnach hatte eine 28-jährige Motorradfahrerin an einer Ampel an der Anschlussstelle zur A6 halten müssen. Ein LKW war von hinten aufgefahren und hatte die Frau überrollt. Sie starb noch an der Unfallstelle. Ein Sachverständiger soll klären, wie es zu dem Zusammenstoß kam.
1: Das Wetter.
2: Bis zum Abend wechseln sich Sonne und Wolken ab. Es bleibt dabei meist trocken. In der wechselnd bewölkten Nacht kühlt es ab auf 10 bis 8 Grad. Morgen ist es zunächst trocken, später gibt es verbreitet Regen. Zwischendurch aber auch weiterhin trocken mit etwas Sonne. Es steigen die Temperaturen auf 16 bis 18 Grad morgen.
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0: Ja, genau.
1: Wir haben 17.33 Uhr hier bei SWR 4. Vorsicht bitte auf der A81 Heilbronn Richtung Stuttgart zwischen Ludwigsburg Süd und Stuttgart Zuffenhausen. Ein Verkehrsschild auf der rechten Spur. Dann geht's auf die A5 Karlsruhe Richtung Frankfurt zwischen Kronau und Kreuzwaldorf. Unfall. Der Verkehr wird über den Standstreifen geleitet. 7 Kilometer stockend. Verzögerung eine Viertelstunde. A67 Mönchhof-Dreieck Richtung Mannheim zwischen Büttelborn und Dreieck Darmstadt-Griesheim. Defekte LKW. Rechte Spur gesperrt. 3 Kilometer Stau. 15 Minuten. Dauert es länger. A8 Stuttgart Richtung München zwischen Merklingen und Ulm-Ost. Unfall 7 Kilometer Stau. Verzögerung eine Stunde. Wir wünschen viel Geduld. Dann die B311 Riedlingen Richtung Meßkirch. Die ist zwischen Eichenau und der B312 bei Riedlingen nach einem Unfall aktuell gesperrt. 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Wir wünschen gute Fahrt.
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1: Und wir sagen an dieser Stelle mal Dankeschön an all die, die irgendwann schon mal gespendet haben für die SWR Herzenssache. Sie wissen ja, jeder Euro zählt und jeder Euro kommt auch an bei uns, bei unserer Hilfsaktion für Kinder und Jugendliche im Südwesten. Und ein Beispiel, was mit ihrem Geld passiert, das hören wir gleich. Der Zirkus Pepperoni in Rockenhausen ist am Start. Ein tolles Projekt, dank der Herzenssache. Manege frei nach drei Hits.
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0: SWR 4 spielt Scott McKenzie an diesem Dienstagnachmittag. 17.46 Uhr haben wir es und wir machen mal gleich eine kleine Zeitreise. Geht mal 30 Jahre zurück, was vor rund 3 Jahrzehnten als Idee nämlich mit einer Handvoll Kids angefangen hat. Das ist heute ein ausgewachsener Kinderzirkus. Auch dank der SWR Herzenssache hat der Zirkus Pepperoni in Rockenhausen nämlich heute eine riesige Spielwiese in einem ehemaligen Kino. Mehrere 100.000 € sind durch Herzenssache Spenden schon in den Nachwuchs dort geflossen. Deswegen die Frage an SWR4-Reporterin Alexandra Dietz. Wie kann man sich diesen Kinderzirkus vorstellen?
1: Das alte Kino mitten in Rockenhausen ist vor einigen Jahren mit Unterstützung von Herzenssache und vielen regionalen Spenden behindertengerecht ausgebaut worden. Das ist eine Welt voller Spielspaß und Akrobatik. Überall liegen bunte Matten. Dann gibt's Bälle zum Jonglieren. An den Wänden ist Schallschutz angebracht, damit es nicht zu laut wird. Und oben an der Decke, da hängen ganz viele Seile und auch Netze für Luftakrobatik für die Schwindelfreien. Es gibt auch einen Beamer und eine Bühne, sodass auch Kinoabende und Vorführungen gemacht werden können. Es ist also ein echtes Kinderparadies. Im Monat werden da mehrere hundert Kids trainiert, egal ob quietschfidel, körperlich eingeschränkt oder auch mit ein paar Kilos zu viel. Im Zirkus Pepperoni, da sind alle gleich und können genau das tun, worauf sie Lust haben.
2: Teller drehen, ein Rad,
3: Diablo, jonglieren.
4: Das bunte Tuch da, da kann man auch Kunststücke machen. Dann gibt's da noch die Schlange, dann gibt's noch den Ring, da kann man sich hochziehen. Und dann gibt's noch das Netz, das sieht aus wie ein Fischernetz.
5: Das macht mehr Spaß hier im Zirkus als in Basketball oder in anderen AGs.
0: Für so ein Projekt braucht man nicht nur Geld. So ein Projekt fällt natürlich und steht auch mit den Menschen dahinter. Wie funktioniert das in Rockenhausen?
1: Der Kopf und sozusagen Direktor im Zirkus Pepperoni ist Dieter Krücken. Er hat anfangs mit 12 bis 15 Kindern draußen geturnt und dann wurden es Turnhallen und jetzt eben das ehemalige Kino. Für ihn steht dabei im Mittelpunkt, dass die Kinder wieder an ihre Träume glauben, ihre Zweifel abbauen und sich auch mal wieder wie Kids fühlen. Und das macht Dieter Krücken mit seinem Team mit wirklich vollem Einsatz und aus tiefstem Herzen.
6: Die Faszination Zirkus hat für mich nichts verloren. Also es ist so vielfältig, so facettenreich und jedes Kind findet da irgendeine Disziplin, was ihm Spaß macht. Man muss jetzt nicht körperlich total fit sein, da kann man andere Sachen noch machen. Und die Fähigkeiten von den Kindern, die Stärken rauszukitzeln, das macht einfach totalen Spaß.
1: Die Warteliste im Zirkus Pepperoni, die ist schon ziemlich lang, aber kein Wunder. Und Kids zahlen hier im Monat 30 €, um dabei sein zu können. Also ein wirklich wertvoller Invest in die Zukunft der Kinder.
0: Dankeschön, Alexandra. Die Kinderhilfsaktion Herzenssache unterstützt auch in diesem Jahr wieder viele starke Projekte im Südwesten. Und damit die auch in den kommenden Monaten und Jahren weiter Gutes für den Nachwuchs tun können, zählt natürlich jeder Cent. Und deswegen können Sie jederzeit spenden. Infos dazu gibt's auf herzenssache.de. Und ganz wichtig, eine Spendenbox für die Herzenssache steht natürlich auch in unserem Pop-Up-Studio hier in Kaiserslautern. Wir gehen noch ganz schnell auf die Straße hier bei SWR 4. Vorsicht auf der A3. Köln Richtung Würzburg zwischen Frankfurter Kreuz und Frankfurt Süd. Eine ungesicherte Unfallstelle. Bitte ganz wichtig hier eine Rettungsgasse freihalten.

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Dave Edmonds, I Hear You Knockin'. Und das war er fast, muss man sagen, der Nachmittag hier bei SWR 4. Wir gehen nämlich noch ganz schnell auf die Straße, vor sich nämlich auf der A48. Koblenz Richtung Dernbach zwischen Koblenz Nord und Bendorfer Brücke. Defektes Fahrzeug auf der linken Spur. Hier bitte vorsichtig unterwegs sein. So, der Nachmittag ist rum hier bei SWR 4 aus dem Pop-Up-Studio in Kaiserslautern. Da waren wir auch heute live, sowie morgen auch wieder. Mein Name Matthias Metner. Gleich nach den 18 Uhr Nachrichten Jens Vogt. Mit dem geht's in den Abend.

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7: 18 Uhr im Studio, Ines Kunze. Ein Expertengremium fordert die Regierung dazu auf, das Sondervermögen mehr in Forschung zu investieren. Die Wormser Mikwe ist wieder eröffnet. Das Wetter in Rheinland-Pfalz, dichte Wolken und etwas Sonne bei 15 bis 21 Grad. Morgen dann regnerisch und sehr kühl bei höchstens 14 bis 19 Grad. Die Bundesregierung soll das Geld aus dem schuldenfinanzierten 500 Milliarden Euro Sondervermögen vermehrt in Forschung stecken. Das empfiehlt ein unabhängiger Expertenbeirat. In dem Bericht heißt es, Zukunftsfelder und Entwicklung müssten Priorität haben. Aus Berlin, Lissi Kaufmann.
8: Das sei für ein rohstoffarmes Land wie Deutschland wichtig, um resilient zu bleiben und wirtschaftlich wettbewerbsfähig, so die stellvertretende Vorsitzende des Beirats Ann-Christine Achleitner von der TU München. Außerdem empfiehlt der Beirat, den Kommunen mehr Geld zu geben. Sie seien schließlich verantwortlich für einen großen Teil der Investitionen, betont der Vorsitzende des Beirats, der Unternehmer Harald Christ. Er verweist auf die Haushaltslücken der Kommunen. Das Sondervermögen allein reiche da nicht. Ausdrückliches Lob kommt von den Experten für das Monitoring des Finanzministeriums in Sachen Sondervermögen. In der vergangenen Woche hatte das Ministerium einen Monitoringbericht vorgelegt und selbst mehr Tempo angemahnt.
7: Die Gewalt israelischer Siedler gegen Palästinenser im Westjordanland nimmt aus Sicht der Vereinten Nationen zu. In dem Bericht einer Untersuchungskommission steht, im vergangenen Jahr hätten Siedler mindestens 7 Palästinenser getötet und mehr als 830 verletzt. Damit habe sich die Zahl der Opfer gegenüber dem Vorjahr mehr als verdoppelt. Die Autoren des Berichts schreiben, die israelischen Behörden ermöglichten Angriffe auf Palästinenser im Westjordanland, etwa durch finanzielle und militärische Unterstützung. Sie fordern, die Attacken durch israelische Siedler müssten aufhören. Die internationale Gemeinschaft müsse massiven Druck auf Israel ausüben. Der Meta-Konzern muss bei WhatsApp in Europa auch KI-Assistenten anderer Anbieter zulassen, und zwar kostenlos. Dazu hat die EU-Kommission das Unternehmen verpflichtet. Falls es seine Regeln nicht innerhalb von Werktagen ändert, droht ein Bußgeld. Über KI-Assistenten beantworten Unternehmen auf WhatsApp zum Beispiel Fragen an den Kundendienst oder nehmen Bestellungen auf. Wenn die Firmen dafür nicht den Meta-eigenen KI-Assistenten verwenden, müssen sie dafür bisher Gebühren zahlen. Die EU plant weitere Sanktionen gegen Russland. Unter anderem soll allen russischen Soldaten, die in der Ukraine gekämpft haben, die Einreise verweigert werden, heißt es aus Brüssel. Ein Teil der Sanktionen soll am Montag bei einem EU-Außenministertreffen beschlossen werden. Katrin Schmidt berichtet.
9: Die Kommission wolle jetzt jedem die Einreise in die EU verbieten, der seit Kriegsbeginn in den russischen Streitkräften gedient hat, so Kommissionspräsidentin von der Leyen. Denn Europa solle für jeden verschlossen bleiben, der an der Invasion der Ukraine beteiligt ist. Das inzwischen 21. Paket soll zudem weitere Sanktionen gegen den Finanz- und Energiesektor enthalten, sowie erstmals auch gegen Fischereiunternehmen mittels Einfuhrbeschränkungen. Unter anderem die Einfuhr von Kabeljau könnte demnach vollständig verboten werden. Laut EU-Kommission zeigen die bisherigen Sanktionen bereits harte Wirkung. So seien etwa die russischen Energieeinnahmen Anfang des Jahres um rund 40% zurückgegangen.
7: In Worms ist heute die rund 800 Jahre alte Mikwe wiedereröffnet worden. Das jüdische Ritualbad war wegen erheblicher Schäden knapp 10 Jahre lang geschlossen. Die Mikwe gehört zum UNESCO-Welterbe der sogenannten Schummstädte Worms, Speyer und Mainz. Die drei Städte galten im Mittelalter als bedeutende Zentren jüdischer Kultur. Die Sanierung der Wormser Mikwe hat knapp 1,2 Millionen Euro gekostet. Und die Zeit, es ist 18.04 Uhr.
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10: Bitte Vorsicht auf der Autobahn 48 Koblenz Richtung Dernbach. Ein defektes Fahrzeug hier auf der linken Spur zwischen Koblenz Nord und der Bendorfer Brücke. Werkzeug liegt auf der A7, Füssen Richtung Ulm. Hier bitte aufpassen zwischen Föhringen und dem Dreieck Hittistetten. Die A3, Köln Richtung Würzburg, zwischen dem Frankfurter Kreuz und Frankfurt Süd, ein Unfall und 3 Kilometer Stau. Die A5, Karlsruhe Richtung Frankfurt, zwischen Kronau und dem Kreuz Waldorf, ebenfalls ein Unfall, hier 8 Kilometer stockender Verkehr und 20 Minuten plus. Und die Autobahn 8, Stuttgart Richtung München, zwischen Märklingen und Ulm-Ost, Unfall Nummer 3, heute Abend 8 Kilometer Stau, das dauert eine Stunde mehr. Alle Infos vom Verkehr natürlich auch auf swr4.de. Kommen Sie gut durch.
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10: 19 Grad, aktuell in Wörstadt und Winnenden. Lahr meldet 20 und Montabaur 17 Grad. Gernot Schütz mit den Aussichten.
5: Heute Abend scheint zwischen einigen Quellwolken immer wieder die Sonne. In der Eifel und im Westerwald sind später vereinzelt Schauer möglich. In der Nacht ist es wechselnd wolkig und trocken. Die Tiefstwerte liegen zwischen 10 und 6 Grad. Morgen früh starten wir oft trocken in den Tag, doch bald breiten sich neue, teils schauerartige Regenfälle aus. Auch einzelne Gewitter sind dabei. Zwischendrin gibt's trockene Phasen und die Sonne lässt sich blicken. Es weht schwacher Südwestwind. Dazu steigen die Temperaturen auf 14 Grad im Westerwald und bis 19 Grad am Mittelrhein. Am Donnerstag und Freitag bleibt's leicht wechselhaft und die Temperaturen steigen an.
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10: Ja, und Sie hoffentlich gerade in Schlaghose und Rüschenhemd. Wird zum ersten Klassiker heute Abend super passen. Hier sind die Bee Gees.
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0: schönen Feierabend heute am Dienstag, SWR 4. Und bitte einmal Vorsicht auf der Autobahn 5 Karlsruhe Richtung Basel. In der Einfahrt Riegel gibt's eine ungesicherte Unfallstelle. Hier bitte vorsichtig fahren. Wir haben nicht mehr den höchsten hier im Südwesten, ja schon seit vergangenem Oktober nicht mehr, aber in dieser Woche wird es amtlich besiegelt in Barcelona, wenn Papst Leo nämlich die Sagrada Familia offiziell weihen wird als höchste Kirche der Welt und das Ulmer Münster diesen Titel dann endgültig verliert, was die Menschen in Ulm etwas zwiegespalten zurücklässt.
1: Sie sollen nicht traurig sein, der Münster ist trotzdem wunderschön.
2: Damit muss man sich abfinden, unser Stephansdom ist nur Nummer 9.
3: Ihr könnt getrost sein, also der Münsterer Turm in Ulm ist einfach ein Traum und wir sind von Oberösterreich hierher gereist, um ihn zu sehen.
4: Ja, wir sind nicht direkt Ulmer, aber wir finden es ganz furchtbar. Wir waren in Barcelona und haben gehofft, dass es möglichst lange dauert, bis der Turm fertig wird oder möglichst halt nicht so hoch wird. Für mich bleibt er trotzdem der höchste.
5: Nur weil Gaudi wahnsinnig war, ist unser Münster jetzt leider nicht mehr der höchste. Für mich bleibt er auch der höchste Kirchturm der Welt.
0: So nämlich. Das Ulmer Münster, gute 161 Meter hoch, die Sagrada Familia 172. Was an einem 17 Meter hohen Kreuz auf dem Kirchturm liegt, das aus Deutschland kommt, aus Gundelfingen in Bayern. Schönen Dank auch.

die Rollers, mal ziemlich gemütlich. Give a little love. SWR 4, Dienstagabend, fahren Sie bitte zweimal vorsichtig. Einmal auf der Autobahn 61, Koblenz Richtung Ludwigshafen. Metallteile hier auf der Autobahn zwischen Emmelshausen und Pfalzfeld. Und Vorsicht A64, Trier Richtung Luxemburg, hier Fahrzeugteile zwischen Trier und dem Rastplatz Sauertal. Bitte Vorsicht!

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3: Um 18.30 Uhr, Vorsicht bitte auf der A3, Frankfurt Richtung Köln, Metallteile auf der Autobahn zwischen Frankfurt Süd und dem Frankfurter Kreuz. Auch Metallteile weiter auf der Autobahn 61, Koblenz Richtung Ludwigshafen, hier bitte Vorsicht zwischen Emmelshausen und Pfalzfeld. Und die Fahrzeugteile auf der A64 sind auch noch da, Trier Richtung Luxemburg, hier bitte aufpassen zwischen Trier und dem Rastplatz Sauertal. Hier gibt's noch Stau heute Abend auf der A5 Karlsruhe Richtung Frankfurt. Unfall zwischen Kronau und dem Kreuz Walldorf. 5 Kilometer stockender Verkehr, Viertelstunde plus. Und die auf der Autobahn 8 Stuttgart Richtung München. Geräumte Unfallstelle mittlerweile zwischen Merklingen und Ulm Ost. Hier aber trotzdem noch 6 Kilometer Stau. Und die B31A in Freiburg stadtauswärts Richtung Autobahn zwischen dem Hauptbahnhof und der A5 in Freiburg Mitte. An der Baustelle 5 Kilometer Stau und eine Dreiviertelstunde obendrauf. Alle Infos vom Verkehr natürlich auch jederzeit auf swr4.de. Wünsche Ihnen eine gute Fahrt.
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3: 20 Grad kommen aus Kaub und Nierstein aktuell. Böblingen meldet 17 und Buchen 19 Grad. Ein bisschen Regen ist noch ganz im Süden von Baden-Württemberg unterwegs. Ansonsten bleiben die kommenden Stunden trocken bei 11 bis 6 Grad in der kommenden Nacht. Morgen wird's recht durchwachsen beim Wetter. Mal scheint die Sonne, dann wird's zwischendurch regnen und gewittern. Teilweise auch recht kräftig. Bei ziemlich kühlen 12 bis 19 Grad.
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3: Sie machen Feierabend und wir die Musik dazu. Jetzt von den Kings, von Cliff Richard und von Bonnie Tyler.
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0: Die guten alten Kings in SWR 4, gefolgt gleich von Dr. Hook. Vorher bringen wir mal ein bisschen Frische ins Programm mit unserem SWR 4 Wetterexperten Gernot Schütz. Gernot, wenn du dir die Temperaturen anschaust bei uns im Südwesten, sind die zu frisch für diese Jahreszeit oder völlig normal?
1: Ja, das ist schon eindeutig etwas zu frisch im Moment. Am Rhein entlang örtlich die 20 Grad haben wir geschafft. Ansonsten ist es eben unter 20 Grad, meistens eben so zwischen 15 und 19 Grad. Und das ist tatsächlich jetzt für fast schon Mitte Juni unterdurchschnittlich. Aber immerhin, im Moment ist es überall trocken in Rheinland-Pfalz und Baden-Württemberg. Das bleibt größtenteils auch während der Nacht so. Nur im Allgäu und vielleicht am östlichen Bodensee kann es ein bisschen regnen. Und morgen früh wird es dann richtig frisch sein. 11 bis 6 Grad nur die Tiefstwerte. Ja, und morgen gibt es dann neue Regengüsse und Gewitter eigentlich in überall im Land. Also sowohl in Rheinland-Pfalz als auch in Baden-Württemberg. Teilweise schüttet es mal kurz, dann lässt sich aber auch mal für einige Momente wieder die Sonne blicken. Also klassisches Aprilwetter. Immerhin sind die Temperaturen ein bisschen höher als typischerweise im April, aber immer noch nicht Juni tauglich sozusagen, maximal etwa 12 bis 20 Grad.
0: Okay, auch am Donnerstag, Gernot, habe ich gesehen, brauchen wir die Übergangsjacke, ne?
1: Auf jeden Fall und es geht wechselhaft weiter, wobei die Schauer ein bisschen nachlassen, aber zum Abend dann in Rheinland-Pfalz neuer Regen. Auch am Freitag, da zieht der Regen dann ab und dann steigen immerhin so ganz langsam die Temperaturen wieder ein bisschen an.
0: Okay. Ums Durchlüften müssen wir uns, glaube ich, erstmal keine Gedanken machen. Unser frisches Wetter mit unserem Experten Gernot Schütz heute Abend hier in SWR 4.

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Der 80er in SWR4 heute am Dienstagabend. Mike and the Mechanics, All I Need is a Miracle. Einmal Vorsicht bitte, wenn Sie auf der Autobahn 8 unterwegs sind, Stuttgart-München. Hier laufen Tiere auf der Fahrbahn im Kreuz Ulm-Elchingen. Hier Tiere unterwegs, bitte Vorsicht.

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1: Mit Axel Ebert. Guten Abend. Houston, wir haben ein Problem. Das ist vielleicht der berühmteste Funkspruch der Weltgeschichte. Der amerikanische Astronaut Jack Swigert hat diese Worte gesagt, am 13. April 1970. Swigert sitzt in der Raumkapsel Apollo 13 und er hat gerade erleben müssen, wie mitten im Weltall ein Sauerstofftank explodiert ist. Eigentlich sollte die Raumkapsel auf dem Mond landen, aber dieses Vorhaben muss jetzt sofort abgebrochen werden. Und es bleibt lange unsicher, ob die Astronauten an Bord von Apollo 13 es überhaupt schaffen werden, wieder lebend zur Erde zurückzukehren. Sie haben es geschafft. Und der Funkspruch von Apollo 13 wurde berühmt. Houston, wir haben ein Problem. Heute ist das längst zu einer festen Redewendung geworden. Sie wird oft gebraucht, wenn jemand vor einem Problem steht und keine Lösung findet. Denn manchmal gibt es Probleme, die lassen sich nicht aus eigener Kraft lösen. Auch die Bibel kennt solche Situationen. Sie erzählt von Menschen, die in große, schier unüberwindliche Probleme geraten. Aber die Bibel erzählt auch davon, dass diese Menschen immer wieder erlebt haben, wie sie auf wunderbare Weise bewahrt geblieben oder aus einer schwierigen Situation gerettet worden sind. Sie sagen dann aus voller Überzeugung, diese Rettung, das war nicht mein Verdienst, das war Gott. Er hat mich gerettet. Er hat mir geholfen, das Problem zu lösen, das mir unlösbar erschien. Einer, der eine solche Rettung erlebt hat, gibt seine Erfahrung weiter. Sie soll andere Menschen ermutigen, denen es genauso geht wie ihm. Er sagt, Gott spricht, rufe mich an in der Not, so will ich dich erretten und du wirst mich preisen. Nein, natürlich ist so ein Ruf zu Gott, so ein Gebet, kein magischer Zauberspruch, der dafür sorgt, dass alle Probleme plötzlich verschwinden. Aber wenn ich in Notsituationen bete, dann spüre ich, dass ich nicht allein bin. Da ist jemand, der kennt meine Probleme. Da ist jemand, der ist größer als meine Not. Ich kann ihm alle meine Sorgen und meine Angst sagen. Das hilft schon. Und oft erlebe ich dann, dass sich meine Situation ändert. Houston, wir haben ein Problem, hat der Astronaut Swigert 1970 zur Erde gefunkt. Gott, ich habe ein Problem, funke ich heute immer mal wieder zum Himmel und hoffe auf Hilfe. Axel Ebert, Karlsruhe, Evangelische Kirche.
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2: 19 Uhr im Studio, Ines Kunze. Die deutschen Landräte sind enttäuscht vom Bund.

0: auch KI-Assistenten anderer Anbieter zulassen. Das Wetter in Rheinland-Pfalz, dichte Wolken und etwas Sonne bei 15 bis 21 Grad. Morgen regnerisch und kühl bei höchstens 14 bis 19 Grad. Der Deutsche Landkreistag fordert vom Bund mehr Unterstützung für Städte und Gemeinden. Dazu haben sich Landrätinnen und Landräte in Berlin mit Vertretern der Bundesregierung getroffen und sich anschließend enttäuscht gezeigt. Oliver Neuroth berichtet.
1: Während Bundesfinanzminister Klingbeil bei seinem Auftritt gestern noch Worte fand, bei denen die Vertreterin der Landkreise mitgehen konnten, gelang das Kanzleramtschef Frey nicht. Die Landrätin des Kreises Cochem-Zell-Beilstein sagte, sie fahre desillusioniert nach Hause. Sie warf dem Kanzleramtsminister vor, nur Probleme zu beschreiben und keine Lösungen anzubieten. Der Präsident des Landkreistages, der Landrat des Neckar-Odenwald-Kreises Brötel, kritisierte die Bundesregierung dafür, Gesetze zu beschließen, die man sich nicht leisten könne. Die Rücklagen vieler Städte und Gemeinden seien schlicht aufgebraucht. Sie müssten immer öfter freiwillige Angebote streichen, wie Kultur- und Sportkurse für Kinder und Jugendliche.
0: Der Bundestag will noch diese Woche über einen Verzicht auf die Diätenerhöhung beraten. Die Fraktionen von Union und SPD haben sich auf einen Gesetzentwurf geeinigt. Am späten Donnerstagabend steht das Thema auf der Tagesordnung des Parlaments. Aus Berlin berichtet Chris Berdrow.
2: Die Entscheidung hat sich schon länger angedeutet. Auch Grüne, AfD und Linke sind dafür, die Anhebung der Politikerbezüge in diesem Jahr auszusetzen. Ohne einen solchen Parlamentsbeschluss hätten die Politiker zum 1. Juli automatisch knapp 500 Euro mehr Geld bekommen und damit rund 12.330 Euro im Monat. Der Anstieg ist gesetzlich geregelt und an die Entwicklung der Durchschnittslöhne in Deutschland gekoppelt. Mit der Streichung wollen die Regierungsfraktionen ein Sparsignal an die Bevölkerung senden in wirtschaftlich schwierigen Zeiten.
0: Ein unabhängiger Expertenbeirat empfiehlt der Bundesregierung, das Geld aus dem schuldenfinanzierten 500 Milliarden Euro Sondervermögen vermehrt in die Forschung zu stecken. Zukunftsfelder und Entwicklung müssten Priorität haben, steht im ersten Bericht des Investitionsbeirats. Neben der Verkehrsinfrastruktur solle das Geld demnach auch in den Bevölkerungsschutz, Krankenhäuser und Pflegeheime, Energieinfrastruktur, Bildungsstätten und Digitalisierung fließen, so die Empfehlung. Der Regierung wurde zuletzt vorgeworfen, aus dem Sondervermögen ohnehin geplante Investitionen zu finanzieren. Die EU-Kommission hat den Meta-Konzern dazu verpflichtet, auch andere KI-Assistenten bei WhatsApp in Europa kostenlos zuzulassen. Sollte Meta das nicht innerhalb von 5 Werktagen umsetzen, droht ein Bußgeld. Katrin Schmidt berichtet aus Brüssel.
3: Hintergrund ist, die meisten Nutzerinnen und Nutzer kennen WhatsApp als Messenger-Dienst für private Chats. Aber auch Unternehmen nutzen den Dienst. Verbraucherinnen und Verbraucher können darüber den Kundendienst kontaktieren oder Bestellungen aufgeben. Dahinter steckt dann meistens ein KI-Chatbot. Meta hat daraus inzwischen ein Geschäftsmodell gemacht und kassiert Gebühren von den Unternehmen. Nachdem der Konzern sogar zunächst reinen KI-Anbietern, die sich die Reichweite von WhatsApp zunutze machen wollten, die technische Schnittstelle gesperrt hatte und dann auf Druck der EU-Kommission wieder freigeben musste. Heute kommt die EU-Kommission zu dem Schluss, dass auch die Gebühr einer Art Sperre gleichkommt und damit womöglich gegen EU-Wettbewerbsrecht verstößt.
0: Bei der NASA-Mondmission Artemis 3 ist kein deutscher Astronaut dabei. Die US-Weltraumbehörde hat bekannt gegeben, dass der italienische ESA-Astronaut Luca Parmitano als erster Europäer mitfliegen wird. Artemis 3 soll im kommenden Jahr starten. Es ist aber immer noch kein bemannter Flug auf den Mond, sondern ein Test der Raumkapsel in der Umlaufbahn. 19.04 Uhr.
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5: Zwei Staus gibt's noch. Einen auf der A5 Karlsruhe Richtung Frankfurt. Nach dem Unfall zwischen Kronau und dem Kreuz Waldorf noch 5 Kilometer Stau und 20 Minuten plus. Und in Freiburg auf der B31 und B31a stadtauswärts zwischen dem Schützenallee-Tunnel und der A5 bei Freiburg-Mitte an der Baustelle 6 Kilometer Stau und eine Dreiviertelstunde obendrauf. Alle Infos vom Verkehr natürlich auch jederzeit auf swr4.de. Kommen Sie gut durch.
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5: 15 Grad haben wir nur in Friedrichshafen und Bad Marienberg. In Schwetzingen immerhin noch 20 Grad. Daun meldet 16 Grad. Die Wetteraussichten hier mit Gernot Schütz.
6: Heute Abend scheint zwischen einigen Quellwolken immer wieder die Sonne. In der Eifel und im Westerwald sind später vereinzelt Schauer möglich. In der Nacht ist es wechselnd wolkig und trocken. Die Tiefstwerte liegen zwischen 10 und 6 Grad. Morgen früh starten wir oft trocken in den Tag, doch bald breiten sich neue, teils schauerartige Regenfälle aus. Auch einzelne Gewitter sind dabei. Zwischen Zwischendrin gibt es trockene Phasen und die Sonne lässt sich blicken. Es weht schwacher Südwestwind. Dazu steigen die Temperaturen auf 14 Grad in Westerwald und bis 19 Grad am Mittelrhein. Am Donnerstag und Freitag bleibt es leicht wechselhaft und die Temperaturen steigen an.
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5: Da sind wir wieder mit einer ganzen Stunde voller Mitgesinge und Mitgepfeife hier in SWR 4. Weil sie alles, was in dieser Stunde läuft, mitsingen und mitpfeifen können. Weil es die großen Klassiker unserer Jugend sind, die wir nicht nur vor 50 Jahren geliebt haben, sondern es immer noch tun. Wie You're So Vain von Carly Simon oder Fantasy von Earth, Wind and Fire. Mit den beiden geht's heute los.
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Wenigstens ein bisschen Sommer im Radio heute Abend. Besser als nichts. Typically tropical. Aus dem verregneten England kamen die, da saßen zwei Produzenten in einem dunklen Keller und haben sich 1975 diesen Sommerhit ausgedacht. Und das auch noch im März, als der Sommer noch meilenweit entfernt war. Hatten wohl Sehnsucht, die beiden. SWR 4 ist hier mit den 70er nach 7. Das nehmen Sie bitte wörtlich, denn immer, wenn Sie abends von der Arbeit nach Hause fahren um diese Uhrzeit, nehmen wir Sie mit auf Zeitreise und spielen die großen Hits unserer Jugend, von denen natürlich auch ABBA so einige beigetragen haben. Und auch mit den vier Schweden bleiben wir sommerlich, denn dieser Song hier erzählt von der Vorfreude auf das, was der heiße Abend und die laue Nacht noch so bringen könnten. Nach einem anstrengenden Arbeitstag, nachdem man das Gefühl hat, dass da noch was anderes kommen muss, was die Arbeit vergessen macht. Falls es Ihnen auch so geht, an einem Dienstag wie heute, dann hören Sie mal genau zu. Aber in SWR 4 mit Summer Night City.

so schön sehnsüchtig, oder? Herrlich. Bob Seger und die Silver Bullet Band Against the Wind in den 70ern nach 7. Das hier sind die Spinners mit It's a Shame und das hier ist eine ungesicherte Unfallstelle auf der A64 Trier Richtung Luxemburg. Fahren Sie vorsichtig zwischen Trier und der Sauertalbrücke. Noch nicht gesichert, bitte aufpassend.

0: Schande. SWR 4 spielt die Spinners. It's a shame.
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0: Ziemlich genau 19:30. Vorsicht bitte auf der A5 Frankfurt Richtung Karlsruhe. Plastikteile hier auf der Fahrbahn zwischen Langenmörfelden und Weiterstadt. Der Unfall auf der A64 immer noch da. Trier Richtung Luxemburg. Hier bitte aufpassen zwischen Trier und der Sauertalbrücke. Die A5 Karlsruhe Richtung Frankfurt, noch 2 Kilometer Stau nach dem Unfall zwischen Kronau und dem Kreuz Walldorf. Und in Freiburg auf der B31 und B31A stadtauswärts zwischen dem Schützenallee-Tunnel und der A5 bei Freiburg-Mitte. An der Baustelle noch 4 Kilometer Stau und eine knappe halbe Stunde plus. Alle Infos vom Verkehr natürlich auch auf swr4.de. Gute Fahrt!
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0: 18 Grad aktuell in Altenkirchen, Waiblingen meldet 19, 15 sind es nur in Biberach und in Edenkoben haben wir angeblich 21 Grad. Richtung Alpen werden sie noch ein bisschen nass heute Abend, ansonsten ist der Regen erstmal durch. Die Nacht bleibt dann trocken bei 11 bis 6 Grad. Morgen wird's nicht ganz so schön, es werden zum Teil kräftige Regengüsse und auch Gewitter unterwegs sein. Zwischendurch kommt aber auch mal die Sonne für ein paar Minuten raus. Die Temperaturen morgen eher zögerlich, liegen zwischen 12 und 19 Grad.
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0: Hier kommt ein 5-Minüter, für die 70er recht untypisch, mal abgesehen vom Progressive Rock. Da waren die Stücke ja auch gerne mal 10 Minuten lang. Aber alle, die damals im Radio gespielt werden wollten, waren mit 5 Minuten schon ziemlich mutig. Das mochten die Radiomacher in den 70ern überhaupt nicht. Viel zu lang. Aber stellen Sie sich mal vor, dieser hier wäre damals in der Versenkung verschwunden. Welch Weltkarriere wäre uns allen vorenthalten geblieben? Hier sind die Dire Straits.
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0: Gute Laune pur haben uns die Rubettes damals in den 70ern geliefert. Mehr wollten die fünf auch gar nicht. Nicht sozialkritisch sein, nicht politisch, nichts mit Botschaft. Einfach nur Partymucke, bei der wir den Kopf einfach mal ein paar Minuten lang ausschalten und uns einfach gut fühlen. Und dafür haben sich die Jungs von den Rubettes damals auch selber gelobt.
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0: Ja, sie haben halt auch recht, die fünf mit der Best Music. Und deswegen spielen wir sie hier in SWR 4 jeden Abend eine komplette Stunde lang. Immer zwischen 7 und 8, nur 70er, nichts anderes. Jetzt kommt einer von Casey and the Sunshine Band. Wackeln Sie mit dem Hintern. Hier ist Shake.

70er zum Reinlegen in den 70er nach 7 heute Abend. 73 war das, Roberta Flack mit Killin' Me Softly. Von mir noch Player mit Baby Come Back und diese beiden Cowboy-Hüte hier, die Bellamy Brothers. Und für den Rest des Abends ist dann Barbara Scherrer verantwortlich mit den SWR 4 Goldies. Heute am goldigsten Dienstag der Woche. Ich bin Jens Vogt. Schönen Abend mit SWR 4. Sleep.

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1: Um 20 Uhr mit Christian Hermanns. In der Nähe der Straße von Hormuz ist ein US-Militärhubschrauber abgestürzt. US-Präsident Trump wirft dem Iran vor, den Hubschrauber abgeschossen zu haben. Er sagte, die Piloten seien zwar unverletzt, trotzdem müssten die USA zwangsläufig auf diesen Angriff reagieren. Für die Bundestagsabgeordneten soll die Erhöhung ihrer Diäten in diesem Jahr ausfallen. Darauf haben sich die Fraktionen von Union und SPD geeinigt, vor der Debatte dazu am Donnerstag. Zuerst hatte die Deutsche Presseagentur darüber berichtet. Weitere Einzelheiten aus dem ARD-Hauptstadtstudio von Chris Berdrow.
2: Ohne einen solchen Parlamentsbeschluss hätten die Politiker zum 1. Juli automatisch knapp 500 Euro mehr Geld bekommen und damit rund 12.330 Euro im Monat. Mit der Streichung

0: Wollen die Regierungsfraktionen ein Sparsignal an die Bevölkerung senden in wirtschaftlich schwierigen Zeiten. Aus der Koalition heißt es, dass wegen der angespannten Lage Reformen notwendig seien, auf die Bürger kämen dadurch Belastungen zu. Es sei deshalb ein Gebot der Glaubwürdigkeit, dass auch die Abgeordneten einen Beitrag zu den Einsparungen leisten.
1: Der Deutsche Landkreistag fordert vom Bund mehr Unterstützung. Dazu haben sich Landrätinnen und Landräte in Berlin mit Vertretern der Bundesregierung getroffen und sich anschließend enttäuscht gezeigt. Die Landrätin des Kreises Correnzell-Beilstein sagte, sie fahre desillusioniert nach Hause. Sie warf Kanzleramtsminister Frey vor, nur Probleme zu beschreiben und keine Lösungen anzubieten. Der Präsident des Landkreistages, der Landrat des Neckar-Odenwald-Kreises Brötel, kritisiert die Bundesregierung dafür, Gesetze zu beschließen, die man sich nicht leisten könne. In Altena und Umgebung im Kreis Ahrweiler sind derzeit besonders viele Einsatzkräfte und Fahrzeuge unterwegs. Noch bis Ende des Monats findet dort eine Katastrophenschutzübung statt. SWR-Reporter Fabian Janssen.
2: Drohnen- und Roboterfahrzeuge in Kombination mit mobiler Kommunikationstechnik und Satellitenbildern sollen in Zukunft im Katastrophenschutz helfen, Leben zu retten und einen guten Überblick über die Situation zu bekommen. Dafür übt das Deutsche Zentrum für Luft- und Raumfahrt zusammen mit Hilfs- und Katastrophenschutzorganisationen in Altena. Die Übung behandelt ein sehr realistisches Hochwasserszenario. Bei so einer Situation kommt es darauf an, schnell zu wissen, wo was passiert. Deshalb soll das Zusammenspiel der verschiedenen Technologien getestet werden.
1: Das Wetter. In der Nacht ist es oft bewölkt und überwiegend trocken. Nur Richtung Alpen regnet es zeitweise. Tiefstwerte 11 bis 6 Grad. Morgen wieder sehr unbeständig mit einigen Schauern und lokalen Gewittern. Dazwischen auch mal etwas Sonne. 12 Grad in Todtnau und bis 19 Grad in Bad Dürkheim. Erst am Donnerstagnachmittag wird es wieder für längere Zeit trocken. Für die Jahreszeit ist es zu kühl. Das waren die Nachrichten und die Zeit 20 Uhr und 3 Minuten.
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4: Bitte Vorsicht auf der A3 Köln Richtung Frankfurt. Ein defekter LKW behindert hier zwischen Niedernhausen und dem Wiesbadener Kreuz. Der hat einen Reifen verloren und dieser Reifen liegt hier auf der linken Spur. Die A64 Trier Richtung Luxemburg ist nach einem Unfall zwischen Trier und der Sauertalbrücke aktuell gesperrt. Und in Freiburg auf der B31 und B31A, stadtauswärts zwischen dem Schützenallee-Tunnel und der A5 in Freiburg-Mitte an der Baustelle noch 3 Kilometer Stau und 20 Minuten plus. Alle Infos vom Verkehr natürlich jederzeit auch auf swr4.de. Eine gute Fahrt.
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5: Ganz herzlich willkommen beim allergoldigsten Dienstag der Woche. Egal wie das Wetter ist oder wo Sie die Goldies hören, eins ist überall gleich: der Goldie-Effekt. Die Songs nehmen uns nämlich mit in unserem eigenen Leben. Wir erinnern uns über die Musik an wilde Zeiten, schöne Zeiten, vielleicht auch an schwierige Zeiten. Aber das ist natürlich das Leben, der ganze Mix. Ganz entspannt, 3 Stunden lang machen wir das und ich freue mich, dass Sie mit mir kommen. Auf geht's. Erstmal nach Südkalifornien, ohne langen Flug. Wir sind schon da im kalifornischen Regen und wenn es da mal regnet, dann schüttet es, meint Albert Hammond. Sage ich mir bei jedem Sommerregen hier bei uns. Das ist wie in Südkalifornien.
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Das ist Maxi Priest mit Close to You. Das war sein größter Erfolg. Die Familie ist nach London ausgewandert von Jamaika und in London kam dann auch Maxi zur Welt. Er ist der zweitjüngste von 9 Geschwistern und als Zimmermann hat er erstmal gearbeitet. Aber das Rufen der Musik war so viel lauter. Morgen wird er 65. Wir schicken von hier die allergoldigsten Geburtstagsgrüße. Schicken wir jetzt los, dann sind sie morgen pünktlich da. SWR 4, die Goldies. Jetzt sind wir gleich mal blau, aber nicht vom Alkohol, sondern von der Sehnsucht nach Italien, nach dem azurblauen Himmel. In der Stadt ist es unpersönlich und einsam und früher war das Leben anders, schöner. Das Herzblatt liegt irgendwo am Strand und da kommt ja mal wieder alles zusammen. Aber viel mehr noch als die Sehnsüchte von Adriano Celentano hat es unsere Sehnsucht nach Italien im Gepäck. Das Meer, die Orte, das Essen, die Menschen, das ist eine große Liebe, die Azzurro in sich trägt. Seit 1968 ist das unser Ventil für die Sehnsucht nach Dolce Vita.

Matthew Wilder, Break My Stride, ihn wird nichts aufhalten. SWR 4, die Goldies mit einem Musikwunsch. Und zwar schreibt uns Jürgen Kaminski aus Rio. Ich bin mit meiner Ehefrau, beide Rentner von Bad 9a-Ahrweiler, nach Brasilien, Rio de Janeiro ausgewandert in 2025 und wünsche mir jetzt einen Hit aus dem Jahr 69 von Peter Sarsgaard. Where do you go to my lovely? Und grüße das SWR 4-Team. Dankeschön. Und er schreibt, ich höre jeden Abend über ihre App ihre Musik. Liebe Grüße, Jürgen Kaminski. Ja, dann hören wir jetzt, weil der Jürgen und seine Frau das gerne wollen, hören wir jetzt die amüsante und auch ein bisschen traurige Geschichte von Marie Claire. Aber eigentlich ist sie ja mit einem Happy End. Also Marie Claire von der Hintergasse in Neapel, in den Jet Set, Freunde in den Highest Societies. Und damals waren das zum Beispiel Sacha Distel oder der Aga Khan, die Côte d'Azur im Sommer, St. Moritz im Winter. Aber nachts weint sie sich in den Schlaf, weil das alles nichts zählt. Und er weiß das. Der Song, der ist ein bisschen angelehnt an ein junges Mädchen, ein Model aus Dänemark, Anita Atke. Die hat Peter Sarsgaard kennengelernt und sie hat ihm von ihrem Leben erzählt. So, und wo ist jetzt das Happy End? Peter Sarsgaard hat sie geheiratet und ich denke mal, das geht als Happy End durch. Jetzt für Jürgen und seine Frau in Rio. Where do you go to my lovely?

0: Dienstagabend, 8:30.
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0: Staus gibt's nicht mehr, aber einmal Vorsicht bitte auf der B42 Koblenz Richtung Bonn. Hier liegen mehrere Bretter auf der Fahrbahn zwischen Bendorf Süd und der Autobahn 48. Der Rest ist frei. Eine gute Fahrt.
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0: 20 Grad haben wir noch in Germersheim, 13 nur in Meßstetten, Offenburg und Schweich melden jeweils 18 Grad. Ein bisschen Regen ist noch ganz im Süden von Baden-Württemberg unterwegs. Ansonsten bleiben die kommenden Stunden trocken. In der kommenden Nacht dann bei 11 bis 6 Grad. Morgen wird's recht durchwachsen beim Wetter. Mal scheint die Sonne, dann wird's zwischendurch regnen und gewittern. Teilweise auch ziemlich kräftig. Bei recht kühlen 12 bis 19 Grad.
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2: Hallo zurück, hier sind die Goldies. Heiße Tage, vor allem in den Innenstädten, die heizen sich auf. Mittlerweile wird ja über Anti-Hitze-Konzepte in den Städten nachgedacht. Also mehr Bäume, kostenloses Trinkwasser. Darum ging es in den 60ern noch nicht, als Loving Spoonful ihr Lied rausgebracht haben. Da ging es um die lähmende Hitze am Tag und um die abgekühlten Nächte, wo man, also Mann mit zwei N, wo man dann wieder Mädchen treffen kann. 66 kam der raus, gibt viele Coverversionen, die von Joe Cocker ist 28 Jahre nach dem Original rausgekommen, 94.
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Walker Brothers mit ihrer Wetterprognose, dass die Sonne nicht mehr scheinen wird. Naja, irgendwann scheint die Sonne schon wieder nach jedem Liebeskummer. Kann halt länger dauern. Und schon sind wir beim Thema Liebe und Liebeslieder. John Lennon hat nach der Trennung der Beatles mal gesagt, Paul McCartney habe eh nur silly love songs geschrieben. Das hat McCartney natürlich verletzt, aber er ist in sich gegangen, um zu sehen, ob Lennon vielleicht recht hat. Und seine Antwort in Worten. Tatsache ist, hat er gesagt, tief im Inneren sind die Menschen sehr sentimental. Wenn sie sich zu Hause einen sentimentalen Film ansehen, dann weinen sie. In der Öffentlichkeit jedoch nicht. Wir zeigen unsere Gefühle ungern. Wir neigen dazu, darüber die Nase zu rümpfen. Und ganz ähnlich verhält es sich damit, dass die Menschen vielleicht nicht zugeben, Liebeslieder zu mögen. Doch genau danach scheinen sie sich zu sehen. Aber nicht nur in Worten, auch in Form eines Songs hat er geantwortet. Der heißt Silly Love Songs und war im Juni 76 Nummer 2 der Charts in Großbritannien und Nummer 1 in den USA und das sogar 4 Wochen lang. Das kann man dann als treffende Antwort einstufen.

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0: Kiss You All Over, geknutscht von Exile in den Goalies in SWR 4. Musikwünsche, schreiben Sie bitte eine Mail ins Studio über unsere App oder unsere Homepage swr4.de oder über WhatsApp geht's auch. Schreiben oder anrufen, das ist dann diese Nummer hier.
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0: Geschrieben hat Rüdiger Otto aus Euskirchen, der hat uns neu entdeckt, die Barbara Scherrer Show, die Goalies. Ich bin beeindruckt, schreibt er, über die Sendung und ganz begeistert, die gute Recherche und wie sie es über den Sender an die Hörer rüberbringen. Herzlichen Dank. Sehr gerne, machen wir weiter so. Und der Michael Eisele aus Thüringen schreibt, so Barbara, das wird wieder mal ein Abend ohne Glotze, aber mit deiner Musik. Liebe Grüße aus Thüringen. Sehr schön. Das freut mich, wenn wir mit den Goalies spannender oder entspannender sind als die Glotze. Super, danke. Sowas lese ich natürlich gerne. Ein bisschen Sonne hätte der Michael noch gerne dazu. Ist kein Problem. Hier ist Peter Maffay, der regelt das.

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1: Um 21 Uhr mit Christian Hermanns. Der finanzielle Druck auf die gesetzlichen Krankenkassen wächst weiter. Das Bundesgesundheitsministerium rechnet in diesem Jahr mit Mehrausgaben von rund 3,5 Milliarden Euro. Weitere Einzelheiten dazu von Steffi Lingscheid.
2: Allein im ersten Quartal seien die Kosten für Ärzte, Kliniken und Medikamente um fast 8% gestiegen. Damit droht 2026 ein größeres Defizit als geplant. Statt eines kleinen Puffers könnte eine neue Finanzierungslücke entstehen von rund 2,5 Milliarden Euro. Auch in den Folgejahren rechnen Experten mit weiteren Milliardenlöchern. Die Gesundheitsreform von Ministerin Warken soll eigentlich gegensteuern. Der Bundestag berät am Freitag erstmals über das Milliardensparpaket für die Kassen.
1: In der Nähe der Straße von Hormuz ist ein US-Militärhubschrauber abgestürzt. US-Präsident Trump wirft dem Iran vor, den Hubschrauber abgeschossen zu haben. Er sagte, die Piloten seien zwar unverletzt, trotzdem müssten die USA zwangsläufig auf diesen Angriff reagieren. In Böblingen musste ein ICE der Deutschen Bahn am Abend geräumt werden. Wie die Polizei mitteilte, war in dem Zug mit 130 Passagieren eine potenziell ätzende Flüssigkeit ausgelaufen. Woher sie stammte, ist bisher unbekannt. Nach ersten Informationen klagten 2 Personen über Atemwegsbeschwerden. Viele Städte in Baden-Württemberg sind nur schlecht auf Hitzewellen vorbereitet. Das zeigt der Hitzecheck der Deutschen Umwelthilfe. In Mannheim ist demnach die Hitzebelastung am höchsten. Auch für die Kommunen in Rheinland-Pfalz erkennt der Check Verbesserungsbedarf. Aus der Umweltredaktion Margareta

0: Holzreiter.
1: Unter 195 untersuchten Städten hat Ludwigshafen den zweithöchsten sogenannten Hitzebetroffenheitsindex. Direkt dahinter folgt Worms. Der Index setzt sich zusammen aus der Oberflächentemperatur im Sommer, dem Verhältnis von versiegelten Flächen und Grünflächen sowie der Bevölkerungsdichte. Erstmals hat die Deutsche Umwelthilfe auch darauf geschaut, wie viele schattenspendende Bäume es gibt und daraus einen sogenannten Beschirmungsgrad errechnet. Legt man dieses Kriterium zugrunde, schneiden Ludwigshafen und Worms ebenfalls schlecht ab. Die Stadt mit den meisten schattigen Plätzen in Rheinland-Pfalz ist Kaiserslautern.
0: Die deutsche Fußballnationalmannschaft der Frauen hat das letzte Spiel der WM-Qualifikation gegen Slowenien mit 2:0 gewonnen. Die Mannschaft hatte die Qualifikation für die Weltmeisterschaft im kommenden Jahr in Brasilien aber schon vor dem Spiel sicher. Das Wetter in der Nacht ist es oft bewölkt und überwiegend trocken, nur Richtung Alpen regnet es zeitweise. Tiefstwerte 11 bis 6 Grad. Morgen wieder sehr unbeständig mit einigen Schauern und lokalen Gewittern. Dazwischen auch mal etwas Sonne, 12 Grad in Hechingen und bis 19 Grad in Landau in der Pfalz. Das waren die Nachrichten. Zum Schluss noch der Blick auf die Uhr, die Zeit 21:03.
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3: Bitte Vorsicht auf der A7 Würzburg Richtung Ulm zwischen Wörnitz und dem Kreuz Feuchtwangen-Karlsheim. Blockiert ein defekter LKW die Richtungsfahrbahn. Außerdem liegen hier Fahrzeugteile auf der Autobahn. Eine Metallplatte liegt auf der Autobahn 8 Stuttgart Richtung Karlsruhe. Hier bitte aufpassen in Höhe Pforzheim Ost. Und nochmal Vorsicht bitte, große Plastikteile auf der B36 Mannheim Richtung Karlsruhe. Hier in Höhe Mannheim-Rheinau Süd. Staus gibt's nicht. Wir wünschen eine gute Fahrt.
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4: Hände hoch, Geld oder Leben? Also, Geld haben wir nicht, nur Gold. Gold für die Ohren, Goldies. Ja, das hätte Marbaker bestimmt nicht lustig gefunden. Ich find's schon lustig, hier sind Boney M.
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Das ist David Dundas, der singende Lord, in den Goldies auf SWR 4. Und ich freue mich über Post ins Studio, zum Beispiel von Michaela und Johannes aus Molsberg. Die schreiben ein herzliches Dankeschön für diese tolle abendliche Musik und auch an unserem 43. Hochzeitstag. Grüße aus dem Westerwald. Ach, wie schön. Und Cora schreibt, ich habe wenigstens mal alle LPs meiner Mom digitalisiert, leider in ganz langen MP3s pro Seite und kam noch nicht zum Teilen. Aber da ich die ganzen LPs bei Inventur mal fotografiert habe, kann ich es jederzeit machen, wenn ich Zeit und Kraft bekomme. Und da hat sie noch ein Foto mitgeschickt mit einem Cover von Barbra Streisand. Liebe Grüße von Cora am Bodensee. Schöne Grüße zurück, so hört sie also die Goldies und arbeitet noch die Musik ihrer Mutter ab. Und das hat Petra geschrieben. Petra Pfeffer aus Sinzig im Ahrtal, sie möchte A World Without Love hören von Peter und Gordon. Das ist ihr Wunsch. Das ist eine gute Idee, denn dieser Song hat eine Geschichte. Also mit ein bisschen Fantasie, finde ich, könnte man da sogar ein Drehbuch für einen unterhaltsamen Film draus machen. Und die Story würde ungefähr so gehen. Wir sind im London der 60er Jahre bei Familie Asher in der Wimpole Street Nummer 57. Da gibt es die relativ erwachsenen Kinder Peter und Jane, die aber noch zu Hause leben. Ebenso wohnt Paul hier, das ist der Freund von Jane. Sie hat Schauspielambitionen, Peter und Paul sind mehr in der Musik unterwegs und Paul spielt Peter und seinem Kumpel Gordon in Peters Zimmer einen Song vor, so nebenbei. Der ist auch noch nicht ganz fertig, aber sie haben ihn im Kopf. Peter Asher hat sich später erinnert, Gordon und ich, hat er gesagt, wir traten zu jener Zeit in Londoner Clubs auf und haben ein Angebot für einen Plattenvertrag bekommen von der EMI, von der EMI. Die hat in uns eine englische Version des Kingston Trio gesehen oder sowas in der Art, so Peter, Paul and Mary. Und wir haben den amerikanischen Folksong 500 Miles aufgenommen. Und genau diesen Titel hatte die Plattenfirma auch als unsere erste Single ins Auge gefasst. Wir haben den Plattenvertrag unterschrieben und haben den Termin für unsere erste Aufnahmesession festgelegt. Dann bin ich zu Paul gegangen, habe ihn gefragt, ob dieser verwaiste Song noch zu haben sei, da wir für den ersten Studiotag noch 3 oder 4 Titel für die Aufnahmen brauchten. Paul hat eingewilligt, dass wir den Song verwenden dürfen. Soweit ich mich erinnere, traf der fertige Song gerade noch rechtzeitig ein, sodass wir A World Without Love bereits bei jener ersten Session aufnehmen konnten. Und das war später der erfolgreichste Song der Beatles, der nicht von den Beatles aufgenommen wurde. Der Paul, der Freund von Peters Schwester, war nämlich Paul McCartney. Und das sind Peter und Gordon mit seinem Song.

0: Dienstagabend, kurz nach 9:30.
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0: Gute Zeit zum Autofahren. Wir haben keine Meldungen. Wünschen eine gute Fahrt.
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0: 16 Grad aktuell in Wörstadt und Winnenden. Kusel meldet 17 und in Weinheim haben wir noch 19 Grad. Richtung Alpen werden sie noch ein bisschen nass heute Abend. Ansonsten ist der Regen erstmal durch. Die Nacht dann überall trocken bei 11 bis 6 Grad. Morgen wird's nicht ganz so schön vom Wetter her. Es werden zum Teil kräftige Regengüsse und auch Gewitter unterwegs sein. Zwischendurch kommt aber auch mal für ein paar Minütchen die Sonne durch. Die Temperaturen morgen eher zögerlich, allerhöchstens 19 Grad.
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2: Hallo zurück, hier sind die Goldies. Eine der mega erfolgreichen TV-Serien der 90er waren die Golden Girls. Das waren Blanche, Rose, Dorothy und Sophia. 180 Folgen lang, das lief bei uns in den 90ern und war insofern revolutionär, vielleicht erinnern Sie sich, dass Frauen über 50 die Stars waren und ihre Probleme mit dem Älterwerden sogar thematisiert wurden. Das gab es vorher nicht, aber auch ernste Themen wurden angesprochen. Alzheimer, Diskriminierung, soziale Isolation, Sterbehilfe, Altersarmut. Das Ganze aber mit Witz und Charme und Leichtigkeit, das war damals eine Revolution. Und die Musik dazu hat Andrew Gold beigesteuert. Hier ist sie.
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Do You Really Wanna Hurt Me? Culture Club mit Boy George natürlich. Der wird nächste Woche 65. Yep, der Stilrevoluzzer der 80er kommt ins Rentenalter. Vorhin haben wir ja gehört, Silly Love Songs, die Antwort von Paul McCartney auf Lennons Äußerung, McCartney habe nur Silly Love Songs drauf. Die Antwort in Form eines Songs, der 4 Wochen die Nummer 1 war in den USA. So, und wer kratzt da an der Nummer 1? Das ist Diana Ross, und zwar erfolgreich. Am 29. Mai 76 hat sie die Wings verdrängt als Nummer 1 mit ihrer Disco-Hymne Love Hangover. Mit dem Nummer 1-Hit hat Diana Ross auch gleichzeitig den Rekord gebrochen, nämlich für die meisten Nummer 1-Hits einer weiblichen Solokünstlerin in den USA. Es war nämlich ihre 4. Solo-Nummer 1. Und damit hat sie ihre Kolleginnen in die 2. Reihe verwiesen, Cher, Roberta Flack und Connie Francis. Nicht vergessen, mit den Supremes hat sie auch nochmal zusätzlich 12 Nummer 1-Hits gehabt. Und der Produzent Hal Davis wollte sie für diese Nummer Love Hangover in die richtige Partystimmung versetzen und hat entsprechend das Ambiente im Studio geschaffen. Er hat es abgedunkelt, hat eine Stroboskoplampe installieren lassen und hat Wodka mitgebracht. Das hat gewirkt, das hört man auch an ihrem legendären Lachen. Beste Stimmung, bester Dinge.

0: Help Yourself, Tom Jones, gerne gespielt für Traudel Hagmann aus Alt-Lussheim, hier in den Goldies auf SWR 4. Wir sind ja im Sommer und da kann man schon mal ein bisschen vom Meer träumen. Das Meer, das wir an den klaren Buchten tanzen sehen, trägt silberne Spiegelungen. Das Meer verschmilzt am Sommerhimmel. Schau auf die weißen Vögel und diese verwitterten Häuser. Das Meer hat sie gewiegt entlang der klaren Buchten. Und mit einem Liebeslied hat das Meer mein Herz gewiegt, ein Leben lang. Haben Sie es erkannt? Das ist der Song, der uns immer in den Sommer bringt. Das ist La Mer von Charles Trenet. 1946 hat er den aufgenommen. Ein Lied, das die Menschen gebraucht haben als kleine Flucht in den schlimmen, schwierigen Jahren nach Kriegsende und der oft gecovert wurde. Und eine Version, die ich sehr mag, ist aus dem Film French Kiss von 1995 mit Meg Ryan und Kevin Kline. Und genau der singt hier. 9 Jahre später hat er dann Cole Porter gespielt und auch seine Stücke im Film gesungen. Das hier ist La Mer vom Soundtrack French Kiss.
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1: Um 22 Uhr mit Christian Hermanns. US-Präsident Trump droht dem Iran mit Vergeltung für den Verlust eines Hubschraubers in der Nähe der Straße von Hormuz. Er wirft dem Iran vor, die Maschine abgeschossen zu haben. Aus Washington berichtet Katharina Fuß.
2: Das US-Zentralkommando hatte zuvor gemeldet, dass zwei US-Soldaten nach einem Hubschrauberabsturz in der Nähe der Küste des Omans gerettet worden seien, sprach aber nicht von einem Abschuss. Anders als Trump, der sich aber auf Militärinformationen bezieht und betont, die beiden Piloten des Kampfhubschraubers seien nicht verletzt worden, dennoch müssten die USA gezwungenermaßen auf diesen Angriff reagieren. Kurz zuvor hatte Trump erneut mitgeteilt, dass ein Friedensabkommen kurz bevorstehe. Er gehe davon aus, dass es in wenigen Tagen einen Deal mit dem Iran gebe.
1: Die Finanzlücke bei den gesetzlichen Krankenkassen könnte im kommenden Jahr nochmal um 3,5 Milliarden Euro größer ausfallen als bisher angenommen. Damit rechnet das Bundesgesundheitsministerium aufgrund vorläufiger Zahlen. Ursache sind demnach deutlich höhere Ausgaben im ersten Quartal dieses Jahres. Bislang rechnete die Bundesregierung mit einem Defizit von 15,3 Milliarden Euro für 2027. Für die Bundestagsabgeordneten soll die Erhöhung ihrer Diäten in diesem Jahr ausfallen. Darauf haben sich die Fraktionen von Union und SPD geeinigt, vor der Debatte dazu am Donnerstag. Weitere Einzelheiten aus dem ARD-Hauptstadtstudio von Chris Berdrow.
3: Ohne einen solchen Parlamentsbeschluss hätten die Politiker zum 1. Juli automatisch knapp 500 Euro mehr Geld bekommen und damit rund 12.330 Euro im Monat. Mit der Streichung wollen die Regierungsfraktionen ein Sparsignal an die Bevölkerung senden in wirtschaftlich schwierigen Zeiten. Aus der Koalition heißt es, dass wegen der angespannten Lage Reformen notwendig seien. Auf die Bürger kämen dadurch Belastungen zu. Es sei deshalb ein Gebot der Glaubwürdigkeit, dass auch die Abgeordneten einen Beitrag zu den Einsparungen leisten.
1: Die deutsche Fußballnationalmannschaft der Frauen hat das letzte Spiel der WM-Qualifikation mit 2:0 gegen Slowenien gewonnen. Das Team hatte das Ticket für die Weltmeisterschaft im kommenden Jahr in Brasilien aber schon vorher sicher. Bundestrainer Christian Wück war nach dem Spiel zufrieden.
4: Die Mannschaft hat sich heute vorgenommen, einen Sieg einzufahren und 2:0 zu spielen. Und beides ist geglückt.

0: Deswegen sind wir zufrieden. Und wir haben mit 16 Punkten von 18 eine fast perfekte Qualifikationsrunde gespielt. Und von daher gibt es wenig zu meckern.
1: Das Wetter in Deutschland. In der Nacht südlich der Donau ab und zu Regen, an der Nordsee einzelne Schauer und Gewitter. Am Alpenrand oberhalb von 1800 bis 2000 Metern Schneefall. Tiefstwerte 11 bis 5 Grad. Die Zeit 22 Uhr und 3 Minuten.
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3: Ohne Meldung um kurz nach 10. Wir wünschen eine gute Fahrt.
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4: Hallo zusammen, zurück. Hier sind die Goldies. Und wie fangen wir die Stunde an? Also ich würde mal sagen, ein Kuss ist doch immer ein guter Start. Daran erinnert man sich, so ist es in dem Song, der jetzt gleich kommt, von Hot Chocolate auch. Zumindest er erinnert sich. Jugenderinnerungen sind es in dem Song. Zwei Nachbarskinder. In seiner Erinnerung hat er sie immer geliebt und tut es noch, aber leider erinnert sie sich gar nicht an ihn. Ich sag mal, als Frau, vielleicht will sie auch nicht. It started with a kiss.
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Something Stupid, Frank Sinatra in den Goldies auf SWR 4. Vorhin haben wir gehört Silly Love Songs von den Wings auf 1 in den USA. Diana Ross mit Love Hangover hat die Wings verdrängt, aber es gab auch starke Konkurrenz aus Deutschland in den amerikanischen Charts, ja? Silver Convention. Die hatten ja ein Jahr vorher schon mal eine Nummer 1 geschafft mit Fly Robin Fly, Up Up to the Sky. Kein Wort mehr im Text. Das ist eine astreine Dance-Nummer und mit Get Up and Boogie, that's right, haben sie es nochmal probiert. Dance-Nummer und Minimaltext. Und sie haben Platz 2 geschafft. Und die Single war insgesamt 20 Wochen in den US-Charts unterwegs und hat, wie auch Fly Robin Fly ein Jahr vorher in den USA, eine goldene Schallplatte bekommen für über 1 Million verkaufte Singles. Also das ist der zweite Welthit tatsächlich für Silver Convention. Und was haben die gemacht, wenn nur Musik lief und nicht gesungen wurde? Getanzt, synchron. Und zwar vor allem mit den Armen und gelächelt. Und haben ganz schön gekratzt an der Nummer 1 der Wings.

0: Das sind Wallenstein, Krautrock vom Feinsten, Wallenstein aus Viersen bzw. Mönchengladbach. Die hießen übrigens zuerst Blitzkrieg, aber nur ein Jahr. Und dann haben sie sich eines Besseren besonnen. Wobei, Wallenstein bezieht sich ja auch auf den Krieg, auf den 30-Jährigen. Was möchten Sie denn gerne hören? Bei uns in den Goldies. Was soll ich für Sie spielen? Schreiben Sie mir eine Mail ins Studio über unsere App oder unsere Homepage swr4.de oder am einfachsten über WhatsApp. Das geht mit dieser Nummer.
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0: So hat die Rita das auch gemacht. Und die schreibt, hier ist Rita Barth. Können Sie für mich bitte Macarena spielen? Ich höre gerne Ihre Musik. Einfach klasse. Dankeschön, liebe Rita. Das machen wir. Hier sind Los del Rio mit Macarena.

0: Dienstagabend bei uns im Südwesten 10:30.
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0: Wir haben keine Meldungen um diese Uhrzeit und wünschen eine gute Fahrt.
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0: 14 Grad kommen aus Kobern-Gondorf und Backnang. Traben-Trarbach und Weinheim melden 15 Grad. Etwas Regen ist noch ganz im Süden von Baden-Württemberg unterwegs. Ansonsten bleiben die kommenden Stunden trocken. In der Nacht haben wir dann 11 bis 6 Grad. Morgen wird's recht durchwachsen beim Wetter. Mal scheint die Sonne, dann wird's zwischendurch regnen und gewittern, teilweise auch ziemlich kräftig. Bei recht kühlen Temperaturen zwischen 12 und 19 Grad.
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2: Hallo zurück. Hier sind die Goldies im Endspurt. Hier kommt jetzt eine sehr schöne Nummer. Die ist total zeitlos von 78. Wobei der Text ist eigentlich traurig und nicht so munter, wie der Song klingt. Es geht um die Enttäuschung nach dem Ende einer Beziehung und dass die beiden es nicht geschafft haben, Freunde zu bleiben, was sie eigentlich wollten und sich versprochen haben. Ja, das ist ziemlich nah am Leben, würde ich sagen. Hier ist Eric Clapton mit Promises.
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Das ist der Pina Colada Song, Rupert Holmes. Merken Sie sich das, wenn Sie ab und zu Hits da spielen? Das kommt nämlich drin vor. Es ist mir neulich auch begegnet. Und ich finde, das macht wahnsinnig viel Spaß. Nur bei den 10er und 20er, bei den neueren Songs, da habe ich echt Defizite. Einen Musikwunsch habe ich noch heute Abend für Wolfgang Wiedmann aus Aalen. Er schreibt, hallo Barbara. Toll, diese Hommage an Bob Dylan haben wir zu seinem Geburtstag gemacht. Er ist schon ein großartiger Songwriter und Poet, aber komischerweise waren viele Coverversionen erfolgreicher als seine eigenen. Woran das wohl liegt? Tja, Wolfgang, wenn ich mal wild raten darf, vielleicht daran, dass Dylan nicht wirklich ein brillanter Sänger ist und seine Songs sich alle ähnlich anhören. Also ich mag's ja, aber vielleicht ist es ein bisschen speziell. Und der Wolfgang schlägt vor, könnte vielleicht beispielhaft den Mighty Quinn von Manfred Mann spielen. Vielen Dank. Das machen wir doch. Hier ist er.

Ach, die gute Kathi rennt den Hügel hoch. Lassen wir sie erstmal wieder Luft schnappen. Hier in den Goldies auf SWR 4. Und jetzt kommt noch ein schöner Sommersong, so richtig zum Genießen. Der läuft gar nicht oft und das müssen wir ändern, finde ich. Jim Seals und Dash Croft waren mit den Champs aus Texas als Band unterwegs. Noch nie gehört. Ja. Dann haben sie sich von denen getrennt und haben als Seals and Crofts zusammen weitergemacht. Spezialität Soft Rock. Und die haben diesen Song aufgenommen über einen Mann, der nach der Arbeit nach Hause kommt, ein Hund bellt, also Alltag. Auch über Jasmin, der im Sommer blüht. Oder als Tee kann man ihn auch verwenden. Alles mit einer Leichtigkeit, so leicht wie eine Sommerbrise. Und so streicht uns dieser Song kurz vor 11 um die Ohren. Mit der Sommerbrise verabschiede ich mich für heute. Vielen Dank fürs Zuhören und für die Mails und die Musikwünsche. Ich bin Barbara Scherrer und ich bin am Donnerstag schon wieder da mit Goldies. Ich freue mich, wenn wir uns dann wieder hören. Bis dahin, lassen Sie sich's bitte gut gehen. Und zwar so richtig gut gehen. Tschüss.

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1: Um 23 Uhr mit Petra Mittermeier. US-Präsident Trump hat dem Iran vorgeworfen, einen amerikanischen Kampfhubschrauber abgeschossen zu haben. Die beiden Piloten blieben offenbar unverletzt. Der US-Präsident kündigte Vergeltung an. Aus Washington, Katharina Fuß.
2: Auf seiner Plattform True Social schrieb Trump, er sei vom US-Militär darüber informiert worden, dass der Iran Montagabend einen US-Hubschrauber abgeschossen habe, während dieser über der Straße von Hormuz auf Patrouille gewesen sei. Kurz zuvor hatte Trump erneut mitgeteilt, dass ein Friedensabkommen kurz bevorstehe. Er gehe davon aus, dass es in wenigen Tagen einen Deal mit dem Iran gebe. Wie die USA jetzt genau auf den mutmaßlichen Hubschrauberabschuss reagieren wollen, ließ der US-Präsident noch offen.
1: Die geplante Diätenerhöhung für Bundestagsabgeordnete fällt in diesem Jahr aus. Darauf haben sich die Fraktionen von Union und SPD geeinigt. Aus Berlin, Chris Berdrow.
3: Noch in dieser Woche wird sich der Bundestag zum ersten Mal mit dem Gesetzentwurf der Regierungsfraktionen dazu beschäftigen. Für den späten Donnerstagabend steht das Thema auf der Tagesordnung des Parlaments. Die Entscheidung hat sich schon länger angedeutet. Auch Grüne, AfD und Linke sind dafür, die Anhebung der Politikerbezüge in diesem Jahr auszusetzen. Eine Mehrheit ist damit in jedem Fall sicher. Ohne einen solchen Parlamentsbeschluss hätten die Politiker zum 1. Juli automatisch knapp 500 Euro mehr Geld bekommen und damit rund 12.330 Euro im Monat.
1: Die politisch motivierte Kriminalität hat im vergangenen Jahr einen neuen Höchststand erreicht. Die Polizei zählte bundesweit fast 86.000 Straftaten mit politischem Hintergrund, knapp 2% mehr als 2024. Einen leichten Anstieg gab es auch bei den politisch motivierten Gewalttaten. Der Präsident des Bundeskriminalamts Münch nannte die Ursachen vielschichtig. Es werde eine zunehmende Polarisierung beobachtet und das könne zu einer Radikalisierung führen, in einigen Fällen eben auch zu Gewalt, so Münch. Die deutschen Nationalfußballerinnen haben das letzte Spiel der WM-Qualifikation erfolgreich abgeschlossen. Das Team von Bundestrainer Christian Wück gewann gegen Slowenien mit 2:0. Die Teilnahme an der WM im kommenden Jahr war den deutschen Frauen aber schon vor dem Spiel sicher. Das waren die Nachrichten. Das Wetter in Deutschland. In der Nacht ist es zum Teil länger trocken, teilweise ziehen aber auch Schauer durch. Die Tiefstwerte liegen zwischen 12 und 6 Grad. Morgen gibt es immer wieder Schauer, vereinzelt auch Gewitter. Es sind aber auch längere trockene Abschnitte dabei. Höchstwerte 12 Grad an den Alpen und bis 21 Grad in Berlin. Am Donnerstag einzelne Schauer oder Gewitter, im Südwesten noch länger trocken bei 13 bis 21 Grad. Und am Freitag kaum Sonne und zeitweise Regenfälle bei Höchstwerten von 14 bis 22 Grad. Es ist 23.03 Uhr.
4: Dankeschön, damit starten wir jetzt gut informiert in diese Nacht. Von mir noch der Blick auf die Straßen im Lande. Hier ist der Verkehrsservice der ARD-Hitnacht. Die Autobahn 1 Osnabrück Richtung Bremen ist zwischen Ahlhorner Heide und Wildeshausen West wegen Bergungsarbeiten gesperrt. Umleitung ist die A29. Dann A1 vor der Norderelbbrücke staute sich in beiden Richtungen mal wieder wegen eines Schwertransportes. Die A8 Salzburg Richtung München wird zwischen Hofoldinger Forst und Kreuz München Süd wegen Bauarbeiten bis ca. 6 Uhr mehr

0: Fach kurzfristig gesperrt. Dann die A9, Halle Leipzig Richtung Berlin, ist zwischen Beelitz-Heilstätten und Dreieck Potsdam wegen Bauarbeiten bis 5 Uhr früh gesperrt. Die Autobahn 31 ist zwischen Jemgum und Leer West wegen Bauarbeiten im Ems-Tunnel in beiden Richtungen bis 6 Uhr früh gesperrt. Dann Blick auf die A45 Hagen Richtung Dortmund. Hier ist zwischen Westhofener Kreuz und Dortmund Süd wegen Brückenarbeiten mal wieder bis 5 Uhr früh gesperrt. Außerdem ist im Westhofener Kreuz die Verbindung auf die A1 Richtung Köln gesperrt. So, dann die Sperrung, die mich jetzt schon betroffen hat unterwegs. Die Autobahn 71 ist zwischen Kölleda und Heldrungen in beiden Richtungen wegen Wartungsarbeiten im Schmücketunnel gesperrt, und zwar bis morgens 6 Uhr. Und dann die A71 Erfurt Richtung Schweinfurt. Hier ist zwischen Oberhof und Suhl-Zellameles wegen Wartungsarbeiten im Tunnel Hochwald bis 6 Uhr früh gesperrt. Ihnen unterwegs eine gute Fahrt durch die Nacht. Kommen Sie gut ans Ziel.
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0: Und es grüßt Hanno Bauer aus Erfurt. Ich grüße Sie schön. Ja, dann starten wir mal gemeinsam in diese Nacht und machen es uns wie ein bisschen Urlaub mit Madonna und Holiday. Und dann gleich noch der Empire of the Sun. We are the people. Wunderbare Musik zum Auftakt dieser Nachtsendung.

0: Empire of the Sun?
1: Ja. Derweil ist nicht zu erwarten, dass unser großer Stern, die Sonne, jetzt so schnell wiederkommt, denn wir machen ja jetzt hier gemeinsam die Nachtsendung für ganz Deutschland. Schön, dass Sie dabei sind. Und Peter hat sich offensichtlich schon sehr drauf gefreut, hat nämlich vorhin schon mitgemacht im ARD-Abend und sich darauf gefreut, dass der Sonnenuntergang so schön war. Raum Eckernförde hat er geschrieben. Und er möchte sich dann auch die Sterne anschauen und hat sehr nach Dresden gegrüßt. Gut, dann grüße ich jetzt auf jeden Fall mal zurück, lieber Peter, wo auch immer Sie in Eckernförde jetzt gerade hören. Und ich hoffe, dass die Wolken das dann auch zulassen, noch ein bisschen die Sterne zu betrachten heute Nacht.
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1: Also bei uns war es so ein bisschen gemischt unterwegs auf der Straße hierher nach Erfurt. Konnte ich auf jeden Fall einen sehr schönen Sonnenuntergang beobachten. Sterne waren dann auch noch zwei am Himmel. Wobei, bin gar nicht so sicher, ob es Sterne oder vielleicht ein großer Planet war, einer unserer Nachbarplaneten.

Na, es hätte ich es geahnt. Ich habe doch schnell meine Sky Safari App befragt und tatsächlich, es sind Venus und Jupiter, die ich da wohl als Duo am Abendhimmel gesehen habe. Richtung stimmt jedenfalls und Merkur soll darunter dann auch noch aufgetaucht sein. Nur, dass ich das leider nicht gesehen habe. Mag vielleicht an meinen Augen liegen. Oder weil eben einfach doch noch ein paar Wolken am Himmel sind. Patti Smith jetzt, Because the Night, weil nämlich Nacht ist. Hier in der ARD Nacht.

Ich würde ja mal sagen, ein Fall für Bullrichsalz, wenn sich der Bauch mal wieder so anfühlt, als hätte man Flugzeuge im Bauch und gleich noch einen Flugzeugträger dazu. Aber wir wollen ja hier das leichte Leben, es uns gut gehen lassen. Und das wird uns gelingen, die Nacht über, trotz der Kälte draußen. Ja, ich weiß, das ist schon ziemlich kühl, wenn man gerade noch mit dem einen Bein vor der Tür war, so wie ich jetzt gerade. Und ich freue mich, dass ich hier drinnen ein bisschen Wärme habe, obwohl die Klimaanlage auch ganz schön weit runtergeschraubt ist. Und Traudel aus Hannover hat auch geschrieben, einen schönen guten Abend, liebe Grüße. Bei uns hat es heute geregnet und es ist kalt. Das ist die Schafskälte, habe ich gelesen. Naja, und dann fahren wir am Freitag auch noch an die Nordsee. Traudel, dann wünsche ich natürlich jetzt schon gute Vorbereitungen auf den kleinen Urlaub auf die Nordsee und dass es dann mit der Schafskälte vorbei ist und natürlich dann auch ein schöner, wärmender Urlaub wird. Zu warm muss es ja nicht gleich werden, aber so ein bisschen mehr Wärme, ich glaube, das könnte uns allen gut gefallen, oder? Also, dann einen schönen Abend auf jeden Fall, eine schöne Nacht und gute Vorbereitungen auf den kleinen Urlaub.

0: So, mal sehen, wo die Reise hingeht. 23.30 Uhr ist es und damit Zeit für den Verkehrsservice der ARD Hitnacht. Ja, die Baustellen sind sehr gut gleichmäßig übers ganze Land verteilt, möchte ich ja mal sagen. Die A1 Osnabrück Richtung Bremen ist zwischen Ahlhorner Heide und Wildeshausen West wegen Bergungsarbeiten gesperrt. Umleitung führt Richtung Delmenhorst über die A29. Auch heute Nacht brauchen Sie Geduld, wenn Sie die A1 Norderelbbrücke nutzen wollen oder müssen. In beiden Richtungen staut sich's wieder mal wegen eines Schwertransportes. Die Autobahn 8 Salzburg Richtung München ist zwischen Hofoldinger Forst und Kreuz München Süd wegen Bauarbeiten bis ca. 6 Uhr früh mehrfach kurzfristig gesperrt. Die A9 Halle Leipzig Richtung Berlin ist zwischen Beelitz-Heilstätten und Dreieck Potsdam wegen Bauarbeiten bis 5 Uhr gesperrt. Dann die A31 ist zwischen Jemgum und Leer West wegen Bauarbeiten im Ems-Tunnel in beiden Richtungen bis 6 Uhr früh gesperrt. Klickt dann auf die A45 Hagen Richtung Dortmund. Hier ist zwischen Westhofener Kreuz und Dortmund Süd wegen Brückenarbeiten bis 5 Uhr früh gesperrt. Außerdem ist im Westhofener Kreuz die Verbindung auf die A1 Richtung Köln gesperrt. Die A71 ist zwischen Kölleda und Heldrungen in beiden Richtungen wegen Wartungsarbeiten im Schmücketunnel bis 6 Uhr früh gesperrt. Die A71 weiter dann, Erfurt Richtung Schweinfurt ist zwischen Oberhof und Suhl-Zellameles wegen Wartungsarbeiten im Tunnel Hochwald bis 6 Uhr früh gesperrt. In Berlin die A100 ist zwischen Jakob-Kaiser-Platz und Hohenzollern-Damm wegen Wartungsarbeiten in beiden Richtungen gesperrt. Ebenfalls in Berlin die A111, der Tunnel Flughafen Tegel, ist wegen Bauarbeiten bis 5 Uhr früh in beiden Richtungen gesperrt. Und dann noch die A565 Bonner Nordbrücke über den Rhein. Hier ist zwischen Bonn-Beuel und Bonn-Auerberg in beiden Richtungen gesperrt. Ihnen unterwegs gute Fahrt, bleiben Sie munter.
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0: Und Hanno Bauer ist in Erfurt. Ich grüße schön, dass Sie dabei sind und mit mir durch die Nacht kommen.

0: Hier ist der ARD Hitnacht. Ja, und Joshua aus Uelzen hat schon geschrieben, liebe Grüße aus Uelzen, aus der Lüneburger Heide. Guten Abend ans ARD Hitnacht-Team. Hier ist der Joshua und ich habe morgen Geburtstag, werde 20 Jahre alt. Jetzt liege ich schon im Bett und höre die ARD Hitnacht und versuche den Tag ausklingen zu lassen. Na Joshua, vorher gratulieren ist natürlich nicht. Noch dauert es ja so um die 24 Minuten genau, bis zum Tageswechsel. Dann kannst du ja hier die Gratulation geben. Und genauso auch bei Talk, der geschrieben hat, guten Abend, Mr. Bauer, der Talk aus Dortmund hier. Anlässlich meines morgigen 46. Geburtstags habe ich einen flotten Zweizeiler verfasst. Ich bleibe heute länger wach und morgen wird ein schöner Tag. Alles Gute, Talk. Ja.
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0: Mensch, da habt ihr ja beide auf jeden Fall etwas, worauf ihr euch freuen könnt. Morgen am 10.06.

Gut eine Viertelstunde geht dieser Dienstag noch und diese Zeit nutzen wir mit schönen Musiken in der ARD Hitnacht. Und wie viele Grüße schon reinkommen, Wahnsinn. Iris, Mario und Dackel Kuschelmonster Malu haben ihre Grüße hinterlassen. Dir eine ruhige Schicht, lieber Hanno, und liebe Grüße an die gesamte Radiofamilie, haben sie geschrieben. Dankeschön, ist ausgerichtet. Dann von Annette, der Diplom-Juristin, sie hat geschrieben: Die ARD-Hitnacht ging ja schon mal gut los. Empire of the Sun, We Are the People. Eins meiner Favoriten. Weiter so. Schön, dass du da bist und viele Grüße an die Hörer-Community. Ich grüße ganz lieb zurück, liebe Annette. Und dann auch noch unser Radioarzt in Goch, der geschrieben hat: Heute bin ich nur kurz dabei, denn morgen haben wir Außendienst beim Enkel. Mit besten Grüßen aus Goch. Na, dann grüße ich doch einfach mal ganz lieb zurück. Und ja, darauf muss man sich natürlich vorbereiten. Wenn das Enkelchen zu betreuen ist, da darf man keine Fehler machen. Keine ärztlichen.

0: Hier ist die ARD-Hitnacht und Susanna und Walter, die haben es gut, machen schick Urlaub in Südfrankreich und genießen den neu und wohlverdienten Ruhestand. Ja, klar, muss man erstmal alles ausprobieren, wie lang dann die Reisen werden können, ne? Und haben geschrieben, hallo lieber Hanno, da hast du aber eine tolle App. Ja, ich weiß, ihr habt mir die empfohlen. Allerdings ist der Merkur so klein, dass man ihn nicht so gut sehen kann. Walter von den Sternenfreunden hat da geschrieben. Jo, Walter, dankeschön für den Tipp. Ich dachte, es lag an meiner Brille, siehste? Aber da bin ich ja froh, dass es also dann doch nicht nur meine schlechte Sicht war, die mir nur diese zwei hellen, na, Sterne sind es ja gar nicht, Planeten angezeigt haben am Abendhimmel. Genau. Und Mike aus Eisenberg bestätigt mir das, hat geschrieben, hallo, auch ich sehe Jupiter und Venus und im Hintergrund sieht man ganz schwach den Merkur. Bei Jupiter und Venus denkt man, sie kleben zusammen, aber dann entdeckt man so eine kleine Lücke und da ist der Merkur. Gruß von Mike aus Eisenberg in Thüringen. Ich grüße ganz lieb zurück. Dankeschön. Also wer jetzt so den Blick in Richtung Himmel lenkt, der könnte eventuell auch noch Glück haben.
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0: Zumindest dort, wo keine Wolken davor sind. Und Achtung bitte, ganz im Norden, in Schleswig-Holstein, zwischen Hamburg und Kiel, da ist jetzt gerade ein ordentlich kräftiges Gewitter unterwegs, das weiter Richtung Norden zieht, also von Hamburg weg auf Kiel zu. Da wird es also ordentlich noch blitzen und donnern in den nächsten Minuten. Und von uns dazu im OMD, Walking on the Milky Way.

Also die haben schon im Hotel eingecheckt, dann einen harmonischen Feierabend für die Eagles. Wir haben stattdessen vor, die Nacht durchzumachen. In 3 Minuten gibt es allerdings natürlich erst einmal den Tageswechsel mit den aktuellen Meldungen zur Mitternacht.

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1: Um 0 Uhr mit Juliette Groß. Die US-Armee hat mit neuen Angriffen auf den Iran begonnen. Das teilte das zuständige US-Regionalkommando mit. Es handele sich um Angriffe zur Selbstverteidigung wegen des Abschusses eines amerikanischen Kampfhubschraubers durch den Iran in der vergangenen Nacht. Die beiden Piloten blieben bei dem Abschuss unverletzt. US-Präsident Trump hatte mit Vergeltung gedroht und angekündigt, die Vereinigten Staaten müssten gezwungenermaßen auf diesen Angriff reagieren. Die geplante Diätenerhöhung für Bundestagsabgeordnete fällt in diesem Jahr aus. Darauf haben sich die Fraktionen von Union und SPD geeinigt. Aus Berlin, Chris Berto.
2: Noch in dieser Woche wird sich der Bundestag zum ersten Mal mit dem Gesetzentwurf der Regierungsfraktionen dazu beschäftigen. Für den späten Donnerstagabend steht das Thema auf der Tagesordnung des Parlaments. Die Entscheidung hat sich schon länger angedeutet. Auch Grüne, AfD und Linke sind dafür, die Anhebung der Politikerbezüge in diesem Jahr auszusetzen. Eine Mehrheit ist damit in jedem Fall sicher. Ohne einen solchen Parlamentsbeschluss hätten die Politiker zum 1. Juli automatisch knapp 500 Euro mehr Geld bekommen und damit rund 12.330 Euro im Monat.
1: Die politisch motivierte Kriminalität in Deutschland hat im vergangenen Jahr einen neuen Höchststand erreicht. Die Polizei zählte bundesweit fast 86.000 Straftaten mit politischem Hintergrund. Das sind knapp 2% mehr als im Jahr davor. Die größte Gefahr geht nach Einschätzung des Bundeskriminalamtes und auch des Innenministeriums weiter von rechten und rechtsextremen Tätern aus. Aber auch die linke Szene wird aus Sicht der Ermittler bedrohlicher. Die US-amerikanische Raumfahrtbehörde NASA hat die Besatzung der Artemis-3-Mission bekannt gegeben. Die 4 Astronautinnen und Astronauten sollen die letzten Tests im All vor der nächsten astronautischen Mondlandung durchführen. Aus der ARD-Wissenschaftsredaktion David Beck.
3: Randy Bresnik, Andre Douglas, Frank Rubio und der italienische ESA-Astronaut Luca Parmitano. Das sind die Namen der Artemis-3-Besatzung. Sie werden nach aktuellem Plan nächstes Jahr in einer Erdumlaufbahn die Mondlandefähren der privaten Unternehmen SpaceX und Blue Origin testen, sowie die Raumanzüge des Unternehmens Axiom. Ursprünglich sollte Artemis 3 zum ersten Mal seit 1972 wieder Menschen auf den Mond bringen. Nach Verzögerungen bei der Entwicklung der Landefähren wurde dann aber eine weitere Testmission eingeschoben.
1: Das waren die Nachrichten. Das Wetter in Deutschland. Längere Zeit trocken, gebietsweise Schauer, Tiefstwerte 12 bis 6 Grad. Tagsüber immer wieder Schauer, vereinzelt Gewitter, auch längere trockene Abschnitte, Höchstwerte 12 Grad an den Alpen bis 21 Grad in Berlin. Am Donnerstag einzelne Schauer oder Gewitter, im Südwesten länger trocken, 13 bis 21 Grad. Am Freitag selten Sonne und zeitweise Regen. Es ist 0:03 Uhr.
4: Dankeschön für die 3 Minuten Nachrichten und die ersten Worte damit des neuen Tages. Von mir jetzt der Blick auf die Straßen im Lande. Hier ist der Verkehrsservice in der ARD-Hitnacht. Die A1 Osnabrück Richtung Bremen ist zwischen Ahlhorner Heide und Wildeshausen West wegen Bergungsarbeiten gesperrt. Umleitung bitte benutzen Richtung Delmenhorst über die A29. A1 vor der Norderelbbrücke staute sich mal wieder in beiden Richtungen wegen eines Schwertransportes. Die A8 Salzburg Richtung München wird zwischen Hofaldinger Forst und Kreuz München Süd wegen Bauarbeiten bis ca. 6 Uhr früh mehrfach kurzfristig gesperrt. Dann die Autobahn 9 Halle Leipzig Richtung Berlin ist zwischen Beelitz-Heilstätten und Dreieck Potsdam wegen Bauarbeiten bis 5 Uhr früh gesperrt. Die A31 ist zwischen Jemgum und Lea West wegen Bauarbeiten im Emstunnel in beiden Richtungen bis 6 Uhr früh gesperrt. Brückenarbeiten auch auf der Autobahn 45 Hagen Richtung Dortmund ist deswegen gesperrt zwischen Westhofener Kreuz und Dortmund Süd. Und außerdem ist im Westhofener Kreuz die Verbindung auf die A1 Richtung Köln gesperrt. Die Autobahn 71 ist zwischen Kölleda und Heldrungen in beiden Richtungen wegen Wartungsarbeiten im Schmücke.

0: Tunnel bis 6 Uhr früh gesperrt. Die A71 Erfurt Richtung Schweinfurt ist zwischen Oberhof und Suhl-Zellermeles wegen Wartungsarbeiten im Tunnel Hochwald bis 6 Uhr früh gesperrt. So, der Blick nach Berlin. Die A100 ist zwischen Jakob-Kaiser-Platz und Hohenzollern-Damm wegen Wartungsarbeiten in beiden Richtungen gesperrt. Dann noch die Autobahn 111. Der Tunnel Flughafen Tegel ist wegen Bauarbeiten bis 5 Uhr früh in beiden Richtungen gesperrt. Und dann die Bonner Nordbrücke über den Rhein. Die A565 ist zwischen Bonn-Beuel und Bonn-Auerberg in beiden Richtungen wegen Brückenarbeiten gesperrt. Ihnen unterwegs eine gute Fahrt durch die Nacht.
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0: Mit Hanno Bauer in Erfurt. Ich grüße schön.

So, jetzt ist es wirklich soweit. Jetzt ist es ja nach Mitternacht, ja. Und unsere beiden Hörer, die sich in Uelzen und in Dortmund schon auf ihre Geburtstage gefreut haben, haben tapfer ausgehalten. Wir feiern natürlich alle, die, die Nacht für Nacht in der Radiofamilie wohl geborgen sind. Joshua, alles Gute zum 20. Heute eine ganz besondere Ehre, mit zu den Ersten zu gehören, die gratulieren. Und Talk in Dortmund ebenfalls alles Gute, dass es ein schöner Ehrentag werde. Die gesamte Radiofamilie wünscht auf jeden Fall alles Gute und natürlich auch denen, von denen wir nicht wissen, dass sie heute Geburtstag haben und trotzdem am Radio sind, alles, alles Gute heute am 10. Juni. Und auch One Republic sind auch mit dabei mit ihren wunderbaren Wünschen. Good Life. Hier ist die ARD Hitnacht.

Eurythmics, When Tomorrow Comes. Und ganz liebe Grüße an Reinhold. Reinhold hat geschrieben an ard-sittnacht@mdr.de. Moin, lieber Moderator. Schöne Grüße aus dem Allgäu auf der Fahrt nach Göttingen. Mit dem LKW sendet Reinhold. Die Menschen in Erfurt gehören ja bekanntlich zu den glücklichsten Menschen in Deutschland. Ja. Ja, kann man so sagen, klar. Also ich meine, ich habe sogar das Glück, 3 Städte meine Heimat nennen zu dürfen. Magdeburg und Halle nicht zu vergessen. Ganz liebe Grüße zurück und gute Fahrt.

Paula aus Osnabrück, ist auch ein bisschen so gerade in melancholischer Stimmung, hat sie geschrieben: Moin, lieber Hanno, ich habe mich gerade zugeschaltet und lese mich gerade durch die Korrespondenz mit einem leider vor einigen Jahren verstorbenen amerikanischen Freund, dessen Todestag sich jetzt gerade jährt. Es ist gleichermaßen schön wie traurig, sich durch Dutzende von Briefen durchzuarbeiten und die alte Freundschaft noch einmal aufleben zu lassen. Eure Musik begleitet mich dabei. Liebe Grüße an dich und an die Radiofamilie und eine entspannte Nachtschicht von Carola aus Osnabrück. Carola, dann wünsche ich auf jeden Fall nur schöne Gedanken, denn nachträglich auf das Schöne zu schauen, das ist auf jeden Fall das Beste, was man in dieser Situation machen kann. Ich grüße ganz lieb nach Osnabrück.

0: So schön, so sanft. Lionel Richie, Stuck on You. So, wo stockt's denn sonst noch so? Um 0.30 Uhr ist hier der Verkehrsservice der ARD-Hitnacht und da gibt's schon einige Stellen. Ja, die Autobahn 1 Osnabrück Richtung Bremen ist zwischen Ahlhorner Heide und Wildeshausen West wegen Bergungsarbeiten gesperrt. Umleitung bitte benutzen Richtung Delmenhorst über die A29. A1 vor der Norderelbbrücke staut es sich in beiden Richtungen mal wieder wegen eines Schwertransportes. Die Autobahn 8 Salzburg Richtung München wird zwischen Hofoldinger Forst und Kreuz München Süd wegen Bauarbeiten bis ca. 6 Uhr früh mehrfach kurzfristig gesperrt. Die A9 Halle-Leipzig Richtung Berlin ist zwischen Beele-Zeilstetten und dem Dreieck Potsdam wegen Bauarbeiten bis 5 Uhr früh gesperrt. Die A31 ist zwischen Jemgum und Leer West wegen Bauarbeiten im Elmstunnel in beiden Richtungen bis 6 Uhr früh gesperrt. Die A45 Hagen Richtung Dortmund ist zwischen Westhofener Kreuz und Dortmund Süd wegen Brückenarbeiten bis 5 Uhr früh gesperrt. Außerdem ist im Westhofener Kreuz die Verbindung auf die A1 Richtung Köln gesperrt. Dann die Sperrung, die mich vorhin betroffen hat auf dem Weg hierher. Die Autobahn 71 ist zwischen Kölleda und Heldrungen in beiden Richtungen wegen Wartungsarbeiten im Schmücketunnel bis 6 Uhr früh gesperrt. Und ich kann Ihnen noch sagen, benutzen Sie bitte die Umleitung 8. Die A71 Erfurt Richtung Schweinfurt ist zwischen Oberhof und Suhlzeller Mehles wegen Wartungsarbeiten im Tunnel Hochwald bis 6 Uhr früh gesperrt. Dann die A100 in Berlin ist zwischen Jakob-Kaiser-Platz und Hohenzollern-Damm wegen Wartungsarbeiten in beiden Richtungen gesperrt. Und ebenfalls in Berlin die AN111, der Tunnel Flughafen Tegel, ist wegen Bauarbeiten bis 5 Uhr früh in beiden Richtungen gesperrt. Schließlich noch die A565, hier ist zwischen Bonn-Beuel und Bonn-Auerberg in beiden Richtungen wegen Brückenarbeiten gesperrt. Ihnen unterwegs eine muntere und vor allem sichere Fahrt durch die Nacht.
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0: Mit Hanno Bauer in Erfurt. Ich grüße schön.

0: Nach einer wahren Begebenheit über jemanden, der verrückt genug war, einer 16-Jährigen ein Schloss zu bauen. Besessenheit sozusagen in Musikform. Auch das hat hier seinen Platz in der Nacht. Billy Idol hat die wahre Begebenheit da im Jahr 86 zum Hit gemacht. Ha, Heidi. Ich bedanke mich wieder wie verrückt. Heidi ist nämlich eine Hörerin, die schickt mir immer gerne freche Sprüche und sehr oft schmunzle ich oder lache ich auch sehr darüber. Der hier, den finde ich am allerbesten. Wenn ständig der Kluge nachgibt, wird die Welt bald von Deppen beherrscht. Finde ich herrlich.
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0: Und Dankeschön auch für die vielen anderen Sprüche. Viele von denen speichere ich mir ab, um sie mir zu merken. Aber das klappt irgendwie meistens dann doch nicht so, wie man will, oder? Hier ist die ARD-Hitnacht, jetzt mit Musik von Simply Red. Something's Got Me Started.

Carola aus Osnabrück hat sich auch gleich nochmal gemeldet, hat geschrieben, hallo Hanno, der Spruch von Heidi ist doch super und lässt sich auf die politische Großwetterlage hervorragend übertragen. Ja, finde ich eben auch. Deswegen wollte ich es unbedingt teilen. Also Dankeschön, Heidi, nochmal. Kam gut an. 0.45 Uhr ist es. Ja, und nicht nur aus Uelzen, sondern auch aus Brandenburg hört uns dieser Joshua zu, der Folgendes geschrieben hat. Von mir auch nochmal ganz liebe Grüße an alle Geburtstagskinder heute. Ganz besonders an Joshua zu seinem 20. Ich war nämlich auch gestern dran mit Feiern. Bin 22 geworden und heiße auch Joshua. Schöne Nacht weiterhin. Na, das ist ja eine Ansammlung. Also in der ersten Stunde hatten wir schon Joshua Cadison dabei, ja, mit seinem Jesse, also das Lied. Und dann jetzt gleich zwei Joshuas, die zuhören. Na, unglaublich, oder? Ich grüße ganz lieb zurück und dann ein frohes 23. Lebensjahr wünsche ich natürlich.

Hier ist die ARD-Hitnacht. 8 Minuten vor 1 Uhr ist es und Detlef ist noch unterwegs mit seinen fleißigen Helferchen. Ja, Detlef hat geschrieben, hallo, schöne Grüße von der Ostsee, Autobahn A20 nach Erfurt. Ich bin gerade mit meinen Bienen auf dem Heimweg nach Hause. Sie haben die letzten 2 Wochen leckeren Robinienhonig gesammelt. Und ich wünsche allen, die auch noch unterwegs sind, eine gute Nacht. Haltet durch. Liebe Grüße, Detlef. Ah, ganz liebe Grüße zurück. Wow. Na, da haben sich doch die Bienchen ihrem Chauffeur verdient. Ich hoffe, der Robinienhonig schmeckt. Yeah. Schöne Grüße und gute Fahrt, lieber Detlef. Ja.

0: Iran haben die Vereinigten Staaten jetzt militärisch reagiert. Das US-Zentralkommando CENTCOM bestätigte den Einsatz und sprach von Selbstverteidigungsschlägen. Aus Washington, Anne Schneider.
1: Anlass ist ein Apache-Kampfhubschrauber, der nahe der Straße von Hormuz abgestürzt war. Die Ursache wird noch untersucht. US-Präsident Donald Trump macht jedoch den Iran dafür verantwortlich und spricht von einem Abschuss, möglicherweise durch eine Drohne. Die beiden Piloten konnten durch ein unbemanntes Rettungsboot geborgen werden, ein Novum für das US-Militär. Die USA müssten gezwungenermaßen auf den Abschuss reagieren, hatte Trump zuvor erklärt. Er bezeichnete die US-Angriffe als sehr starke, sehr kraftvolle Reaktion.
0: Die geplante Diätenerhöhung für Bundestagsabgeordnete fällt in diesem Jahr aus. Darauf haben sich die Fraktionen von Union und SPD geeinigt. Aus Berlin, Chris Berdrow.
2: Noch in dieser Woche wird sich der Bundestag zum ersten Mal mit dem Gesetzentwurf der Regierungsfraktionen dazu beschäftigen. Für den späten Donnerstagabend steht das Thema auf der Tagesordnung des Parlaments. Die Entscheidung hat sich schon länger angedeutet. Auch Grüne, AfD und Linke sind dafür, die Anhebung der Politikerbezüge in diesem Jahr auszusetzen. Eine Mehrheit ist damit in jedem Fall sicher. Ohne einen solchen Parlamentsbeschluss hätten die Politiker zum 1. Juli automatisch knapp 500 Euro mehr Geld bekommen und damit rund 12.330 Euro im Monat.
0: Die politisch motivierte Kriminalität in Deutschland hat im vergangenen Jahr einen neuen Höchststand erreicht. Die Polizei zählte bundesweit fast 86.000 Straftaten mit politischem Hintergrund. Das sind knapp 2% mehr als im Jahr davor. Die größte Gefahr geht nach Einschätzung des Bundeskriminalamtes und auch des Innenministeriums weiter von rechten und rechtsextremen Tätern aus. Aber auch die linke Szene wird aus Sicht der Ermittler bedrohlicher. Das US-Unternehmen Anthropic hat sein umstrittenes KI-Modell Mythos veröffentlicht. Aus Sicherheitsgründen wurde es allerdings in seinen Funktionen eingeschränkt. Denn grundsätzlich ist Mythos in der Lage, in Rekordzeit Sicherheitslücken in IT-Systemen zu erkennen. Kriminelle oder staatliche Akteure könnten diese Fähigkeit für Cyberangriffe nutzen, etwa auf Banken oder Energieanlagen. Mythos ist deshalb so programmiert, dass es Fragen zu sensiblen Themen wie der Cybersicherheit nicht beantwortet. Das waren die Nachrichten. Das Wetter in Deutschland. Längere Zeit trocken, gebietsweise Schauer, Tiefstwerte 12 bis 6 Grad. Tagsüber immer wieder Schauer, vereinzelt Gewitter, auch längere trockene Abschnitte. Höchstwerte 12 Grad an den Alpen bis 21 Grad in Berlin. Es ist 1.03 Uhr.
3: Schönen Dank für die 3 Minuten Nachrichten. Von mir jetzt der Blick auf die Straßen im Lande. Hier ist der Verkehrsservice der ARD-Hitnacht. Die A1 Osnabrück Richtung Bremen ist zwischen Ahlhorner Heide und Wildeshausen West wegen Bergungsarbeiten gesperrt. Umleitung führt Richtung Delmenhorst über die A29. Dann immer noch Stau auf der Norderelbbrücke bzw. vor der Norderelbbrücke und zwar in beiden Richtungen. A1 vor der Norderelbbrücke staute sich in beiden Richtungen wegen eines Schwertransportes. Die A8 Salzburg Richtung München wird zwischen Hofaldinger Forst und Kreuz München Süd wegen Bauarbeiten bis ca. 6 Uhr früh mehrfach kurzfristig gesperrt. Die A9 Halle-Leipzig Richtung Berlin ist zwischen Beditz-Heilstätten und Dreieck-Potsdam heute Nacht wegen Bauarbeiten bis 5 Uhr früh gesperrt. Dann die A31 ist zwischen Jemgum und Leer West wegen Bauarbeiten im Ems-Tunnel in beiden Richtungen bis 6 Uhr früh gesperrt. Die A45 Hagen Richtung Dortmund ist zwischen Westhofener Kreuz und Dortmund Süd wegen Brückenarbeiten bis 5 Uhr früh gesperrt. Außerdem ist im Westhofener Kreuz die Verbindung auf die A1 Richtung Köln gesperrt. Die Autobahn 71 ist zwischen Kölleda und Heldrungen in beiden Richtungen wegen Wartungsarbeiten im Schmücketunnel bis früh 6 Uhr gesperrt. Und die A71 nochmal etwas weiter. Erfurt Richtung Schweinfurt ist zwischen Oberhof und Suhl-Zellameles wegen Wartungsarbeiten im Tunnel Hochwald bis 6 Uhr früh gesperrt. Die A100 in Berlin ist zwischen Jakob-Kaiser-Platz und Hohenzollern-Damm wegen Wartungsarbeiten in beiden Richtungen gesperrt. Und in Berlin die A111, der Tunnel Flughafen Tegel, ist wegen Bauarbeiten bis 5 Uhr früh in beiden Richtungen gesperrt. Und noch die Autobahn 565, das ist die Nordbrücke Bonn über den Rhein. Hier ist zwischen Bonn-Beuel und Bonn-Auerberg in beiden Richtungen gesperrt. Sie wissen, die Brücke ist so marode, da weiß man noch gar nicht, wann sie wieder eröffnet werden kann. Ihnen unterwegs eine gute Fahrt durch die Nacht. Kommen Sie gut ans Ziel und bleiben Sie tapfer munter.
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0: Hier ist die ARD Hitnacht. Und liebe Grüße kommen von Rosi in Leipzig, die sich bereits jetzt auf einen Hörgenuss freut. Sie hat nämlich geschrieben: Lieber Hanno, ich werde im Rahmen der Bachfestspiele hier in Leipzig 2 Konzerte besuchen können. Die Karten gab es über den Blindenverband. Ein Konzert ist in der Leipziger Universitätskirche. Oh, das ist die neue mit der modernen Architektur, oder? Da zwischen Gewandhaus und Oper. Na, das ist schön. Da war ich auch noch nicht drin. Ja, und das andere Konzert ist in der Thomaskirche. Das diesjährige Bachfest beginnt morgen am 11. Juni und geht dann bis zum 21. Juni. 10 Tage lang sozusagen mit 150 Veranstaltungen an ganz vielen Orten, an denen Johann Sebastian Bach gewirkt hat. Und es gibt auch die Präsentation einer von Fans gewählten Bach-Hitliste. Na, das klingt doch mal nach was. Liebe Rosi, das gefällt mir natürlich sehr gut, dass dann in den nächsten Tagen zusätzlich zum Genuss der ARD-Hitnacht noch weitere Musikgenuss-Veranstaltungen auf dich warten. Sehr, sehr schön. Ich freue mich darüber und wünsche natürlich maximal Freude dabei.
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0: Also ganz liebe Grüße heute Nacht erstmal nach Leipzig und dann viel Spaß mit den Konzerten. Hier ist die ARD-Hitnacht. Jetzt mit Musikgenuss von Phil Collins. In the Air Tonight.

On Silent Wings, das wunderbare Lied, bei dem Tina Turner unterstützt worden ist vom seidigen Klang der Stimme von Sting. Und Sting selbst hat später in dieser Nacht, dann kurz vor 5 wird es sein, auch noch seinen Solo-Auftritt. Und zwar auch mit einem Lied wie hier aus den 90er Jahren. So klingt die Nacht. Hier ist die ARD-Hitnacht für alle, die sanft auf den Flügeln der Musik die gute dunkle Zeit des Tages verbringen möchten. 1:22 Uhr ist es jetzt.

0: Asia. Und dann auch noch ein brennender LKW auf der Autobahn 7. Ja, wie das nun zusammenpasst. Heat of the Moment, gerade gehört. 1.30 Uhr ist es, Zeit für den Verkehrsservice der ARD-Hitnacht. Wir beginnen auf der Autobahn 1. Auch vor der Norderelbbrücke staut es sich in beiden Richtungen wegen eines Schwertransportes. Die A7, Kassel Richtung Fulda, zwischen Bad Hersfeld West und Kirchheimer Dreieck. Achtung bitte, hier brennt ein LKW. Unbedingt bitte die Gasse für Rettungs- und Einsatzfahrzeuge bilden. Ich wiederhole nochmal, auf der A7 brennt ein LKW. Wenn Sie unterwegs sind, Kassel Richtung Fulda, zwischen Bad Hersfeld West und Kirchheimer Dreieck, bitte unbedingt hier die Gasse für die Rettungs- und Einsatzfahrzeuge bilden. So, dann weiter der Blick auf die Autobahn 8. Hier wird zwischen Hofaldinger Forst und Kreuz München Süd wegen Bauarbeiten bis ca. 6 Uhr früh mehrfach kurzfristig gesperrt. Die Autobahn 31 ist zwischen Jemgum und Leer West wegen Bauarbeiten im Emstunnel in beiden Richtungen bis 6 Uhr früh gesperrt. Die A45 Hagen Richtung Dortmund ist zwischen Westhofener Kreuz und Dortmund Süd wegen Brückenarbeiten bis 5 Uhr früh gesperrt. Außerdem ist im Westhofener Kreuz die Verbindung auf die A1 Richtung Köln gesperrt. Dann die Autobahn 71 ist gleich an zwei Stellen gesperrt. Einmal beiderseits zwischen Kölleda und Heldrungen, weil nämlich im Schmücketunnel Wartungsarbeiten laufen. Bis 6 Uhr früh wird's dauern. Und dann die Autobahn 71 nochmal Erfurt Richtung Schweinfurt zwischen Oberhof und Suhl-Zellermeles wegen Wartungsarbeiten im Tunnel Hochwald. Ebenfalls hier bis 6 Uhr gesperrt. Blick nach Berlin. Die A100 ist zwischen Jakob-Kaiser-Platz und Hohenzollern-Damm wegen Wartungsarbeiten in beiden Richtungen gesperrt. Ebenfalls in beiden Richtungen in Berlin der Tunnel Flughafen Tegel. Also die A111 bis 5 Uhr soll es dauern. Und A565 hier ist zwischen Bonn-Beuel und Bonn-Auerberg in beiden Richtungen wegen Brückenarbeiten gesperrt. Ihnen unterwegs eine gute Fahrt durch die Nacht.
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0: Mit Hanno Bauer in Erfurt. Ich grüße schön.

Peter, in seiner Backstube in Bremen lässt auch heute wieder nichts anbrennen. Jedenfalls hoffe ich das so. Bereitet das leckere Backwerk für den Frühverkauf vor und hat seit Minute 1 schon die ARD-Hitnacht gehört. Und hat auch gehört von meiner Planetenbeobachtung unterwegs. Ja, genau, vom Duo Venus und Jupiter hatte ich ja vorhin schon berichtet, was ich sehen konnte. Und er hat mich gefragt, hallo Anno, Magdeburg, Erfurt, kommt man da nicht durcheinander? Und dann auch noch während der Fahrt den Himmel beobachten. Gruß an alle, die in der heutigen Planetennacht zuhören, schreibt der Peter aus Bremen. Ich grüße ganz lieb zurück. Ja, nee, also ich muss mal sagen, wenn ich von Halle aus startend nach Magdeburg fahre, dann geht's ja Richtung Norden, ja. Und das andere wäre dann in Richtung Süden. Also da bin ich noch nicht durcheinander gekommen. Das wäre dann natürlich schlecht. Was natürlich ab und zu mal zwischendurch rausrutschen kann, ist, dass ich dann irgendwann am Ende der Sendung, wenn der Kopf dann nicht mehr ganz so schnell ist wie die Zunge, dass mir dann mal rausrutscht, Hanno Bauer hier in Magdeburg oder sowas. Das ist alles schon vorgekommen, aber da habe ich ja Plappi, meinen kleinen Assistenten, der dann hier mit dem Schild in der Hand mich darauf hinweist, dass wir in Erfurt sind. Also ich muss es auf jeden Fall noch aufschreiben, damit er dann wirklich auch so ein Schild trägt. Ganz liebe Grüße, Peter, im hohen Norden. Und ich hoffe, dass das Gewitter bei euch durch ist und dass es bei euch nicht so schlimm war.

Das ist hier die Sendung für Schönheit. Die wunderbar klingende ARD-Hit nach Sarah Connor, Wie schön du bist. Und gleich darauf noch Prince, The Most Beautiful Girl in the World.

Prince in der ARD-Hitnacht. 1.47 Uhr ist es. Und ganz liebe Grüße an Martina, die geschrieben hat aus St. Charles bei Chicago. Und dort muss es wohl sehr heiß sein, denn sie hat geschrieben aus dem heißen St. Charles bei Chicago. Und hat geschrieben, hallo Hanno, liebe Grüße an die schöne Stadt Erfurt, die anscheinend die glücklichsten Bewohner in Deutschland hat. Wir waren auch schon zu Besuch dort im Jahr 2017, als Martin Luther 500-jähriges Jubiläum gefeiert hat. Kann die Freundlichkeit der Einwohner nur bestätigen. Wir verweilten lange in einer netten Gaststätte, wo wir ein so nettes Gespräch mit Wirt und anderen Gästen hatten, dass wir alle noch nach Schluss der Öffnungszeit weiter zusammensaßen und noch einiges gebechert haben. Eine sehr schöne Erinnerung. Wie immer, danke für die gute Musik und für die Unterhaltung. Es grüßt Martina aus dem heißen St. Charles bei Chicago. Na Martina, dann grüße ich auf jeden Fall zurück. Ja, ich fühle mich auch immer sehr glücklich, wenn ich hier bin. Und wie das so ist, wenn man in drei Städten zu Hause ist, also Halle und Magdeburg noch mit dazu, dann verdreifacht sich das Glück dann auch gleich. Das ist das Allerbeste.

The Name of the Game ist ARD Hitnacht und die geht weiter nach 2 Uhr. Bis dahin, Höllner, hören wir noch Musik von Al Corley, Square Rooms und danach eben die 2 Uhr Nachrichten.

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1: Um 2 Uhr mit Juliette Groß. Nach dem mutmaßlichen Abschuss eines US-Kampfhubschraubers durch den Iran